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0: beteiligt oder bevorzugt werden. Gestern hatte bereits der linken Co-Vorsitzende Pantisano gefordert, diesen Artikel auf die sexuelle Identität auszuweiten. Für Grundgesetzänderungen sind 2/3 Mehrheiten in Bundestag und Bundesrat nötig. Der Berliner CSD-Attentäter war laut Medienrecherchen von den Sicherheitsbehörden seit Wochen als islamistische sogenannte Hochrisikoperson eingestuft. Wie NDR, WDR und Süddeutsche Zeitung berichteten, kam das Bundeskriminalamt durch sein Risikobewertungsinstrument Radar ITI zu dieser Einschätzung. Bislang war nur bekannt, dass der Islamist als Gefährder eingestuft wurde. Weiter heißt es, der Hauseingang des Mannes sei mit einer Kamera überwacht worden. Am Samstagabend sei gegen 21 Uhr aufgezeichnet worden, wie der 21-Jährige das Haus verlassen habe. Rund eine Stunde später beging er nach den bisherigen Erkenntnissen den Anschlag mit 1 Toten und 29 Verletzten. Der Deutsche mit libanesischem Migrationshintergrund war am Sonntag bei einem Polizeieinsatz erschossen worden. Wegen des Anschlags steht das Amtsgericht Tiergarten in der Kritik. Es hatte eine Gefängnisstrafe von 22 Monaten gegen den Islamisten zur Bewährung ausgesetzt, obwohl er versucht hatte, sich in Syrien der IS-Terrormiliz anzuschließen und deshalb wegen der Vorbereitung einer schweren staatsgefährdenden Gewalttat verurteilt wurde. Die CSU-Landesgruppe im Bundestag schließt heute ihre 2-tägige Sommerklausur im fränkischen Kloster Banz ab. Gäste sind die Unternehmerin Bonita Grupp vom Textilhersteller Trigema und die Außenministerin Ungarns Orbán. Gestern war es im Kloster Banz um Verteidigungs- und Technologiethemen gegangen. Laut dem Entwurf für die Abschlusserklärung will sich die CSU dafür stark machen, dass hierzulande der weltweit erste Fusionsreaktor entsteht. Außerdem sollen bis 2030 1 Million neue Roboter in Betrieb genommen werden, um den Fachkräftemangel abzufedern. Gefordert werden auch eine Flotte mit mindestens 100.000 Drohnen sowie mehr als 1.000 Satelliten. Die Bundeswehr solle durch technologische Dominanz zur stärksten konventionellen Armee in Europa werden, heißt es in der Vorlage. Bei neuen russischen Luftangriffen auf den Osten der Ukraine sind nach Behördenangaben insgesamt 7 Menschen getötet worden. Es gab zudem mehr als 20 Verletzte. Attackiert wurden unter anderem die Städte Kostjantinivka und Kramatorsk in der Oblast Donetsk. Weitere Ziele waren Gebiete in der Region Dnipropetrovsk, darunter die Städte Nikopol und Sineklikove. Die Ukraine attackierte ihrerseits ein Geschäftsgebäude in der russischen Grenzregion Bjelgorod mit Drohnen. Dabei gab es nach Behördenangaben 1 Toten und 2 Verletzte. US-Präsident Trump empfängt heute im Weißen Haus in Washington den ukrainischen Staatschef Selenskyj. Bei dem Treffen geht es um den aktuellen Stand in dem mehr als 4-jährigen Abwehrkampf der Ukraine gegen den Aggressor Russland. Die Beziehungen zwischen den beiden Staatschefs hatten sich in den vergangenen Monaten deutlich verbessert. Im Februar 2025 hatte Trump Selenskyj bei einem Treffen noch öffentlich gedemütigt. Gestern Abend war Selenskyj vom neuen britischen Premierminister Burnham als dessen erster ausländischer Gast empfangen worden. Dies solle die andauernde Unterstützung für die Ukraine demonstrieren, sagte Burnham in der südenglischen Hafenstadt Portsmouth, wo er Selenskyj auf einem Marinestützpunkt begrüßte. Trump trifft heute außerdem den israelischen Premier Netanyahu. Die Beziehungen der beiden Regierungen hatten sich zuletzt wegen unterschiedlichen Ansichten über das weitere Vorgehen gegen den Iran abgekühlt. Die US-Regierung hat den obersten Gerichtshof angerufen, um weitreichende Änderungen bei der Briefwahl noch vor den Zwischenwahlen im November durchzusetzen. Das US-Justizministerium beantragte, die Maßnahmen vorläufig in Kraft zu setzen. Präsident Trump hatte im März verfügt, dass die amerikanischen Behörden eine Liste der wahlberechtigten Bürger in jedem Bundesstaat erstellen. Briefwahlunterlagen sollten dann nur noch Personen erhalten, die auf dieser Liste stehen. Gegen Trumps Dekret hatten 23 Bundesstaaten und der Hauptstadtbezirk Washington geklagt. Sie argumentieren, dass nur sie sowie der Kongress das Recht haben, die Wahlregeln festzulegen. 2 Instanzen gaben den Klägern Recht. Trump behauptet immer wieder, dass die Briefwahl fälschungsanfällig sei, ohne Belege dafür anzuführen. Kritiker sehen in der Maßnahme den Versuch, bestimmte Wähler, von denen angenommen wird, dass sie eher demokratisch wählen, auszuschließen. In den USA gibt es keine Ausweispflicht. Der US-Pharmaziekonzern Johnson & Johnson hat sich in einem jahrelangen Rechtsstreit um möglicherweise krebserregendes Babypuder auf einen Vergleich mit den Klägern geeinigt. Wie das Unternehmen in New Brunswick im Bundesstaat New Jersey mitteilte, zahlt es 5,5 Milliarden Dollar, um zehntausende Klagen beizulegen. Die Kläger hatten Johnson & Johnson vorgeworfen, dass seine Talkumprodukte Eierstockkrebs verursachen. In dem Puder war Asbest festgestellt worden. Der Konzern hatte eine gesundheitliche Gefahr stets bestritten, den Verkauf von Babypuder auf Talkumbasis in den USA aber dennoch bereits im Jahr 2020 eingestellt. An der französischen Atlantikküste hat die Feuerwehr einen der beiden Waldbrände eingedämmt. Der französische Präsident Macron sagte bei einem Besuch des Krisengebiets in der Nähe von Bordeaux, das flächenmäßig kleinere Feuer sei inzwischen unter Kontrolle. Dies gilt aber nicht für den größeren Brand in der Region, den die Feuerwehren weiter bekämpfen. Unter anderem wurden an zahlreichen Stellen Schneisen in den Wald gerodet. Das Feuer ist teilweise nur noch rund 15 Kilometer von Bordeaux entfernt. Es hat bislang rund 42.000 Hektar Wald und Buschland zerstört. In der Ferienregion wurden seit Mittwoch mehr als 220.000 Menschen in Sicherheit gebracht. In Spanien brennen weiterhin große Feuer in drei Regionen um die Hauptstadt Madrid sowie in der Provinz Castellón im Osten des Landes. Seit dem Wochenende hat sich die Ausbreitung der Brände allerdings deutlich verlangsamt. Mehrere große Waldbrände gibt es auch in Portugal bei Braga und Bragança im Norden sowie bei Santarém im Zentrum des Landes. Die US-Künstlerin Betty Saar ist im Alter von 99 Jahren in Los Angeles gestorben. Dies gab ihre Familie bekannt. Saar galt als eine der bedeutendsten afroamerikanischen Künstlerinnen ihrer Generation und war eine zentrale Figur der Black Art-Bewegung der 1960er Jahre. Bekannt wurde sie durch ihre Assemblagen, in denen sie Alltagsgegenstände der schwarzen Identität, Kultur und Geschichte zusammensetzte. So machte sie etwa aus Fundstücken aus der Zeit der Rassentrennung Symbole schwarzer Emanzipation. Und hier noch einmal die Übersicht. Nach dem Anschlag auf den Berliner CSD will die SPD das grundgesetzliche Benachteiligungsverbot auf die sexuelle Identität ausweiten. In Washington empfängt US-Präsident Trump heute den ukrainischen Staatschef Selenskyj und den israelischen Premier Netanyahu zu Gesprächen. Einer der beiden Waldbrände an der französischen Atlantikküste ist unter Kontrolle. Das Wetter: im Norden und Nordosten durchziehende Wolkenfelder, aber nur örtlich etwas Regen. Im großen Rest des Landes viel Sonne. Temperaturen 26 bis 33 Grad mit den Höchstwerten am Niederrhein. Morgen vielfach heiter bis sonnig und trocken. Im Tagesverlauf im Nordosten sowie an den Alpen Quellwolken, dort am Abend vereinzelte Gewitter möglich. Höchstwerte zwischen 26 Grad an den Küsten sowie 38 Grad im Rhein-Main- und Rhein-Neckar-Raum. Und am Donnerstag in der Südosthälfte heiter bis sonnig, sonst Bildung von Quellwolken, in der Westhälfte einzelne, teils kräftige Schauer und Gewitter bei 26 bis 39 Grad. Das waren die Nachrichten.
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2: Für Sie am Mikrofon Stefan Heinlein. Willkommen zu dieser Sendung. Alexander Hoffmann ist noch bis morgen der kommissarische Fraktionschef der Union. Erst nach der Sondersitzung und der sehr wahrscheinlichen Wahl von Thorsten Frey geht er wieder zurück in die zweite Reihe als Stellvertreter und Vorsitzender der CSU-Landesgruppe. Das Berliner Personalkarussell und die Debatte über die Folgen des mutmaßlichen Anschlags auf den Berliner CSD sind zwei der Themen für das Interview mit Alexander Hoffmann um 10 vor 7 hier im Deutschlandfunk. Davor spreche ich in dieser Stunde mit unserem Korrespondenten in Bordeaux über die schweren Waldbrände in unserem Nachbarland und mit Sabine Adler über den heutigen Besuch von Präsident Selenskyj in Washington.

0: Sunniten, Schiiten, Aleviten und Sufis sind gleichermaßen willkommen. Kein Kopftuchzwang für Frauen, keine räumliche Trennung nach Geschlechtern und die Gemeinde heißt homosexuelle, bisexuelle und transgeschlechtliche Muslime ausdrücklich willkommen. Vor rund 10 Jahren gründete die Rechtsanwältin und Frauenrechtlerin Seran Atesh im Berliner Ortsteil Moabit die erste liberale Moschee Deutschlands. Der mutmaßliche Anschlag auf den Berliner CSD ist deshalb ein tiefer Schock für die Gemeinde. Manfred Götzke hat die Moschee besucht.
1: Die Rechtsanwältin und Imamin Seran Atesh trägt schwarz. Am Samstag war sie selbst auf dem CSD, als der Attentäter in die Menschenmenge fuhr. Atesh sitzt an einem Tisch der von ihr gegründeten Ibn Rushd Goethe-Moschee in Berlin-Moabit. Sie nippt an einem türkischen Tee, beginnt zu erzählen von der Nacht, der für viele queere Menschen wie sie Berlin verändert hat.
2: Meine Gedanken sind bei der armen Frau, die gestorben ist. Es macht mich sehr traurig, dass so viele verletzte Menschen im Krankenhaus sind. Ich bete für sie, dass sie bald genesen. Ich habe ganz viel geweint, ich weine die ganze Zeit.
1: Die türkisch-kurdische Menschenrechtsaktivistin ist schockiert, dass dieser islamistische Anschlag verübt wurde. Wirklich überrascht ist sie allerdings nicht.
2: Also ich gehöre zu den Menschen, die auch immer wieder das gesagt haben und angemahnt haben. Es wird passieren, wie lange wollt ihr noch warten und wie viele Tote soll es noch geben, bevor der politische Islam und der Islamismus als große Gefahr auch gesehen und dagegen gearbeitet wird. Ich bin verzweifelt und gleichzeitig gehört es ja auch zu meiner DNA, dass ich sage, nein, ich gebe nicht auf. Es ist wichtig, dass wir jetzt zueinander stehen.
1: Die Tische und Wände der Moschee sind mit großen Regenbogenflaggen geschmückt. Zum CSD sind es ein paar mehr als sonst, sagt Atesh. Vor 9 Jahren hat sie mit der Moschee einen Ort für einen anderen, progressiv-liberalen Islam geschaffen. Ein Ort, an dem auch Frauen predigen können, an dem homosexuelle, queere Muslime ausdrücklich erwünscht sind. Es ist ein Ort, den es so nirgends sonst in Deutschland, in Europa gibt. Muslime aus aller Welt kämen inzwischen nach Moabit.
2: Dann gibt es Leute, die sehr gerne kommen wollen würden, aber schon abgeschreckt sind durch die Vorstellung, das, was passieren könnte, wie jetzt eben nach dem Anschlag nochmal bestätigt. Ihr seht doch, die Liberalen, die LGBT-Muslime leben in Gefahr.
1: An der Tür sitzen 2 Personenschützer des LKA. Sie sind immer dabei, wenn Atesh in ihrer Moschee oder sonst in Berlin unterwegs ist. Denn wenn radikale Islamisten queere Menschen hassen, dann hassen sie queere muslimische Menschen erst recht.
2: Wir dürfen jetzt nicht so tun, als ob da, wo wir Terror richtig ausmachen, dass sie die alleinige Gefahr wären. Leider haben wir eben Imame, die in ihrer extrem konservativen, orthodoxen Haltung Queerness, Schwulsein, die LGBT-Community ablehnen als falsches Konstrukt, was Gott nicht will.
1: 2590 Islamisten weist der Berliner Verfassungsschutzbericht aus. Doch das Problem sei größer.
2: Vom täglichen Erleben, was wir haben, sind das unfassbar viele mehr. Und was ich gerade sehe und worauf die Politik nicht wirklich sensibel weiterhin einen klaren Blick hat, ist, dass an unseren Schulen schon in der Grundschule langsam der Samen gesät wird für Radikalisierung.
1: Von außen ist die Moschee nicht zu erkennen. Kein Schild, kein Minarett weist auf sie hin. Wie Atesh erhält auch die Moschee immer wieder Drohungen. Vor 3 Jahren vereitelten Sicherheitskräfte einen Anschlag des IS auf die Moschee.
3: Das ist schon wirklich erschreckend.
1: Zu unserem Gespräch in die Moschee ist auch Ozan gekommen. Sein Nachname, sein Alter, wie er aussieht, das alles soll hier nicht genannt werden, sagt er. Er müsse sich da selbst schützen. Ozan ist seit einigen Monaten Mitglied der Gemeinde. 6 Jahre lang war er aber selbst Islamist, war in die fundamentalistische Ideologie des Salafismus geraten. Er wurde gehirngewaschen, sagt er.
3: Aber man durfte da nichts hinterfragen. Das, was sie gesagt haben, das hat Gesetz. Man ist irgendwann wie eine Marionette von denen. Und die sind quasi Marionettenspieler.
1: Seine eigene Homosexualität hat Ozan jahrelang unterdrückt, um den Glaubenssätzen der islamistischen Hassprediger zu entsprechen.
3: Die haben mir gesagt, dass meine Homosexualität eine Krankheit wäre, die man heilen müsste durch den Koran. Und umso intensiver ich mich damit befasse, sehe ich selber, dass diese Menschen, die selber queer sind, Geburt des Teufels sind. Und all diese Sachen wurden uns wirklich tagtäglich, also stundenweise nahegelegt.
1: Ozan ist dem Islamismus inzwischen entkommen. Anders als der Attentäter Abdel Balut hat er sich deradikalisiert. Es sei ein langer, schwieriger Prozess gewesen, sagt er, mit viel Unterstützung von außen, mit einem Ortswechsel.
3: Ich habe Angst vor was Neuem gehabt zuerst, Angst gehabt, dass der Weg, den ich danach einschlage, falsch wäre. Und ich hatte auch Angst gehabt, von denen eigentlich auch noch mehr unter Druck gesetzt zu werden.
1: Heute lebt Ozan seine Homosexualität offen aus. Auch den Koran kann er wieder mit einem positiven Gefühl lesen. Neulich hat er sich zum ersten Mal in seinem Leben getraut, mit seinem Freund händchenhaltend durch Berlin zu gehen.
3: Und ich weiß, als ich dann hintergelaufen bin, dass viele Blicke kamen. Ich weiß, dass da viele Anfeindungen kamen in der Bahn und auf dem Weg auch dahin. Aber ich habe auch das Gegenteil erfahren. Ich habe auch viel, viel Zumut von meiner eigenen Community geschenkt bekommen.
1: Das will und wird sich Ozan durch den Anschlag auf den CSD nicht nehmen lassen. Zwischen den Regenbogenflaggen steht das Motto der Moschee, deren Teil heute auch Ozan ist. Liebe ist halal, Liebe ist zulässig, egal in welcher Form.
0: Ein Bericht von Manfred Götzke, und über die Folgen des Anschlages für die Muslime in Deutschland spreche ich um 7:15 mit Erin Güvercin von der Alhambra-Gesellschaft. Das ist ein muslimischer Verband, der sich auf politische Bildungsarbeit konzentriert.

0: Die Verabschiedung der Genfer Flüchtlingskonvention heute vor 75 Jahren war ein historischer Meilenstein. Zum ersten Mal wurden Schutzrechte für Geflüchtete in einem völkerrechtlich bindenden Vertrag festgeschrieben. Doch damals wie heute klafft eine große Lücke zwischen Anspruch und Wirklichkeit bei der Umsetzung der Konvention. An vielen Stellen werden die Rechte von Geflüchteten inzwischen in Frage gestellt. Viele Länder schotten sich ab. Die politischen und finanziellen Bedingungen für die Umsetzung der Konvention werden immer schwieriger. Dennoch wird heute im Genfer Palais des Nations gefeiert. Von dort Katrin Hondel.
1: The Promise, das Versprechen, so nennt das Flüchtlingshilfswerk der Vereinten Nationen, UNHCR, seine Initiative zum 75. Jahrestag. Das Versprechen, beschlossen von 26 Staaten am 28. Juli 1951 in Genf, lautet: Menschen, die vor Verfolgung fliehen müssen, haben Anspruch auf Schutz in einem anderen Land. Nicht aus Wohltätigkeit, sondern aufgrund eines völkerrechtlich verbrieften Rechts.
2: L'objectif était de se limiter aux réfugiés européens.
1: Zunächst galt das nur für die europäischen Flüchtlinge nach dem Zweiten Weltkrieg, sagt Vincent Chetaille, Professor für Völkerrecht in Genf. Aber schnell war klar, dass Flucht und Vertreibung ein weltweites Problem sind. Und so gilt die Flüchtlingskonvention seit 1967 für alle Flüchtlinge auf der Welt. 149 Staaten sind der Konvention beigetreten. Das Recht auf Schutz ist universell. Doch zum 75. Jubiläum des großen Versprechens gibt es wenig zu feiern, sagt Alicia Giraudel von Amnesty International.
3: Also das Problem ist natürlich eigentlich nicht die Konvention an sich, die bleibt weiterhin in Kraft. Das Problem ist eher, dass Staaten versuchen aktuell diese völkerrechtlichen Normen zu umgehen.
1: Auf dem Geburtskontinent der Flüchtlingskonvention ist kurz vor dem 75. Jahrestag das reformierte gemeinsame europäische Asylsystem, kurz GEAS, in Kraft getreten. Ein System, bei dem nicht primär die Idee der Konvention im Vordergrund stehe, Menschen Schutz vor Krieg und Verfolgung zu gewähren, sondern vielmehr der Schutz der EU-Staaten vor den Schutzbedürftigen. So die Kritik von NGOs und Völkerrechtlern. Vincent Chetaille.
2: Les procédures d'asile accélérées à la frontière, les return hubs.
1: Mit seinen Asylschnellverfahren oder sogenannten Return Hubs verstößt das neue System nicht direkt gegen die Genfer Flüchtlingskonvention, aber es schwächt den Flüchtlingsschutz. Eine radikale Verletzung ist zum Beispiel, Menschen dürfen abgeschoben werden in vermeintlich sichere Drittländer, die die Konvention nicht ratifiziert haben. Wie aber soll ein Land sicher sein, dass den Flüchtlingsstatus gar nicht anerkennt?
2: Donc comment peut-on prétendre que ce pays est sûr pour les réfugiés quand il ne va pas leur donner le statut de réfugié?
1: Und wie soll das für die Einhaltung und Überwachung der Flüchtlingskonvention zuständige UNHCR seine Arbeit tun, wenn immer mehr Staaten, allen voran die USA, aber auch Deutschland, immer weniger Geld zur Verfügung stellen?
4: This year our funding level at the mid-year stands at 31%.
1: Unser Bedarf für dieses Jahr ist aktuell nur zu 31% gedeckt, ein Rekordtief, sagt Elizabeth Tan, UNHCR-Direktorin für internationalen Schutz. Wir sorgen uns nicht um uns, sondern um die Flüchtlinge und wie die Aufnahmeländer das schaffen können. Denn es ist nicht das reiche Europa, sondern vor allem arme Länder in den Krisenregionen, die die meisten Flüchtlinge aufnehmen. Finanziell, politisch, juristisch und auch moralisch. 75 Jahre nach ihrer Verabschiedung ist die Genfer Flüchtlingskonvention einem gewaltigen Stresstest ausgesetzt. Ausgelöst durch die Politik der US-Regierung unter Donald Trump. Trump und einige weitere populistisch geführte Länder propagieren Fremdenfeindlichkeit und attackieren die Flüchtlingskonvention. Aber diese Leute repräsentieren nicht die Welt. Das Problem ist, dass die Welt ihnen zu viel Aufmerksamkeit schenkt. Mein Völkerrechtler Vincent Chetaille. Eine aktuelle Umfrage des Meinungsforschungsinstituts Ipsos in 29 Ländern zum Jahrestag der Flüchtlingskonvention ergab, zwei Drittel sind der Meinung, dass Menschen in einem anderen Land Zuflucht suchen können sollten, um Krieg oder Verfolgung zu entkommen.
0: Katrin Hondel aus Genf und auch zu diesem Thema ein Interview hier im Deutschlandfunk und zwar um 8.10 Uhr mit Katharina Tote vom UN-Flüchtlingshilfswerk UNHCR in Deutschland um 10 nach 8 hier in diesem Programm. Eine leichte Entspannung offenbar, aber noch keine Entwarnung bislang im Südwesten Frankreichs. Die schweren Waldbrände rund um die Stadt Bordeaux sind weiter nicht vollständig unter Kontrolle. Die Feuerwehr versucht mit Hilfe der Armee die Flammen zu bekämpfen. Auch anderswo wüten Brände. Jean-Marie Magro, Sie sind für uns in Bordeaux. Wie ist die Lage am heutigen Morgen?
5: Am heutigen Morgen ist tatsächlich noch nicht so viel an Journalisten weitergeleitet worden. Wir sind mehr oder weniger noch auf dem Stand von gestern Abend, als Emmanuel Macron in Bordeaux selbst war. Und da hat er eben auch genau das gesagt, was Sie gerade sagten. Sprich, die Lage ist nicht unter Kontrolle. Man hat das Feuer einigermaßen einhegen können, beziehungsweise ist daran gehindert, sich nicht weiter auszubreiten. Aber das war vor allem auf das Wetter begründet. Gestern war es so, dass der Wind etwas gedreht hatte, die Temperaturen etwas runtergegangen sind und dadurch hat man eben auch ein bisschen die Zeit dazu nutzen können, etwas Schneisen im Waldgebiet zu bilden. Und heute hofft man eben darauf, dass sich das bezahlt macht. Allerdings muss man eben dem voranschicken, dass die Temperaturen jetzt auch wieder weiter nach oben klettern werden. Manche Wetterdienste berichten davon, dass es morgen bis zu 40 Grad warm werden könnte. Und auch heute wird es schon richtig heiß. Und das ist natürlich ein Nährboden für das Feuer.
0: 40 Grad und mehr, also eine neue Hitzewelle in Frankreich. Warum macht das die Brandbekämpfung für die Feuerwehr schwieriger?
5: Weil das eben dazu führt, dass das Feuer mehr und mehr sich sozusagen von der Hitze nähren kann. Und das Besondere an diesem Feuer, so sagte es die Präfektin gestern eben auch noch, sei, dass dieses Feuer sich einerseits natürlich über den Wind nähert noch hinzu, aber dass es auch seinen eigenen Wind in Anführungsstrichen macht und dass dann eben dadurch die Funken sehr weit ins Landesinnere durch den Wind dann weitergetragen werden und es sich dadurch immer weiter ausbreitet. Und man muss jetzt eben auch noch hinzu erwähnen, dass die Feuerwehrleute seit Tagen im Einsatz sind. Manche von ihnen jetzt fast schon eine Woche lang. Und dass die Müdigkeit sich jetzt immer weiter macht, immer weiter ausbreitet. Und das ist natürlich für den Kampf gegen das Feuer wahnsinnig gefährlich. Sie werden zwar getragen von der Solidarität der Bevölkerung, heißt es immer, aber der Mensch hat eben seine natürlichen Grenzen, nenne ich es jetzt mal.
0: Sie haben es erwähnt, der französische Präsident ist in die Region gereist. Wie

0: allgemein mehr geben können, hätte man sich eben auf diese Hitzewelle in den vergangenen Jahren besser vorbereiten können. Es gab ja schon welche 2018 und vor allem 2022. Da sagt die französische Regierung wiederum, man sei besser vorbereitet als viele andere Regierungen bzw. Länder in Mitteleuropa. Und da treffen dann eben wieder diese Welten aufeinander, die es eben in Frankreich gibt. Auf der einen Seite eben die Macron-Kritiker, die sowohl von links außen als auch rechts außen kommen und eben versuchen, so eine Debatte dann auch wieder zu polemisieren. Und auf der anderen Seite eben die Regierung, die sich da manchmal schwer damit tut. Bisher, würde ich sagen, ist der politische Kampf noch sehr, also ist noch nicht so weit, sondern bisher würde ich sagen, steht vor allem die Solidarität zwischen den Bewohnern, vor allem in der Region, in der Gironde, vorne an. Aber das heißt natürlich nicht, dass Macron vor allem dann, wenn das Feuer wieder etwas eingedämmt werden könnte, heißt dann vor allem nicht, dass Macron sich dann keiner Kritik mehr ausgesetzt sehen wird.
1: Aus Bordeaux, aus den Waldbrandgebieten, Informationen von Jean-Marie Macron. Vielen Dank.

0: Seit Anfang Juli hat Irland für ein halbes Jahr die EU-Ratspräsidentschaft. Heute deshalb die Stippvisite des Kanzlers in Dublin. Katrin Aue berichtet.
1: Auf ein Mittagessen nach Dublin. Friedrich Merz besucht Premier Micheál Martin. Irland hat seit Juli die EU-Ratspräsidentschaft inne. Das heißt, das Land hat 6 Monate lang den Vorsitz der Runde der 27 Mitgliedstaaten. Das ist der Anlass für einen kurzen deutsch-irischen Austausch über Europathemen. Auf dem Programm steht unter anderem die laufende Diskussion über den nächsten 7-Jahres-Haushalt der Europäischen Union. Die EU-Kommission hatte einen Haushaltsplan für 2028 bis 2034 in Höhe von rund 2 Billionen Euro vorgelegt. Aber Deutschland und andere Länder wollen ihn reduzieren. Sie plädieren dafür, dass die Europäische Union weniger Geld ausgeben darf. Der irische Regierungschef hat die Aufgabe, bis Ende des Jahres einen fertig verhandelten Budgetplan vorzustellen. Außerdem geht es bei dem Besuch des Kanzlers um europäische Wettbewerbsfähigkeit und die Fortschritte bei der EU-Erweiterung, etwa des Beitrittskandidaten Montenegro.
0: Katrin Aue zur heutigen Reise des Bundeskanzlers nach Irland.

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1: 6.30 Uhr, die Nachrichten. Die USA haben die von Verteidigungsminister Hegseth angekündigte Überprüfung ihrer militärischen Präsenz in Europa begonnen. Das erklärte der zuständige amerikanische Staatssekretär Kobe im Online-Dienst X. Die Untersuchung solle sicherstellen, dass die NATO schnell und unumkehrbar dazu übergehe, Europa die Hauptverantwortung für seine konventionelle Verteidigung zu übertragen. Hegseth hatte seinen Bündniskollegen die mehrmonatige Überprüfung bei einem Treffen der Verteidigungsminister der Allianz im vergangenen Monat mitgeteilt. Die Vereinigten Staaten haben derzeit rund 80.000 Soldaten in Europa stationiert. Im Mai hatte das Pentagon bereits den Abzug von 5.000 Streitkräften aus Deutschland bekannt gegeben. Zudem stoppte Washington die geplante Stationierung von Langstreckenmarschflugkörpern in der Bundesrepublik. US-Präsident Trump empfängt heute im Weißen Haus in Washington den ukrainischen Staatschef Selenskyj. Bei dem Treffen geht es um den aktuellen Stand in dem mehr als vierjährigen Abwehrkampf der Ukraine gegen den Aggressor Russland. Die Beziehungen zwischen den beiden Staatschefs hatten sich

0: in den vergangenen Monaten deutlich verbessert. Im Februar 2025 hatte Trump Selenskyj bei einem Treffen noch öffentlich gedemütigt. Gestern Abend war Selenskyj vom neuen britischen Premierminister Burnham als dessen erster ausländischer Gast empfangen worden. Dies solle die andauernde Unterstützung für die Ukraine demonstrieren, sagte Burnham in der südenglischen Hafenstadt Portsmouth, wo er Selenskyj auf einem Marinestützpunkt begrüßte. Trump trifft heute außerdem den israelischen Premier Netanyahu. Die Beziehungen der beiden Regierungen hatten sich zuletzt wegen unterschiedlicher Ansichten über das weitere Vorgehen gegen den Iran abgekühlt. Nach dem Attentat auf den CSD in Berlin hat die SPD einen neuen Anlauf für ein verfassungsrechtliches Verbot von Diskriminierungen aufgrund der sexuellen Identität angekündigt. Die Parteivorsitzenden Baas und Klingbeil sowie SPD-Generalsekretär Klüssendorf kündigten an, ihre Partei wolle eine entsprechende Ergänzung des grundgesetzlichen Verbots von Benachteiligung mit Nachdruck wieder auf die politische Tagesordnung bringen. In einer Mitteilung der drei Sozialdemokraten heißt es, man wolle den Schutz queerer Menschen politisch weiter stärken. Die SPD hatte schon früher eine solche Ergänzung von Artikel 3 des Grundgesetzes gefordert. Dort heißt es bislang, niemand darf wegen seines Geschlechtes, seiner Abstammung, seiner Rasse, seiner Sprache, seiner Heimat und Herkunft, seines Glaubens, seiner religiösen oder politischen Anschauungen benachteiligt oder bevorzugt werden. Gestern hatte bereits der linken Co-Vorsitzende Pantisano gefordert, diesen Artikel auf die sexuelle Identität auszuweiten. Für Grundgesetzänderungen sind 2/3 Mehrheiten in Bundestag und Bundesrat nötig. An der französischen Atlantikküste hat die Feuerwehr einen der beiden Waldbrände eingedämmt. Der französische Präsident Macron sagte bei einem Besuch des Krisengebiets in der Nähe von Bordeaux, das flächenmäßig kleinere Feuer sei inzwischen unter Kontrolle. Dies gilt aber nicht für den größeren Brand in der Region, den die Feuerwehren weiter bekämpfen. Unter anderem wurden an zahlreichen Stellen Schneisen in den Wald gerodet. Das Feuer ist teilweise nur noch rund 15 Kilometer von Bordeaux entfernt. Es hat bislang rund 42.000 Hektar Wald und Buschland zerstört. In der Ferienregion wurden seit Mittwoch mehr als 220.000 Menschen in Sicherheit gebracht. In Spanien brennen weiterhin große Feuer in 3 Regionen um die Hauptstadt Madrid sowie in der Provinz Castellón im Osten des Landes. Seit dem Wochenende hat sich die Ausbreitung der Brände allerdings deutlich verlangsamt. Mehrere große Waldbrände gibt es auch in Portugal bei Braga und Bragança im Norden sowie bei Santarém im Zentrum des Landes. Das Wetter. Im Norden und Nordosten durchziehende Wolkenfelder, aber nur örtlich etwas Regen. Im großen Rest des Landes viel Sonne. Temperaturen 26 bis 33 Grad mit den Höchstwerten am Niederrhein. Morgen vielfach heiter bis sonnig und trocken. Im Tagesverlauf im Nordosten sowie an den Alpen Quellwolken. Dort am Abend vereinzelte Gewitter möglich. Höchstwerte zwischen 26 Grad an den Küsten sowie 38 Grad im Rhein-Main- und Rhein-Neckar-Raum. Und am Donnerstag in der Südosthälfte heiter bis sonnig. Sonst Bildung von Quellwolken. In der Westhälfte einzelne, teils kräftige Schauer und Gewitter bei 26 bis 39 Grad. Das waren die Nachrichten.
1: Sie hören die Morgenandacht von Pfarrer Jörg Machel von der Evangelischen Kirche.
2: Keine Münzzahlung möglich, so lese ich an einer öffentlichen Toilette. Sie ist sauberer, als ich es von öffentlichen Bedürfnisanstalten gewohnt bin. Vielleicht ein Erfolg der ausschließlichen Kartenzahlung. Eine Ausstellung im Stadtmuseum Halle hat mir einen anderen Blick auf meine eigentlich doch ganz erfreuliche Beobachtung im Stadtbild eröffnet. Die Ausstellung hatte den Titel »Tagsüber bin ich woanders, hier bin ich nur nachts«. Sie schildert das Leben von Menschen ohne Obdach in der Stadt Halle. Als langjähriger Pfarrer in Berlin-Kreuzberg hatte ich immer auch mit dem Thema Obdachlosigkeit zu tun. Trotzdem geraten mir manche Details aus dem Blick. Ich nehme nur die Oberfläche wahr. Endlich mal saubere Toiletten. Was das für Menschen bedeutet, die keine Kreditkarte haben, merke ich erst, wenn ich darauf gestoßen werde. Durch die Ausstellung in Halle, aber auch durch das Buch eines Kollegen, Matthias ist Pfarrer. Als er für einige Zeit beurlaubt war, entschloss er sich, für 2 Monate das Leben eines Wohnungslosen zu führen. Er wollte wissen, wie das ist, wie es sich anfühlt, was man erlebt, was man erfährt über sich und die Welt, wenn man ein Leben führt, das weit weg ist vom Leben mit sicheren Einkommen und einem Dach über dem Kopf. Seine Frau war skeptisch, ob dieses Experiment funktioniert. Auch er selbst war sich keineswegs sicher. Moralische Skrupel plagten ihn. Nehme ich mit meiner gespielten Obdachlosigkeit denen etwas weg, die es brauchen? Jeder erbettelte Euro in meiner Tasche landet nicht bei einem Bedürftigen. Und wie authentisch können die Erfahrungen sein, die nicht aus echter Not geboren sind? Recht schnell merkte Matthias aber, die Realität, der sich aussetzte, hat ihre ganz eigene Dynamik. Statt zu überlegen, was wäre, wenn, musste er sich mit dem auseinandersetzen, was ist. Schneeregen im Mai und das in Südfrankreich. Ungewöhnlich, aber real. Er musste den einträglichen Bettelplatz vor dem Einkaufszentrum räumen und ging mit seiner Bettelei vor der Kathedrale leer aus. Und er brauchte das Geld, sicher immer nur kleine Beträge für billiges Backwerk vom Vortag, für Bus und Bahn, aber auch die Nachtquartiere bestanden auf ein paar Euro, wenn man seinen Teller etwas üppiger belegen wollte. Er fand gute Unterkünfte mit freundlichen Sozialarbeiterinnen und stieß auf Leute aus dem Milieu, die ihm weiterhalfen, Tipps gaben, Warnungen aussprachen, ein Gefühl von Nähe vermittelten. Er lernte freundliche Leute kennen, aggressive, betrügerische, bemitleidenswerte. Gar nicht so anders als in seinem bürgerlichen Leben auch. Aber alles viel unmittelbarer. Durch die besondere Situation, in die er sich mit seiner Entscheidung gebracht hatte. Eine Erfahrung, die Matthias mitnimmt aus seinen 2 Monaten Obdachlosigkeit. Ich glaube, das Schlimmste ist, immer wieder übersehen zu werden. Dass fast alle mir nichts geben wollen, finde ich nicht so tragisch. Doch dieses über einen hinwegsehen, das ist schwierig. Du bist nichts. Du bist nicht. So erlebt er es vor einer Kirche. Dann folgt er den anderen in die Messe. Er hat genau noch 20 Cent, als der Kollektenkorb durch die Reihen geht. Soll ich die spenden? So überlegt er. Beim Friedensgruß, während der Eucharistie, reichen ihm die Umstehenden die Hand und lächeln ihm freundlich zu. Werden sie ihn auch sehen, wenn er wieder am Ausgang sitzt und um Geld bittet?
1: Sie hörten die Morgenandacht. Es sprach Pfarrer Jörg Machel aus Berlin, eine Sendung der Evangelischen Kirche.
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4: Seit Wochen fast jede Nacht und auch in den vergangenen Stunden gegenseitige Angriffe der Ukraine und Russlands mit Drohnen, Raketen und Marschflugkörpern auch weit im Hinterland des Gegners. An den Frontabschnitten dagegen scheint die Lage inzwischen eingefroren. Die russische Aggression steckt fest. Stillstand derzeit auch bei den Versuchen, Gespräche über eine Waffenruhe in Gang zu bekommen. Heute trifft sich der ukrainische Präsident Zelensky mit US-Präsident Trump in Washington. Sabine Adler, verglichen mit der Vergangenheit ist das ja mittlerweile durchaus ein Austausch in recht dichter Folge. Haben Trump und Zelensky mittlerweile einen engen Draht zueinander gefunden? Kann man das sagen?
5: Na, jedenfalls sucht Zelensky ja immer wieder den Kontakt zu Trump, zumal der ja im Moment der Ukraine eher zugeneigt zu sein scheint. Er hat sich zum Beispiel auch nicht entmutigen lassen nach dem völlig aus dem Ruder gelaufenen Treffen im Oval Office im Februar vorigen Jahres. Dann lief es viel besser im Vatikan. Das war ein von Zelensky initiiertes Treffen im April vorigen Jahres. Und jetzt bei dem NATO-Gipfel in Ankara, da hat er die Begegnung genutzt, um Trump auf die Patriot-Raketen anzusprechen. Er hat die Zusage bekommen vom US-Präsidenten, dass die Ukraine in Lizenz diese Raketenmunition bauen darf. Und da würde ich jetzt wahrscheinlich nochmal nachhaken wollen. Und es gibt einen zweiten triftigen Grund für Zelensky für seinen Besuch in Washington. Das ist die Beerdigung von Lindsey Graham. Der republikanische US-Senator war einer der wichtigsten Fürsprecher überhaupt der Ukraine in den USA. Der war 10-mal in Kiew, zuletzt kurz vor seinem Tod am 10. Juli. Und Graham hatte sich immer für die Militärhilfe und für Sanktionen gegen Russland stark gemacht. Und darum soll es heute auch gehen, wenn sich Zelensky nach dem Treffen mit Trump mit den US-Senatoren trifft.
4: Also eine Fortschritte durchaus bei den letzten Gesprächen. Sie haben es bereits angedeutet. Gibt es heute die Hoffnung auf der ukrainischen Seite, dass es konkrete Ergebnisse, konkrete Zusagen von US-amerikanischer Seite geben wird?
5: Also das muss man abwarten. Ganz grundsätzlich geht es darum, Trump zu gewinnen, mehr Druck auf Russland zu machen, in Friedensverhandlungen einzutreten. Letzte Woche gab es ein Telefonat zwischen dem US-Außenminister Marco Rubio mit seinem russischen Amtskollegen Sergei Lavrov. Da hieß es dann von Rubio hinterher, man sollte dringend neue Vorschläge und neue Ideen erarbeiten. Und so einen Vorschlag bringt Zelensky mit. Er möchte einen Waffenstillstand in der Luft vorschlagen. Das ist allerdings eine Idee, eine Initiative, die in der Ukraine umstritten ist, denn diese sogenannten Deep Strikes, die Angriffe im russischen Hinterland, sind genau das, was in der Ukraine als der gegenwärtige Vorteil der Ukraine bewertet wird. Und das will man gar nicht so ohne weiteres aufgeben, weil man auch bezweifelt, dass das eine Strategie sein könnte, die Russland zum Einlenken bewegt. Also mehr Druck mithilfe der Angriffe scheint da einigen die bessere Strategie zu sein. Aber jetzt muss man sehen, was Trump dazu sagt. Der hat jetzt eine Einflüsterin offenbar erhört. Das ist Laura Loomer. Das ist eine einflussreiche rechtskonservative Podcasterin. Eine harte Ukraine-Kritikerin. Und die Amerikanerin behauptet von sich, dass sie jederzeit Trumps Aufmerksamkeit bekommt. Und das ist insofern interessant, weil Loomer selbst einen Kurswechsel vollzogen hat. In einem Interview mit Zelensky vorige Woche in Kiew hat sie gestanden, dass sie von russischer Propaganda verwirrt gewesen sei, dass sie selbst falsch über den Krieg und in Russlands Sinn informiert hat, und das sieht sie jetzt alles anders. Dieses Interview hat dann Präsident Trump geteilt auf seinem Kanal Truth Social, und er hat geschrieben, sehr gut. Und das ist jetzt sozusagen genau das Momentum, was Zelensky hofft zu erwischen, damit es in seinem Sinne, im Sinne der Ukraine vorangeht.
4: Ganz kurz noch, Sabine Adler, Sie beobachten für uns ja auch die innenpolitische Lage. Zuletzt gab es Kritik am ukrainischen Präsidenten. Wie fest sitzt Zelensky nach Ihrer Einschätzung noch im Sattel?
5: Also er sitzt natürlich fest im Sattel, weil es ja keine Wahlen geben kann während des Krieges. Aber dieser Konflikt mit dem entlassenen Verteidigungsminister Michailo Fedorov, der ist nicht ausgestanden. 72% der Menschen sind gegen Fedorovs Entlassung. Zelensky will trotzdem dem Parlament seinen Kandidaten, den Ex-Geheimdienstchef Evgeny Chmara, als Verteidigungsminister vorschlagen. Und das könnte neue Proteste auslösen.
4: Vielen Dank für diese Information, Sabine Adler. Thank you.

0: Seit mehr als 3 Jahren herrscht Krieg im Sudan. Ein Ende ist nicht in Sicht. Berichte über Massaker aus dem nordostafrikanischen Land sind inzwischen fast zur Normalität geworden. Leid und Tod gehören für fast alle Menschen im Land zum Alltag. Unser Korrespondent Moritz Behrendt über die verzweifelten Versuche der Menschen, im täglichen Leben ihre Würde zu bewahren.
1: Für die 16-Jährige Nun ist alles im Alltag schwer geworden. Ihr Vater schiebt sie im Rollstuhl über die staubigen Straßen der Nilinsel Tutti. Die liegt zwischen den sudanesischen Städten Khartoum und Omdurman, genau dort, wo blauer und weißer Nil zusammenfließen. Nun benötigt bei jeder Aktivität Hilfe von ihren Eltern, von Freundinnen, von ihren jüngeren Brüdern.
2: Nach dem Aufwachen bringen sie mich zum Waschen ins Bad. Sie tragen mich, wenn es nötig ist, und sie bringen mich auch mit dem Rollstuhl aus dem Haus.
1: Das Mädchen ist am Bein, an der Hüfte und an der Hand verletzt. Die Folge eines verhängnisvollen Tages vor 2 Jahren. Gemeinsam mit ihrer Schwester Nadra wollte sie ein paar Besorgungen machen, 5 Gehminuten von ihrem Zuhause entfernt.
2: Wir liefen die Straße entlang. Ich sagte zu meiner Schwester, lass uns einen anderen Weg nehmen. Die Hauptstraße ist gefährlich. Sie sagte, das liegt in Gottes Hand. Sie hatte den Satz noch nicht zu Ende gesprochen, da fielen Schüsse. Ich wusste danach nicht mehr, was mit ihr war. Ich fiel hin und wurde ohnmächtig.
1: Nun und ihre 2 Jahre ältere Schwester gerieten ins Kreuzfeuer. Auf der Nilinsel Tutti, wie in vielen anderen Stadtvierteln in der Hauptstadtregion, lieferten sich die Regierungsarmee und die paramilitärischen Rapid Support Forces erbitterte Straßenkämpfe. Von Kugeln durchsiebte Häuserwände zeugen davon, dass Scharfschützen zwar scharf schossen, aber nicht genau zielten. Nuns Vater Omar steht vor dem kleinen Geschäft, zu dem seine Töchter vor 2 Jahren gehen wollten.
3: Hier waren Kämpfer der RSF-Miliz stationiert, erzählt er. Auf der anderen Seite war die Armee postiert.
4: Es stand auch ein Militärfahrzeug dort. Es gab sicher Ziele für einen Beschuss, aber wir Zivilisten sind die Leidtragenden.
1: Während Nun schwer verletzt wurde, traf es ihre Schwester noch schlimmer. Sie wurde durch den Beschuss der Regierungstruppen am Kopf getroffen.
4: Wir fuhren zum Krankenhaus, aber sie starb auf dem Weg. Sie hatte schwere Verletzungen und verlor viel Blut.
1: Von einem Krankenhaus fuhr Vater Omar zum nächsten.
4: Dort fand ich Nun. Sie bekam gerade einen Gips. Am nächsten Tag habe ich meine eine Tochter begraben. Dann verbrachte ich 6 Monate im Krankenhaus mit der anderen.
1: Fast jede Familie im Sudan hat Angehörige verloren oder muss sich um Verletzte kümmern. Tod und Leid sind seit mehr als 3 Jahren Normalität in dem nordostafrikanischen Land.
0: Für den Deutschlandfunk Informationen von Moritz Behrendt. In Ruhe den Kopf frei bekommen, abseits des üblichen Tagesgeschäftes, ungestört strategische Themen debattieren. Das ist Sinn und Zweck von Klausurtagungen. Seit fast 50 Jahren treffen sich die Berliner CSU-Parlamentarier im oberfränkischen Klosterbanz zu ihrer traditionellen Sommerklausur. Doch das diesjährige Treffen der CSU-Landesgruppe wird überschattet von den Personalrouscharden in der Union. Das Stühlerücken im Kabinett geht nicht spurlos vorbei an den 44 bayerischen Abgeordneten. Und der mutmaßliche Anschlag in Berlin trübt die Stimmung im Kloster Banz. Und darüber kann ich jetzt reden mit dem CSU-Vorsitzenden der Landesgruppe im Bundestag, Alexander Hoffmann. Guten Morgen.
5: Guten Morgen aus Oberfranken.
0: Eigentlich, so haben Sie es ursprünglich geplant, so steht es in Ihrer Tagesordnung, soll es bei Ihrer Klausur um die Themen Wirtschaft und Hightech gehen. Ist das jetzt alles Makulatur, der Anschlag, der Attentat auf den Berliner CSD-Parteitag? Hat das Ihre Tagesordnung verändert?
5: Der feige Anschlag in Berlin, der islamistische Anschlag, der bewegt uns. Er erzeugt natürlich eine Debatte im politischen Raum. Was können wir in diesem Bereich noch machen, um unsere freiheitliche Gesellschaft noch besser abzusichern? Aber die Zielsetzung hier von unserer Klausurtagung in Banz war es, in die Zukunft zu gucken, weil wir davon überzeugt sind, dass die Dinge, die wir heute richtig entscheiden, darüber am Ende entscheiden, wie unsere Kinder Kinder und Kindeskinder in 30, 40 Jahren leben. Und dieser Blick in die Zukunft, den machen wir natürlich darüber hinaus auch noch. Wir haben ein Papier, wir haben auch die Gäste, die dazu passen, wie zum Beispiel Alexander Gerst, den ESA-Astronauten. Und deswegen bleibt das Programm. Allerdings inhaltlich wird es natürlich die ein oder andere Ergänzung geben, basierend auf den schrecklichen Ereignissen vom Wochenende.
0: Und Ihr Parteifreund, Bundesinnenminister Dobrindt, hat ja diese Debatte in den letzten Stunden deutlich vorangebracht. Er hat ein ganzes Bündel an Maßnahmen ins Spiel gebracht. Wie wird das in der Landesgruppe bei Ihnen aufgenommen?
5: Wir sind damals, wie wir in Regierungsverantwortung gekommen sind, gestartet, gerade im innenpolitischen Bereich, mit der festen Überzeugung, dass die Menschen die Erwartung an den Staat haben, dass er sie schützen können muss. Jetzt wissen wir auch, dass in einer freiheitlichen Gesellschaft hundertprozentiger Schutz nie möglich ist. Und dennoch haben die Menschen den Anspruch, dass wir so nah wie möglich drankommen. Wir haben in diesem Bereich gerade mit unserem Bundesinnenminister wichtige Bausteine auch schon umgesetzt. Das ist nicht nur die Migrationswende, das ist nicht nur der Bereich Abschiebungen mit über 42.000 Abschiebungen und erzwungenen Ausreisen innerhalb 12 Monate, jetzt ein vergangener Zeitraum, sondern es ist auch der Bereich der Befugnisse für unsere Nachrichtendienste, IP-Adressenspeicherung. Wir haben vor der Sommerpause noch die automatische KI-basierte Gesichtserkennung an Bahnhöfen beschlossen. Damit hätte man den Täter ab der ersten Minute bundesweit ausschreiben und suchen können. Und deswegen muss natürlich jetzt die Frage erlaubt sein, was können wir darüber hinaus noch machen, um nahezu 100% Sicherheit zu erzeugen, was es nie gelingt. Und die Bausteine, die der Bundesinnenminister genannt hat, die liegen auf der Hand. Die Frage der Einschränkung der Bewegungsfreiheit durch Fußfesseln, Präventivhaft und natürlich auch die Frage, ob bei Gefährdern überhaupt noch Jugendstrafrecht zur Anwendung kommen kann.
0: Und damit haben Sie die drei Maßnahmen, die Alexander Dobrindt ins Spiel gebracht hat, noch einmal erwähnt. Welche dieser drei Maßnahmen lässt sich denn kurzfristig politisch umsetzen, auch wenn Sie an Ihren Koalitionspartner im Bund, die SPD, denken?
5: Ich will an der Stelle ausdrücklich betonen, dass wir im Bereich der inneren Sicherheit mit der SPD sehr gut zusammenarbeiten, sehr gute Erfahrungen gemacht haben. Das haben Sie im Bereich der Migrationswende oder auch bei den Beispielen, die ich gerade skizziert habe, genannt. Da ist viel Bewegungswille bei der SPD auch drinnen. Ich glaube, dass wir durchaus im Lichte dieser Ereignisse kurzfristig reden können über das Thema Fußfessel. Beim Thema Präventivhaft ist es so, dass das durchaus flankiert ist von unterschiedlichen grundsätzlichen Urteilen. Da hat die Rechtsprechung einen Rahmen abgesteckt. Aber ich glaube auch, dass wir dort zumindest auf mittlere Sicht eine gute Struktur mit der SPD werden entwickeln können, genauso wie dann beim Strafrecht.
0: Wenn Sie sagen kurzfristig, Herr Hoffmann, heißt das noch vor dem Ende der parlamentarischen Sommerpause wird die Koalition aktiv werden in Sachen Fußfessel?
5: Ich glaube, dass wir alle gut beraten sind, jetzt zunächst einmal den Fall völlig aufzuarbeiten. Man muss sich ja auch mal das Strafverfahren angucken. Da ist, glaube ich, auch noch das ein oder andere Fragezeichen im Raum. Da hat es ein Strafverfahren gegeben, auch mit einer Verurteilung, die am Ende eingemündet ist in eine Bewährungsstrafe. Für mich wirft das Stand jetzt Fragen auf. Deswegen, glaube ich, tun wir gut daran, uns die Zeit zu nehmen, den ganzen Sachverhalt in seiner Chronologie mal zu betrachten, einbeziehend auch dieses strafrechtliche Verfahren. Und dann haben wir sicher im Herbst die Zeit, uns das in aller Ruhe anzuschauen und unsere Schlüsse daraus zu ziehen.
0: Also es könnte noch ein bisschen dauern. Kann man denn, Herr Hoffmann, allein mit juristischen, mit polizeilichen, mit strafrechtlichen Maßnahmen, wie sie jetzt von Alexander Dobrindt ins Spiel gebracht worden sind, für nahezu 100% Sicherheit sorgen? Sie haben das als Ziel genannt. Oder muss man auch über einen Ausbau der Präventionsarbeit mit gefährdeten Jugendlichen aus dem migrantischen Milieu nachdenken? Denn hier wurde ja von Seiten der Bundesregierung zuletzt kräftig gespart.
5: Prävention ist immer ein Baustein, gerade auch bei jungen Tätern. Andererseits erleben wir natürlich, dass Radikalisierungen im Netz mittlerweile offenkundig sehr zielgenau funktionieren. Sie funktionieren im Verborgenen und unter Umständen auch mit einer gewissen Dynamisierung. Da haben wir noch keine genauen Erkenntnisse, aber auffällig ist natürlich schon ein Stück weit, dass das Ganze ja, ich sage jetzt mal, auch häufig, so will ich es mal sagen, um ganz vorsichtig zu sein, im Umfeld von Wahlen stattfindet. Ich glaube nicht, dass man das alleine mit Prävention wird einfangen können, sondern wir haben ganz grundsätzliche Fragestellungen, mal losgelöst von der Präventionsfrage, nämlich zum Beispiel, ob es eine freiheitliche Gesellschaft überhaupt dulden kann, dass sich in ihren Reihen Gefährder bewegen. Muss nicht ein Gefährder von Anfang an sich darüber im Klaren sein, dass er, sobald er als Gefährder aktenkundig ist, einfach das Land verlassen muss? Ich würde das mal als Selbstverständlichkeit proklamieren. Und da kann es dann eigentlich nicht der Vorzug sein, dass wir zunächst einmal mit Mitteln der Prävention versuchen, so eine Person wieder in die Mitte der Gesellschaft zu holen, wo sie einfach nicht hingehört und offenkundig auch nicht sein will.
0: So, und jetzt machen wir einen harten Schnitt, Herr Hoffmann, denn aus dem Kloster Banz geht es für Sie und Ihre 43 Kollegen weiter nach Berlin. Dort morgen die Sondersitzung zur Wahl eines neuen Fraktionsvorsitzenden. Freuen Sie sich denn auf die Zusammenarbeit mit Thorsten Frey? Sie sind ja dann sein Stellvertreter.
5: Ich freue mich auf die Zusammenarbeit mit Thorsten Frey. Wir sind 2013 zusammen in den Deutschen Bundestag gekommen. Wir haben dort als Rechtspolitiker gestartet, im Rechtsausschuss, dann gemeinsam Innenpolitiker. Wir haben sehr gut zusammengearbeitet als parlamentarische Geschäftsführer in der letzten Legislaturperiode, er für die CDU, ich für die CSU. Und ich freue mich wirklich, weil ich zuversichtlich bin, dass das eine gute und sehr, sehr konstruktive Zusammenarbeit wird.
0: Ist denn Thorsten Frey tatsächlich der richtige Mann an der Spitze der Fraktion? Nicht wenige hatten sich ja Alexander Dobrindt in diesem Amt gewünscht.
5: Das ist für uns als CSU natürlich ein Kompliment, wenn sich Vereinzelte Alexander Dobrindt wünschen. Aber gleichzeitig war auch klar, dass er als Bundesinnenminister eine hervorragende Arbeit macht. Das zeigt er jetzt auch in diesen schweren Tagen in unserem Land. Und deswegen macht es da keinen Sinn, die eine Lücke zu schließen, indem man eine neue Lücke reißt. Und mit Thorsten Frey gibt es ein Angebot an die Fraktion. Thorsten Frey kann es und dem Ergebnis nicht vorgreifen. Aber wir haben ja dann auch, wie der Name von den beiden Parteivorsitzenden, von Friedrich Merz und Markus Söder, vorgeschlagen worden ist, an den Fraktionsvorstand sehr viel positive Rückmeldungen und Wohlwollen geerntet. Und deswegen glaube ich, dass es ein gutes Ergebnis für Thorsten Frey morgen auch geben wird.
0: Wenig positive Resonanz gibt es in Sachen Patrick Schnieder, dort vor allem aus Rheinland-Pfalz, aus seinem Landesverband. Heftige Kritik am Kanzler und seiner Personalpolitik. Welche Folgen hat denn dieser Vorgang für das Innenleben der Fraktion?
5: Entscheidend ist jetzt, dass alle Positionen wieder besetzt sind. Diese Koalition muss handlungsfähig sein. Das Kabinett und die Bundesregierung müssen handlungsfähig sein. Insoweit freue ich mich auch da auf die Zusammenarbeit mit dem neuen Verkehrsminister Steffen Bilger. Es liegt in der Natur der Sache, dass Personalveränderungen immer eine gewisse Unruhe erzeugen. Ziel muss sein, dass diese Unruhe sich nicht in die Fraktion überträgt. Wir müssen konzentriert arbeiten können. Wenn Sie mal überlegen, was wir alles auf dem Tisch haben. Wir haben, sind sehr kraftvoll in die Sommerpause gelangt, aber es geht ja jetzt darum, diese 34 Punkte in Form zu gießen aus dem Koalitionsausschuss. Wir haben die Rentenreform davor und da braucht es eine geschlossene Fraktion, die handlungsfähig ist. Und deswegen muss die Zielsetzung sein, dass sich schlechte Stimmung nicht in die Fraktion überträgt.
0: Sie hören die Musik, die Nachrichten kommen. Heute Morgen im Deutschlandfunk der Chef der CSU-Landesgruppe, Alexander Hoffmann. Vielen Dank für das Gespräch und auf Wiederhören.
5: Sehr gerne, danke.
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12: Es ist 7 Uhr, die aktuellen Meldungen mit Benita Heukamp.
13: Mit knapp 800.000 Euro soll das ehrenamtliche Engagement in Niedersachsen unterstützt werden. Die sogenannte Mikroförderung wird an verschiedene Vereine, Initiativen und gemeinwohlorientierte Organisationen ausgezahlt. Mit Beträgen von 100 bis 2.500 Euro sollen dann konkrete Projekte vor Ort unterstützt werden. Das gab das niedersächsische Innenministerium bekannt. Im Landkreis Göttingen können sich gleich 27 Projekte über die Zuwendung freuen, im Landkreis Northeim sind es 3. Die Höchstsumme von 2.500 Euro geht unter anderem an den FC Eintracht Amundsen für einen neuen Materialcontainer, an den Kidsrettung Südharz e.V. für den Kauf einer Wärmebilddrohne und an den Förderverein Kindergarten am Zauberwald Walkenried e.V. für neue Spielgeräte für den Außenbereich. Aber auch mit kleineren Summen können Projekte realisiert werden. So erhält der OV Grüne Bovenden e.V. etwa 150 Euro für den Bau eines Insektenhotels. Dies ist nicht die erste Förderrunde des Landes für das Ehrenamt. Bereits zu Jahresbeginn wurden 1 Million Euro für die Mikroförderung zur Verfügung gestellt. Eine neue Förderphase soll im September beginnen. Stalking, sexualisierte Gewalt, Zwangsverheiratung und Femizide. All dies sind alltägliche Begleiter für viele Frauen. Diese Begriffe finden sich seit dem 23. Juli im Herzberger E-Center Herkules wieder. Dort wurde als Mahnmal die rote, hölzerne Silhouette einer Frau aufgestellt. Mit der Aktion Rote Frau vom Frauen für Frauen e.V. soll in der Region ein Zeichen gegen häusliche Gewalt gesetzt werden. Die Kreiswohnbau Osterode am Harz Göttingen GmbH beteiligt sich an der Kampagne Kein Raum für häusliche Gewalt und ermöglicht durch eine Kooperation die Aufstellung der Roten Frau. Mit der Roten Frau sollen sexualisierte Gewalt sichtbar gemacht und das Totschweigen in der Gesellschaft gebrochen werden. Für das Wintersemester 2026/2027 müssen Göttinger Studierende einen Betrag von 484,18 Euro als Semesterbeitrag aufbringen. Seit 2014 ist dies eine Rekordsumme an der Universität. Die Leuphana-Universität Lüneburg ist die teuerste staatliche Universität in Deutschland. Dabei unterscheiden sich die beiden niedersächsischen Universitäten nur noch um rund 6 Cent. Auffällig ist, dass Studierende im Süden Deutschlands oft deutlich weniger Semestergebühren zahlen als im Norden. Dass die Semesterbeiträge teils stark variieren, hängt in vielen Fällen davon ab, ob ein Deutschlandticket inkludiert ist.
12: Das war Benita Heukamp mit den Lokalnachrichten und nun werfen wir nochmal einen Blick auf das Wetter und die Verkehrsmeldungen hier in Südniedersachsen.

0: Aktuell ist ein klarer Himmel bei 12 Grad in Göttingen. In Northeim messen wir momentan 11 Grad und in Osterode sind es ebenso 11 Grad. Und heute bleibt es auch sonnig. Hier und da lassen sich ein paar Wolken blicken, aber es wird überwiegend sonst wolkenfrei. Am Abend und in der Nacht dann wechselnd bewölkt bei Höchsttemperaturen um die 26 Grad heute und in der Nacht 10 Grad. Bis Ende der Woche wird es auf jeden Fall wärmer, also bis Mitte der Woche auf jeden Fall. Nämlich morgen wird es sonnig und es gibt eine Höchsttemperatur von 32 Grad. Am Donnerstag klettern die Temperaturen dann noch etwas höher auf 35 Grad. Und dazu wird es sonnig und wechselnd bewölkt. Und wir schauen noch auf die Straßen im Sendegebiet. Auf der A7 Kassel Richtung Hannover zwischen Göttingen und Göttingen Nord in beide Richtungen Gefahr durch Katzen auf der Fahrbahn. Also nochmal, auf der A7 Kassel Richtung Hannover zwischen Göttingen und Göttingen Nord herrscht Gefahr in beide Richtungen auf der Fahrbahn durch Katzen auf der Fahrbahn. Und wir schauen noch weiter auf die Straßen im Sendegebiet. Die K102 entlang der Tierhäuser Teiche bei Großtierhausen zwischen Gillersheim, Landkreis Northeim, K417 und Renzhausen, Landkreis Göttingen, ist aufgrund von Fahrbahnschäden bis auf Weiteres voll gesperrt. Eine Umleitung ist überörtlich über die K3 sowie die K118 gegeben. Osterode, die Straße hinterm Eichental in der Ortschaft Freiheit, ist im Abschnitt zwischen Steiler Hang und der Einmündung Buchenweg vollgesperrt. Grund für die Sperrung sind umfangreiche Arbeiten zur Erneuerung der Wasserhauptleitung sowie der Hausanschlüsse. Der Verkehr wird während der Bauzeit über den Buchenweg umgeleitet. Dort regelt eine Ampelanlage den Verkehrsfluss. Göttingen. Die Holtenzner Landstraße ist zwischen dem Kreuzungsbereich Lindenweg und Unter der Pfalz voll gesperrt. Grund ist der Fernwärmeausbau am Hagenweg. Die Geschäfte am Hagenberg bleiben trotz der Vollsperrung weiterhin erreichbar. Die Zufahrt ist über die Holtenzner Landstraße aus südlicher Richtung möglich. Und wir werfen noch einen Blick auf die Blitzer. Diese sind heute in Adelebsen, Bovenden, Duderstadt und Herzberg zu finden. Und im Landkreis Northeim sind sie im Raum Nörten-Hardenberg und Moringen. Die semi-stationäre Messanlage Alice ist zudem im Raum Northeim im Einsatz. Ein unterwegs eine gute und sichere Fahrt. Das waren die Stadtradio Göttingen Lokalnachrichten. Die nächsten gibt's dann wieder zur vollen Stunde um 8 Uhr und um halb schalten wir wie immer zu den internationalen Meldungen unserer Kolleginnen vom Deutschlandfunk.
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Einen wunderschönen guten Morgen und herzlich willkommen bei Mittendrin, Ihrem Morgenmagazin auf der 107,1. Ich bin Sophie Bross und begleite Sie heute durch die Sendung und durch diesen Dienstagmittwoch, der jetzt noch ein bisschen kühler ist, aber die Hitzewelle kommt schon auf uns zugerollt in den nächsten Tagen. Aber hier wird's auch vielleicht ein bisschen hitzig, wer weiß, nämlich dieses Jahr stehen ja die Kommunalwahlen in Göttingen und Umkreis, Landkreis Göttingen bevor. Hier ist einiges los und daher haben wir auch immer wieder Beiträge darüber, wer alles so zur Wahl steht und was überhaupt gewählt wird. Nämlich zum Beispiel wird auch der Bürgermeister in Uslar gewählt und da haben wir gleich noch ein Interview für Sie mit dem SPD-Bürgermeisterkandidaten Marlon Weifenach von Felix Heibke. Das gibt's gleich nach My Generation von The Who.

Das war My Generation von The Who. Und auch einer sehr jungen Generation angehört der neue Bürgermeisterkandidat der SPD, nämlich trotz seines jungen Alters von 23 Jahren ist Marlon Weifenach seit 2021 im Ortsrat und Stadtrat. Bei der diesjährigen Kommunalwahl tritt er als Bürgermeisterkandidat für Uslar an. Felix Halbke sprach mit ihm über Bauen und Wohnen, Gesundheitsversorgung sowie über Bildung und Wirtschaft. Wir hören nun einen Ausschnitt aus dem Interview.

0: Herr Weifenbach, mit 23 Jahren bereits Mitglied im Ortsrat und Stadtrat, jetzt auch noch der Bürgermeisterkandidat der SPD in Uslar. Wie schafft man das in so jungen Jahren?
1: Ich würde weniger aufs Alter eingehen. Ich glaube, das habe ich jetzt auch schon ganz oft gehört. Aber ich bin schon auch über die Zeit im Rat hinaus schon engagiert unterwegs gewesen. Ich habe angefangen in der Politik, als damals die Schule, wo ich hingegangen bin, geschlossen werden sollte, wo viele Gespräche geführt wurden mit Kreistagsmitgliedern, Landräten aus Kassel und aus Northeim. Und da habe ich so ein bisschen dann das für mich entdeckt. Und seitdem versuche ich auch ein bisschen mitzugestalten und auch künftig in Uslar mitwirken zu können.
0: Genau, dann gehen wir mal weg vom Alter und kommen zum Inhaltlichen. Der Bürgermeister wird jetzt wieder für 8 Jahre gewählt. Was ist denn Ihre Version für ein Uslar in 8 Jahren, 2033, 2034?
1: Also ich habe da auf jeden Fall klare Ideen. Ich sehe so ein bisschen, dass 2034 auf jeden Fall eine deutlich bessere Kommunikation da sein muss und auch eine Zusammenarbeit der verschiedenen Institutionen in Uslar. Die Menschen, die wollen heute einen einfachen, unbeschwerlichen Weg haben, auch wenn sie in eine Verwaltung gehen, und möchten auch klare Antworten und auch klare Richtlinien und auch einen klaren Plan sehen. Den sehe ich gerade aktuell nicht so. Wir agieren sehr viel ins Heute hinein, aber ich möchte den Leuten auch schon mal eine Version geben, wo sie hingucken können. Und ich möchte auch das klare Angebot machen, dass ich auch in 8 Jahren nochmal antreten könnte in meinem Alter, was bei den anderen natürlich nicht so ist aufgrund des Alters. Und ich möchte Uslar eine langfristige Perspektive bieten.
0: Genau, zu der Perspektive kommen wir auf jeden Fall im Laufe des Gesprächs nochmal. Dann gehen wir jetzt nochmal tiefer in die speziellen Themen. Auch das Thema Gesundheit spielt natürlich in Uslar eine große Rolle. Kurz zusammengefasst, was sind da so Ihre Pläne?
1: Also es wurde zwar jetzt kurzfristig ein runder Tisch für die Hausärzte eingeführt, das ist jetzt auch begrüßenswert. Ich würde mir sowas wünschen, dass man nicht immer nur agiert, wenn es Probleme gibt, weil es ist klar, dass auch in den nächsten Jahren viele Hausärzte und Fachärzte ihr Alter erreichen werden, wo sie ihre wohlverdiente Rente erreichen. Ich stelle mir vor, dass wir vorzeitig es schon mal erreichen, gemeinsam Wege zu finden und auch Konzepte zu entwickeln, gemeinsam mit den Ärzten und auch Anbietern vor Ort, dass man gesundheitsmäßig sich für die nächsten Jahre aufstellt. Und meine klare Forderung ist erstmal, den Notarztstandort in Uslar zu erhalten. Das wird ja nochmal Diskussion werden zum Ende des Jahres im Kreistag. Da bin ich aber ganz zuversichtlich, dass sich auch unsere Kreistagsabgeordneten sehr dafür einsetzen werden. Aber trotz alledem hinaus haben wir gerade nachts ein Problem, wenn in Uslar nur ein Rettungswagen stationiert ist und die Wege werden durchaus länger, auch seitdem in Uslar das Krankenhaus nicht mehr existiert und auch in Höxter natürlich eine weite Strecke ist und auch Göttingen, wo man mindestens 1 Stunde einplanen muss, wenn ein Notfall da ist, fehlt in dieser Zeit der Rettungswagen. Und man kann nicht immer dann darauf setzen, dass dann der aus Northeim oder auch der aus Nörden-Hardenberg schnellstmöglich bei uns ist, weil bei sowas zählt dann auch jede Sekunde. Und gerade bei der Entwicklung unserer Altersstrukturen ist das auf Dauer oder auch für die Zukunft wahrscheinlicher, dass wir diese Strukturen einfach brauchen.
0: Sie wollen außerdem noch gemeinsam mit dem Landkreis generell die Beratungsangebote vor Ort ausbauen. Wie soll das genau funktionieren?
1: Genau, also wir haben jetzt gerade beim Landkreis die alte Volkshochschule, die genutzt wird. Da ist ja auch die Zulassungsstelle mit drin. Da gibt es verschiedene Familienangebote und es gibt ja auch Vereine, die für den Kreis und die Stadt zumindest die Angebote zusammen machen. Ich stelle mir das vor, dass die Bürger überhaupt erstmal wissen, dass es diese Angebote gibt. Es gab schon mehrere, die haben sich im Kultur- und Sozialausschuss zum Beispiel vorgestellt. Aber viele Bürger, die kennen diese Anlaufstellen auch einfach nicht. Ich würde mir wünschen, dass zumindest ab und zu bei uns in der Stadtverwaltung es ein Raum geschaffen wird, wo auch der Landkreis sitzt, dass einfach die Behörden an einem Punkt sind, damit man die Bürger nicht von dem einen Punkt zum nächsten schickt oder von Uslar nach Northeim, nach Einbeck oder zu den verschiedenen Standorten, sondern man möglichst viele Kombinationen in einem Gebäude schafft, weil das liegt im Interesse des Bürgers, das erleichtert da die Wege. Das muss ich aus meiner eigenen Verwaltungserfahrung auch sagen, dass Bürger, denen man es schwer macht, es auch oftmals schwer haben, sich überhaupt in das System irgendwie zurechtzufinden. Da möchte ich, dass das möglichst erleichtert wird.
2: Das war der Uslarer Bürgermeisterkandidat Marlon Weifenbach. Er tritt für die SPD an und wurde von Felix Halbke interviewt. Das ganze Interview können Sie heute bei uns im Programm oder auf unserer Homepage unter stadtradio-göttingen.de noch hören. Weiter geht's jetzt mit With or Without You von U2. Es ist 7:16 Uhr.

Das war Paradise von Coldplay. 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Ja, in den nächsten Tagen bahnt sich ja wieder so ein bisschen das heiße Wetter.

heiße Luft raus und die kalte Luft reingeblasen wird. Das ist auf jeden Fall immer ein super Tipp zum Durchlüften, damit es dann nachts doch noch kühl wird zum Schlafen. Ein Tipp, den ich auch noch habe, ist eine alte Wärmflasche nehmen und dort zur Hälfte Wasser reinfüllen, die dann ins Gefrierfach legen und dann abends, bevor man schlafen geht, so 10, 15 Minuten davor einfach rausholen und ins Bett legen, damit das da so ein bisschen kühler ist. Oder einfach unter das Kopfkissen legen, damit man so einen kühlen Kopf bewahrt beim Schlafen. Das ist auf jeden Fall immer sehr hilfreich, wenn es dann sonst ein bisschen zu heiß wird im Bett. Und man sollte tatsächlich diese Wärmflasche danach nicht mehr für heiße Flüssigkeiten benutzen, also kein heißes Wasser mehr einfüllen, weil durch das Einfrieren eben das Gummi porös werden kann und man möchte sich ja auch nicht verbrühen. Mit kaltem Wasser ist es ja dann nicht so schlimm, wenn das ausläuft, dann kriegt man keine Verbrennung. Aber deswegen meinte ich auch eine wahrscheinlich abgelaufene Wärmflasche, nämlich die laufen nach einer gewissen Zeit ab. Also man kann die nach einer gewissen Zeit nicht mehr sicher mit heißem Wasser befüllen, weil die sonst porös werden und da Löcher reinkommen können. Und deswegen auf jeden Fall dann eine übrig haben, ins Gefrierfach damit und nachts ein bisschen damit kuscheln. Dann wird es auch wieder kühler. Jetzt geht's hier erstmal weiter mit You Love Me von Milo Milone und danach dann die internationalen Meldungen unserer Kolleginnen vom Deutschlandfunk.

7.30 Uhr, die Nachrichten. An der französischen Atlantikküste kämpft die Feuerwehr weiter gegen die verheerenden Waldbrände. Präsident Macron sagte bei einem Besuch des Krisengebiets in der Nähe von Bordeaux, das flächenmäßig kleinere Feuer sei inzwischen unter Kontrolle. Der größere Brand mache den Einsatzkräften dagegen weiter zu schaffen. Unter anderem wurden an zahlreichen Stellen Schneisen in den Wald gerodet. Das Feuer ist teilweise nur noch rund 15 Kilometer von Bordeaux entfernt. In der Region wurden seit vergangenem Mittwoch mehr als 220.000 Menschen in Sicherheit gebracht. In Spanien brennen weiterhin große Feuer in drei Regionen um die Hauptstadt Madrid sowie in der Provinz Castellón im Osten des Landes. Seit dem Wochenende hat sich die Ausbreitung der Brände allerdings deutlich verlangsamt. Die USA haben die von Verteidigungsminister Hegseth angekündigte Überprüfung ihrer militärischen Präsenz in Europa begonnen. Das erklärte der zuständige amerikanische Staatssekretär Colby im Online-Dienst X. Die Untersuchung solle sicherstellen, dass die NATO schnell und unumkehrbar dazu übergehe, Europa die Hauptverantwortung für seine konventionelle Verteidigung zu übertragen. Hegseth hatte seinen Bündniskollegen die mehrmonatige Überprüfung bei einem Treffen der Verteidigungsminister der Allianz im vergangenen Monat mitgeteilt. Die Vereinigten Staaten haben derzeit rund 80.000 Soldaten in Europa stationiert. Im Mai hatte das Pentagon bereits den Abzug von 5.000 Streitkräften aus Deutschland bekannt gegeben. Zudem stoppte Washington die geplante Stationierung von Langstrecken-Marschflugkörpern in der Bundesrepublik. US-Präsident Trump empfängt heute im Weißen Haus in Washington

0: ukrainischen Staatschef Selenskyj. Bei dem Treffen geht es um den aktuellen Stand in dem mehr als vierjährigen Abwehrkampf der Ukraine gegen den Aggressor Russland. Die Beziehungen zwischen den beiden Staatschefs hatten sich in den vergangenen Monaten deutlich verbessert. Im Februar 2025 hatte Trump Selenskyj bei einem Treffen noch öffentlich gedemütigt. Gestern Abend war Selenskyj vom neuen britischen Premierminister Burnham als dessen erster ausländischer Gast empfangen worden. Dies solle die andauernde Unterstützung für die Ukraine demonstrieren, sagte Burnham in der südenglischen Hafenstadt Portsmouth, wo er Selenskyj auf einem Marinestützpunkt begrüßte. Trump trifft heute außerdem den israelischen Premier Netanyahu. Die Beziehungen der beiden Regierungen hatten sich zuletzt wegen unterschiedlichen Ansichten über das weitere Vorgehen gegen den Iran abgekühlt. Nach dem Attentat auf den CSD in Berlin hat die SPD einen neuen Anlauf für ein verfassungsrechtliches Verbot von Diskriminierungen aufgrund der sexuellen Identität angekündigt. Die Parteivorsitzenden Baas und Klingbeil sowie SPD-Generalsekretär Klüssendorf kündigten an, ihre Partei wolle eine entsprechende Ergänzung von Artikel 3 des Grundgesetzes mit Nachdruck auf die politische Tagesordnung bringen. Der Schutz queerer Menschen müsse gestärkt werden. Gestern hatte bereits der linken Co-Vorsitzende Pantisano gefordert, den Grundgesetzartikel auf die sexuelle Identität auszuweiten. Für Verfassungsänderungen sind 2/3 Mehrheiten in Bundestag und Bundesrat nötig. Bundesinnenminister Dobrindt hält eine Einschränkung der Bewegungsfreiheit von sogenannten Gefährdern für nötig, etwa durch elektronische Fußfesseln. Zudem plädierte er für die Möglichkeit einer Präventivhaft sowie eine Reform des Jugendstrafrechts. Der frühere Präsident des Bundesverfassungsgerichts, Papier, hält die 5%-Hürde bei Bundestags- und Landtagswahlen für nicht mehr zeitgemäß. Er plädiere dafür, die Sperrklausel auf 3% zu senken, sagte er dem Tagesspiegel. Eine vitale Demokratie lebe davon, dass neue Parteien entstehen könnten. Mit der derzeitigen 5%-Hürde sei es sehr schwer, eine Partei zu gründen, aufzubauen und zu erhalten. Das führe zur Gefahr der parteipolitischen Versteinerung, warnte Papier. Das Wetter. Im Norden und Nordosten durchziehende Wolkenfelder, aber nur örtlich etwas Regen. Im großen Rest des Landes viel Sonne. Temperaturen 26 bis 33 Grad mit den Höchstwerten am Niederrhein. Morgen vielfach heiter bis sonnig und trocken. Im Tagesverlauf im Nordosten sowie an den Alpen Quellwolken. Dort am Abend vereinzelte Gewitter möglich. Höchstwerte zwischen 26 Grad an den Küsten sowie 38 Grad im Rhein-Main- und Rhein-Neckar-Raum. Das waren die Nachrichten.
1: Vielen Dank an die Kolleginnen vom Deutschlandfunk. Jetzt geht's wieder weiter mit dem Stadtradio Göttingen auf der 107,1 und wir ergänzen auch nochmal mit dem Wetter hier in Südniedersachsen. Aktuell ist es sonnig und klar bei 12 Grad und heute bleibt es auch überwiegend sonnig. Hier und da lassen sich vielleicht ein oder zwei Wolken blicken bei Höchsttemperaturen um die 26 Grad heute. Am Abend und in der Nacht wird es dann wechselnd bewölkt bei Tiefstemperaturen um die 10 Grad. Morgen gibt es viel Sonnenschein und es wird bis Donnerstag hin noch wärmer mit 32 Grad Höchsttemperatur morgen und am Donnerstag 35 Grad Höchsttemperatur. Dabei muss am Donnerstag mit Gewittern gerechnet werden. Das waren die internationalen Meldungen unserer Kolleginnen vom Deutschlandfunk und das Wetter. Und jetzt gibt's Kraftklub mit Fahr mit mir 4x4.

0: Das war 4x4 von Kraftklub und weiter geht's hier mit einem ganz besonderen Jubiläum, nämlich 2026 ist Jubiläum in Bad Gandersheim. Und zwar nicht nur für einen Tag oder ein Wochenende, sondern das ganze Jahr lang. Was genau vor sich geht und was da alles mit einer Roswitha zu tun hat, darüber erzählt uns Ulla Feiste vom Projekt Frauenort Roswitha.
1: In Gandersheim ist dieses Jahr Jubiläum und die Stadt hat sich dazu entschieden, das ganze Jahr über verschiedene Aktionen zu veranstalten. Was genau wird denn gefeiert und was ist alles für das Jubiläum geplant?
2: Wir feiern in Gandersheim Roswitha 2026, die tausendjährige Literaturstadt Bad Gandersheim im Zeichen der Dichterin Roswitha und ihrer Wirkungsgeschichte ist das Jubiläum gewidmet. Und das ist natürlich etwas ganz Besonderes. Wir wollen auch die Brücke in die heutige Zeit aufzeigen, denn das weiß eigentlich kaum jemand, dass wir in Gandersheim seit über 1000 Jahren eine Literaturstadt sind. Roswitha von Gandersheim hat geschrieben, gelesen, vorgelesen. Ihre Werke wurden auch weiter verbreitet und da ist viel Literatur entstanden vor 1000 Jahren. Und wir wollen mit diesem Jubiläum 2026 daran erinnern, einerseits in die Vergangenheit blicken, aber auch eben in die heutige Zeit. Und wir wollen das nutzen, um die literarische Tradition dieser Stadt in ganz vielen Facetten aufzuzeigen. Und dazu hat der Frauenort Bad Gandersheim mit der Gleichstellungsbeauftragten Annegret Frobel und das Stadtmarketing GmbH aus Bad Gandersheim ein Programm aufgelegt, bei dem sich viele, viele Vereine eingebunden haben, Initiativen und auch Kulturträger, die alles gemeinsam gestalten. Darüber freuen wir uns alle sehr. Es gibt also Lesungen, Ausstellungen, wissenschaftliche Vorträge. Wir hatten eine Schreibwerkstatt. Es gibt ganz viele unterschiedliche Stadtführungen, zum Beispiel Roswitha bei Kerzenschein an ihrem Wirkungsort der Stiftskirche, aber auch kreative Aktionen wie ein Kindermalwettbewerb, der stattgefunden hat. Also das ist wirklich ein Gemeinschaftsprojekt in diesem Jahr 2026 und wir zeigen, wie lebendig die Kultur in Bad Gandersheim ist.
1: Und in diesem Anlass veranstaltet die Stadt Bad Gandersheim ja auch das Roswitha-Fest. Was hat es denn damit auf sich?
2: Das Roswitha-Fest ist dabei auch etwas ganz Besonderes. Es findet statt am 19. und 20. September und dabei wird die Innenstadt zu einem Zentrum des Mittelalters. Also eine Blütezeit in Gandersheim gewesen. Und es gibt dann historische Stände, Handwerk, Musik, kleine Szenen aus dem mittelalterlichen Alltag und Mitmachangebote. Es wird auch Lesungen zu Roswitha ganz speziell geben. Und dabei verwandelt sich also der Stadtkern, der ja auch noch mittelalterliche Gebäude hat, in eine lebendige Bühne, auf der dann die Geschichte erfahrbar wird.
1: In diesem Rahmen wird ja auch eine Aktion veranstaltet. Wie sieht das Ganze aus?
2: Roswitha sucht Roswitha. Wir suchen also Frauen mit dem Vornamen Roswitha. Und unser Ziel ist, dass an diesem Tag, den 20. September, zwischen 11 und 16 Uhr, findet der Roswitha-Tag statt. Und wir wollen gerne so viele wie möglich Roswithas an diesen Ort von Roswitha von Gandersheim locken und sie hier begrüßen dürfen, mit ihnen gemeinsam den Tag verbringen, dass sie sich erstmal selbst kennenlernen, austauschen und dass sie die gemeinsame Geschichte dieses traditionsreichen Namens kennenlernen und an dem Ort, wo ihre berühmte Patronin gelebt und gewirkt hat. Also ein gemeinsamer Tag wollen wir begehen mit möglichst vielen Roswithas. Vielleicht werden wir sogar an dem Tag zum Ort mit der höchsten Roswitha-Dichte Deutschlands. Man kann sich anmelden bis zum 1. September. Ganz wichtig, mal nachzuschauen bei Bad Gandersheim Tourismus oder man meldet sich an bei Tourist Stadtmarketing Gandersheim. Anmelden kann man sich bis zum 1. September. Danach gibt es auch ganz viele Informationen, wo man sich trifft. Zeitspanne zwischen 11 und 16 Uhr.
1: Ja, und vielleicht finden sich ja auch ein paar Roswithas, die hier zuhören und gerne Lust haben, dabei zu sein.
2: Wir freuen uns auf jeden Fall über jede Roswitha, die kommt, gerne auch mit Begleitung. Ja, damit wir dieses besondere Jahr und an diesem auch schönen Wochenende mit dem Roswitha-Fest dann gemeinsam diese kulturelle Kraft, die unsere Stadt in der Zeit jetzt entwickelt, gemeinsam erleben können.
1: Die letzte Frage, die sich mir da noch stellt, Warum ein ganzes Jahr lang Roswitha? Was ist so besonders daran, dass wirklich das ganze Jahr 2026 das gefeiert wird?
2: Warum wir dieses Roswitha-Jahr so wichtig finden, dass man das auch einer breiteren Öffentlichkeit vorstellt, ist ja, dass Roswitha von Gandersheim die erste bekannte Schriftstellerin und eine der faszinierendsten Frauenfiguren des Mittelalters ist. Und sie lebte eben im 10. Jahrhundert in Gandersheim, im Stift Gandersheim. Und da verfasste sie ihre Dramen und geistlichen Texte auf Lateinisch. Und diese fanden europaweit Beachtung. Aus Gandersheim nach Europa. Und Roswitha steht mit ihren Werken, mit ihrem Leben, mit ihrem Wirken eigentlich auch für Bildung oder geistige Freiheit und vor allem für eine starke weibliche Stimme in einer Zeit, in der Frauen kaum öffentlich wahrgenommen wurden. Und so ist gerade dieses Roswitha 2026 und die Würdigung tausendjährige Literaturstadt ein ganz wesentlicher Baustein in der großen Geschichte dieser kleinen Stadt in der Nähe von Göttingen.
0: Das war ein Interview von Soraya Zürn mit Ulla Feiste. Und falls Sie Roswitha heißen oder vielleicht eine Roswitha kennen, dann schauen Sie doch mal in Bad Gandersheim beim Roswitha-Fest vorbei. Oder auch wenn Sie nicht so heißen, lohnt sich es auf jeden Fall. Nämlich, wie sich gezeigt hat, hat die Literaturstadt in diesem Jahr auch für Nicht-Roswiten einiges zu bieten. Weiter geht's hier mit Death of a Bachelor von Panic at the Disco.

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1: Eine vielversprechende Karriere als Pianist liegt vor Nicky Wright. Doch plötzlich ist alles anders. Eine Hörstörung sorgt dafür, dass er laute Geräusche kaum noch erträgt. Wright gibt seine Karriere also auf und widmet sich dem Klavierstimmen. Bis er herausfindet, dass er mit seinem überempfindlichen Hörsinn auch Tresore knacken kann. Ob sich hieraus eine neue Karriere für Nicky Wright entwickelt, erfahren Sie heute Abend im Kino Lumière. The Piano Tuner läuft heute um 20.30 Uhr. In 90 Minuten durch die Geschichte der Mobilität. Das verspricht eine Führung durch den PS-Speicher in Einbeck. Neben Hintergründen und zeitgeschichtlicher Einordnung erwartet die Besuchenden ein lebendiger Einblick in die Welt der Erfinder und Entwickler. Die Teilnehmerzahl ist begrenzt. Wer also dabei sein will, kauft das Ticket am besten schon vorab. Die Führung beginnt morgen um 14 Uhr und eignet sich für Jung und Alt. Der Kindervorlesesommer geht in die nächste Runde. Heute Nachmittag geht es um Knut und um ein ganz großes Gefühl, die Wut. Wie ist das, wenn man so richtig wütend ist und was kann man machen, damit die Wut wieder verschwindet? Das sind die großen Fragen in dem Kinderbuch Knut hat Wut. Vorgelesen wird es morgen um 16 Uhr beim Schiffsspielplatz am Kiessee. Das war unser Veranstaltungskalender für diese Woche. Ich hoffe, Ihnen ist der ein oder andere Beitrag vielleicht gut gelegen für diese Woche. Ich hoffe, für Sie war das ein oder andere dabei. Weiter geht's jetzt mit Der Kommissar von Falco.

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1: Es ist 8 Uhr, die aktuellen Meldungen mit Benita Heukamp.
2: Mit knapp 800.000 Euro soll das ehrenamtliche Engagement in Niedersachsen unterstützt werden. Die sogenannte Mikroförderung wird an verschiedene Vereine, Initiativen und gemeinwohlorientierte Organisationen ausgezahlt. Mit Beträgen von 100 bis 2.500 Euro sollen dann konkrete Projekte vor Ort unterstützt werden. Das gab das niedersächsische Innenministerium bekannt. Im Landkreis Göttingen können sich gleich 27 Projekte über die Zuwendung freuen, im Landkreis Northeim sind es 3. Die Höchstsumme von 2.500 Euro geht unter anderem an den FC Eintracht Amundsen für einen neuen Materialcontainer, an den Kidsrettung Südharz e.V. für den Kauf einer Wärmebilddrohne und an den Förderverein Kindergarten am Zauberwald Walkenried e.V. für neue Spielgeräte für den Außenbereich. Aber auch mit kleineren Summen können Projekte realisiert werden. So erhält der OV Grüne Bovenden e.V. etwa 150 Euro für den Bau eines Insektenhotels. Dies ist nicht die erste Förderrunde des Landes für das Ehrenamt. Bereits zu Jahresbeginn wurden 1 Million Euro für die Mikroförderung zur Verfügung gestellt. Eine neue Förderphase soll im September beginnen. Stalking, sexualisierte Gewalt, Zwangsverheiratung und Femizide. All dies sind alltägliche Begleiter für viele Frauen. Diese Begriffe finden sich seit dem 23. Juli im Herzberger E-Center Herkules wieder. Dort wurde als Mahnmal die rote, hölzerne Silhouette einer Frau aufgestellt. Mit der Aktion Rote Frau vom Frauen für Frauen e.V. soll in der Region ein Zeichen gegen häusliche Gewalt gesetzt werden. Die Kreiswohnbau Osterode am Harz Göttingen GmbH beteiligt sich an der Kampagne Kein Raum für häusliche Gewalt und ermöglicht durch eine Kooperation die Aufstellung der Roten Frau. Mit der Roten Frau sollen sexualisierte Gewalt sichtbar gemacht und das Totschweigen in der Gesellschaft gebrochen werden. Für das Wintersemester 2026/2027 müssen Göttinger Studierende einen Betrag von 484,18 Euro als Semesterbeitrag aufbringen. Seit 2014 ist dies eine Rekordsumme an der Universität. Die Leuphana-Universität Lüneburg ist die teuerste staatliche Universität in Deutschland. Dabei unterscheiden sich die beiden niedersächsischen Universitäten nur noch um rund 6 Cent. Auffällig ist, dass Studierende im Süden Deutschlands oft deutlich weniger Semestergebühren zahlen als im Norden. Dass die Semesterbeiträge teils stark variieren, hängt in vielen Fällen davon ab, ob ein Deutschlandticket inkludiert ist.
3: Das war Benita Heukamp mit den Lokalnachrichten und nun werfen wir nochmal einen Blick auf das Wetter und die Verkehrsmeldung hier in Südniedersachsen. Aktuell ist es sonnig bei 15 Grad in Göttingen. In Northeim messen wir ebenso 15 Grad und in Osterode sind es 13 Grad. Und heute gibt es einen trockenen Sonne-Wolken-Mix. Es ist angenehm warm bei Höchsttemperaturen um die 26 Grad. Bah. Am Abend und in der Nacht wird es dann nochmal wechselnd bewölkt bei Tiefstemperaturen um die 10 Grad. Auch morgen gibt es noch viel Sonnenschein bei Höchsttemperaturen um die 32 Grad. Am Donnerstag gibt es wieder mehr Wolken und die Sonne scheint nur noch zeitweise. Und dabei muss am Donnerstag dann bei 35 Grad Höchsttemperatur mit Gewittern gerechnet werden. Und wir schauen nochmal auf die Straßen im Sendegebiet. Die K102 entlang der Tierhäuser-Teiche bei Groß-Tiershausen ist zwischen Gillersheim, Landkreis Northeim, K417 und Renzhausen, Landkreis Göttingen aufgrund von Fahrbahnschäden bis auf Weiteres voll gesperrt. Eine Umleitung ist überörtlich über die K3 sowie die K118 gegeben. In Wachenhausen ist die Ortsdurchfahrt zurzeit. Diese wird saniert. Die K413 im ersten Bauabschnitt wird dabei der Gemeindeverbindungsweg zur Bundesstraße 247 ab der Kreuzung Hauptstraße Oberdorfstraße Kappel voll gesperrt. Während der ersten Bauabschnitte wird der großräumige Verkehr sowie der Schwerlastverkehr über die K416 und die B247 umgeleitet. Osterode, die Straße hinterm Eichental in der Ortschaft Freiheit, ist im Abschnitt zwischen Steilerhang und der Einmündung Buchenweg vollgesperrt. Grund für die Sperrung sind umfangreiche Arbeiten zur Erneuerung der Wasserhauptleitung sowie der Hausanschlüsse. Der Verkehr wird während der Bauzeit über die Buchenweg umgeleitet. Dort regelt eine Ampelanlage den Verkehrsfluss. Im Rahmen einer privaten Baumaßnahme zum Neubau von Hausanschlüssen in Göttingen wird die Dransfelder Straße bis voraussichtlich Freitag, den 31. Juli, halbseitig gesperrt. Die Sperrung befindet sich im Bereich zwischen Haus Nummer 6 und der Einmündung zur St. Mantini Straße. Die Blitzer stehen in Göttingen in Adelebsen, Bovenden, Duderstadt und Herzberg und im Landkreis Northeim im Raum Nörten-Hasenberg und Moringen. Die semistationäre Messanlage Alice ist zudem im Raum Northeim im Einsatz. Ein unterwegs eine gute und sichere Fahrt. Das waren die Stadtradio Göttingen Lokalnachrichten. Die nächsten Lokalnachrichten gibt es dann wieder zur vollen Stunde um 9 Uhr und um halb schalten wir wie immer zu den internationalen Meldungen unserer Kolleginnen vom Deutschlandfunk.
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Einen wunderschönen guten Morgen und herzlich willkommen bei Mittendrin, Ihrem Morgenmagazin auf der 107,1. Ich bin Sophie Bross und begleite Sie heute durch diesen Morgen und natürlich durch die Sendung. Ich freue mich, dass Sie eingeschaltet haben bei diesem schönen Wetter draußen. Wir haben gleich noch einen Tipp für Sie, was Sie sich so in einem der Museen hier im Umkreis anschauen können. Und eins kann ich schon verraten, es geht ums Forum Wissen und vielleicht sollte man bei dieser Ausstellung ein bisschen die Öhrchen spitzen und vielleicht ein bisschen gut zuhören. Wo Sie jetzt noch gut zuhören können, bevor es gleich um die Ausstellung im Forum Wissen geht, ist Billie Jean von Michael Jackson.

Das war Billie Jean von Michael Jackson, falls Sie gut zugehört haben. Nämlich gleich geht's auch ums gut Zuhören. Wissen wird schon immer von Generation zu Generation weitergegeben. Geschichten, Lieder und Erzählungen spielen dabei eine besonders wichtige Rolle. In vielen Regionen Westafrikas sind sie die zentrale Form der Wissensvermittlung. Das gilt auch für viele Regionen in Burkina Faso. Wie genau die mündliche Weitergabe von Wissen dort funktioniert, ist Thema der neuen Sonderausstellung im Forum Wissen. Leonie Christine Flügel war für uns vor Ort.

0: Das waren Klänge aus Burkina Faso, einem Land in Westafrika. Zusammengestellt hat sie der Hamburger Musiker und Komponist Viktor Marek für die Sonderausstellung Hört, Hört. Geschichten, Klänge und Wissen aus Burkina Faso. Thema der Ausstellung ist die mündliche Weitergabe von Wissen. Die ursprüngliche Ausstellung entstand in Ouagadougou, der Hauptstadt Burkina Fasos. Entwickelt wurde sie vom Goethe-Institut in Burkina Faso in Zusammenarbeit mit lokalen Projektpartnern. Die Idee dahinter? Aufmerksamkeit schaffen für die vielfältigen Formen der mündlichen Wissensweitergabe in dem Land. Die Räume für orale Kulturen in Burkina Faso werden nämlich immer enger. Ein zentraler Grund dafür ist die angespannte politische Lage vor Ort. Seit Anfang Juli ist die Ausstellung nun im Forum Wissen zu sehen. Warum Hört Hört auch für das Göttinger Publikum relevant ist, erklärt Tatjana Dübbel. Sie ist die Kuratorin der Sonderausstellung.
1: Die Verwendung von Sprache, der Umgang mit Sprache, den haben wir ja alle. Aber das Grundsätzliche sind eigentlich auch universelle Themen. Es geht um sozialen Zusammenhalt, es geht um Zugehörigkeit. Also es werden eigentlich sehr viele Themen aufgegriffen, die auch die Menschen hier bewegen. Und auch genau dieser Umgang mit Sprache und wie vielfältig und wie kreativ der sein kann.
0: Als Kuratorin war Dübbel maßgeblich für die dramaturgische und inhaltliche Entwicklung der Ausstellung zuständig. Denn die Ausstellung im Forum Wissen orientiert sich zwar stark an der Urausstellung, 1:1 übernommen ist sie aber nicht. Geblieben ist die Idee des Rundgangs durch 7 Themenräume. Darunter sind Themen wie sozialer Zusammenhalt, Gender oder sprechende Instrumente. Die Herzstücke der Räume sind Videos zu verschiedenen Formen der oralen Kultur. In Ouagadougou wurden um die 50 Videos gezeigt. 10 bis 15 davon sind in der Göttinger Ausstellung zu sehen. Das liegt daran, dass die Ausstellung für das Göttinger Publikum neu gedacht wurde. Dübbel und ihr Team haben sich bewusst gegen eine große Anzahl von Videos entschieden. Stattdessen setzen sie auf eine Kontextualisierung der Inhalte.
1: Das Problem ist, dass in Göttingen wir davon ausgehen müssen, dass die meisten Besuchenden gar kein Vorwissen zu dem Thema haben. Und deswegen haben wir dann die Idee entwickelt, sehr viel stärker zu erklären, was eigentlich zu sehen ist in den Filmen.
0: Verschiedene Rhythmen, Klänge und Geschichten erwecken die Ausstellung zum Leben. Möglich wird dies durch ein immersives Soundsystem mit Kopfhörern. Verschiedene Tonspuren überschneiden sich und es entstehen dreidimensionale Klangwelten. Besuchende tauchen somit ein in die oralen Räume Burkina Fasos. Noch tiefer eintauchen können Besuchende an den interaktiven Stationen. Diese laden ein zum Musizieren, Mitgestalten und Reflektieren. Zu der Sonderausstellung Hört Hört gibt es außerdem ein festes Begleitprogramm. Das Kreativangebot Web Web findet alle 2 Wochen statt. Teilnehmende weben mit Hilfe eines Webrahmens und Wolle ihre ganz eigenen textilen Geheimbotschaften.
1: Das hat tatsächlich auch eine Anbindung an Kultur hier. Zum Beispiel wurden auch im Zweiten Weltkrieg in Strickstücke Muster eingewebt, um Informationen zu übertragen. Also eigentlich ist es ja eine Verschlüsselungstechnik, die man da lernen kann.
0: Geplant sind außerdem 2 Familienaktionstage.
2: Der erste Familienaktionstag wird am 27. September stattfinden. Ein weiterer ist für Anfang nächsten Jahres geplant. Die Sonderausstellung Hört, Hört, Geschichten, Klänge und Wissen aus Burkina Faso kann noch bis Ende Januar 2027 im Forum Wissen besucht werden. Ein Einblick in die Ausstellung gab es hier von Leonie Christine Flügel. Und jetzt geht's weiter mit Backstreet Boys und Everybody.

Das war Girl You Know It's True von Milli Vanilli. Auch wenn es damals einen Skandal über diese Band gab, weil die beiden Frontmänner ja nicht selber gesungen haben und dieser Song wohl auch geklaut war. Aber trotzdem ist er immer noch so ein Kulthit aus den 80ern und 90ern. Und damit haben sie auch gemerkt, ich mache hier gerade eine kleine Musikzeitreise und wir werfen jetzt noch einen Blick zurück in die weitere Popgeschichte, nämlich am 28. Juli 1987, also 1987, veröffentlichte Kylie Minogue ihre Version von The Locomotion. Der Song ist eigentlich ein Cover des Hits, den die Songwriter Gary Coffin und Carole King Anfang der 60er Jahre geschrieben hatten. Für Kylie wurde der Titel zum ersten großen Durchbruch. In ihrer Heimat Australien stürmte The Locomotion direkt auf Platz 1 der Charts und hielt sich dort mehrere Wochen. Der Erfolg ebnete ihr den Weg zu einer der erfolgreichsten Popkarrieren überhaupt. Hier ist Kylie Minogue mit The Locomotion.

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1: Uhr 8:30, die Nachrichten. Die USA haben die von Verteidigungsminister Hegseth angekündigte Überprüfung ihrer militärischen Präsenz in Europa begonnen. Das erklärte der zuständige amerikanische Staatssekretär Colby im Online-Dienst X. Die Untersuchung solle sicherstellen, dass die NATO schnell und unumkehrbar dazu übergehe, Europa die Hauptverantwortung für seine konventionelle Verteidigung zu übertragen. Hegseth hatte seinen Bündniskollegen die mehrmonatige Überprüfung bei einem Treffen der Verteidigungsminister der Allianz im vergangenen Monat mitgeteilt. Die Vereinigten Staaten haben derzeit rund 80.000 Soldaten in Europa stationiert. Im Mai hatte das Pentagon bereits den Abzug von 5.000 Streitkräften aus Deutschland bekannt gegeben. Zudem stoppte Washington die geplante Stationierung von Langstreckenmarschflugkörpern in der Bundesrepublik. Der Berliner CSD-Attentäter war laut Medienrecherchen von den Sicherheitsbehörden seit Wochen als islamistische sogenannte Hochrisikoperson eingestuft. Wie NDR, WDR und Süddeutsche Zeitung berichteten, kam das Bundeskriminalamt durch sein Risikobewertungsinstrument Radar ITE zu dieser Einschätzung. Bislang war nur bekannt, dass der Islamist als Gefährder eingestuft wurde. Laut Medien wurde das Haus des Mannes mit einer Kamera überwacht. Noch kurz vor dem Anschlag wurde der 21-Jährige von den Sicherheitsbehörden gefilmt. Beim Anschlag am Rande des CSD waren eine Frau getötet und 29 weitere Personen verletzt worden. Die CSU-Landesgruppe im Bundestag schließt heute ihre zweitägige Sommerklausur im fränkischen Kloster Banz ab. Der Vorsitzende Hoffmann sagte im Deutschlandfunk, natürlich werde das Treffen von den Ereignissen in Berlin überschattet. Dennoch wolle man neben der Sicherheitspolitik auch über wichtige Zukunftsthemen sprechen. Als Beispiel nannte Hoffmann den Bereich Hightech. Dazu habe man den Astronauten Gerst eingeladen. Laut dem Entwurf für die Abschlusserklärung will sich die CSU dafür stark machen, dass hierzulande der weltweit erste Fusionsreaktor entsteht. Außerdem sollen bis 2030 eine Million neue Roboter in Betrieb genommen werden, um den Fachkräftemangel abzufedern. Der frühere Präsident des Bundesverfassungsgerichts Papier hält die 5%-Hürde bei Bundestags- und Landtagswahlen

0: für nicht mehr zeitgemäß. Er plädiere dafür, die Sperrklausel auf 3% zu senken, sagte er dem Tagesspiegel. Eine vitale Demokratie lebe davon, dass neue Parteien entstehen könnten. Mit der derzeitigen 5%-Hürde sei es sehr schwer, eine Partei zu gründen, aufzubauen und zu erhalten. Das führe zur Gefahr der parteipolitischen Versteinerung, warnte Papier. An der französischen Atlantikküste kämpft die Feuerwehr weiter gegen die verheerenden Waldbrände. Präsident Macron sagte bei einem Besuch des Krisengebiets in der Nähe von Bordeaux, das flächenmäßig kleinere Feuer sei inzwischen unter Kontrolle. Der größere Brand mache den Einsatzkräften dagegen weiter zu schaffen. Unter anderem wurden an zahlreichen Stellen Schneisen in den Wald gerodet. Das Feuer ist teilweise nur noch rund 15 Kilometer von Bordeaux entfernt. In der Region wurden seit vergangenem Mittwoch mehr als 220.000 Menschen in Sicherheit gebracht. In Spanien brennen weiterhin große Feuer in drei Regionen um die Hauptstadt Madrid sowie in der Provinz Castellón im Osten des Landes. Seit dem Wochenende hat sich die Ausbreitung der Brände allerdings deutlich verlangsamt. Mehr als 30 US-Technologieunternehmen haben nach dem eigenständigen Hackerangriff einer künstlichen Intelligenz eine Sicherheitsallianz gegründet. Ziel sei die Entwicklung von frei zugänglichen Modellen von künstlicher Intelligenz zur Cyberabwehr, wie die Firmen mitteilen. Mitte des Monats hatte sich eine KI des Unternehmens OpenAI eigenständig Zugang zum Internet verschafft und eine Plattform gehackt. Besondere Aufmerksamkeit erregte der Vorfall auch, weil OpenAI die Attacke erst spät bemerkte. Dem Bündnis mit dem Namen Open Secure AI Alliance gehören Konzerne wie unter anderem IBM, Nvidia, Microsoft, Palantir, Dell und die Programmierplattform Hugging Face an. Das Wetter. Im Norden und Nordosten durchziehende Wolkenfelder, örtlich etwas Regen, sonst sonnig, Temperaturen von 26 bis 33 Grad. Morgen vielfach heiter bis sonnig, im Tagesverlauf im Nordosten sowie an den Alpen Quellwolken, dort am Abend vereinzelte Gewitter, 26 bis 38 Grad. Das waren die Nachrichten.
1: Vielen Dank an die Kolleginnen vom Deutschlandfunk. Jetzt geht's hier wieder weiter mit dem Stadtradio Göttingen auf der 107,1 und wir ergänzen nochmal mit dem Wetter hier in Südniedersachsen. Aktuell ist es sonnig bei 16 Grad und heute gibt es hier und da ein paar Wölkchen, aber bis jetzt sehe ich noch keinen mit meinem professionellen Blick aus dem Fenster. Also momentan ist der Himmel noch klar blau bei 26 Grad Höchsttemperatur heute. Am Abend und in der Nacht dann Tiefstemperaturen um die 10 Grad. Morgen und am Donnerstag wird es langsam etwas heißer. Morgen nur Sonnenstunden bei 32 Grad Höchsttemperatur und am Donnerstag 35 Grad Höchsttemperatur. Hier wird es wechselnd bewölkt und es muss am Nachmittag mit Gewittern gerechnet werden. Das waren die internationalen Meldungen unserer Kolleginnen vom Deutschlandfunk und das Wetter. Vorher hatten wir jetzt 80er und 90er Hits und jetzt hole ich sie wieder zurück, aber erst in die frühen 2000er, nämlich mit Toxic von Britney Spears.

So, gerade gab's Toxic von Britney Spears, danach gerade noch Gwen Stefani und Akon mit The Sweet Escape. Und natürlich bleiben wir musikalisch in den 2000ern, nämlich jetzt wird's ein bisschen tanzbar, wenn sie tanzen können. Vielleicht tanze ich gleich auch ein bisschen hier im Studio, nämlich die Pussycat Dolls melden sich gemeinsam mit Nicole Scherzinger und React. Und sie gehören zu den erfolgreichsten Girlgroups der 2000er Jahre mit Hits wie Doncha, Buttons oder When I Grow Up. Damit haben sie die weltweite Million Platten verkauft und 2020 meldeten sie sich mit React nach einer langen Pause zurück. Ein Song, der zeigt, dass sie nichts von ihrer Energie verloren haben in den letzten 20 Jahren. Hier sind die Pussycat Dolls mit React.

0: Trotz seines jungen Alters von 23 Jahren ist Marlon Weifenbach seit 2021 im Ortsrat und Stadtrat. Bei der diesjährigen Kommunalwahl tritt er als Bürgermeisterkandidat für Uslar an. Felix Halbke sprach mit ihm über Bauen und Wohnen, Gesundheitsversorgung sowie über Bildung und Wirtschaft. Wir hören nun einen Ausschnitt aus dem Interview.
1: Herr Weifenbach, mit 23 Jahren bereits Mitglied im Ortsrat und Stadtrat, jetzt auch noch der Bürgermeisterkandidat der SPD in Uslar. Wie schafft man das in so jungen Jahren?
2: Ich würde weniger aufs Alter eingehen. Ich glaube, das habe ich jetzt auch schon ganz oft gehört. Aber ich bin schon auch über die Zeit im Rat hinaus schon engagiert unterwegs gewesen. Ich habe angefangen in der Politik, als damals die Schule, wo ich hingegangen bin, geschlossen werden sollte, wo viele Gespräche geführt wurden mit Kreistagsmitgliedern, Landräten aus Kassel und aus Northeim. Und da habe ich so ein bisschen dann das für mich entdeckt und seitdem versuche ich auch ein bisschen mitzugestalten und auch künftig in Uslar mitwirken zu können.
1: Genau, dann gehen wir mal weg vom Alter und kommen zum Inhaltlichen. Der Bürgermeister wird jetzt wieder für 8 Jahre gewählt. Was ist denn Ihre Version für ein Uslar in 8 Jahren, 2033, 2034?
2: Also ich habe da auf jeden Fall klare Ideen. Ich sehe so ein bisschen, dass 2034 auf jeden Fall eine deutlich bessere Kommunikation da sein muss und auch eine Zusammenarbeit der verschiedenen Institutionen in Uslar. Die Menschen, die wollen heute einen einfachen, unbeschwerlichen Weg haben, auch wenn sie in eine Verwaltung gehen und möchten auch klare Antworten und auch klare Richtlinien und auch einen klaren Plan sehen. Den sehe ich gerade aktuell nicht so. Wir agieren sehr viel ins Heute hinein, aber ich möchte den Leuten auch schon mal eine Version geben, wo sie hingucken können. Und ich möchte auch das klare Angebot machen, dass ich auch in 8 Jahren nochmal antreten könnte in meinem Alter, was bei den anderen natürlich nicht so ist aufgrund des Alters. Und ich möchte Uslar eine langfristige Perspektive bieten.
1: Genau, zu der Perspektive kommen wir auf jeden Fall im Laufe des Gesprächs nochmal. Dann gehen wir jetzt nochmal tiefer in die speziellen Themen. Auch das Thema Gesundheit spielt natürlich in Uslar eine große Rolle. Kurz zusammengefasst, was sind da so Ihre Pläne?
2: Also es wurde zwar jetzt kurzfristig ein runder Tisch für die Hausärzte eingeführt, das ist jetzt auch begrüßenswert. Ich würde mir sowas wünschen, dass man nicht immer nur agiert, wenn es Probleme gibt, weil es ist klar, dass auch in den nächsten Jahren viele Hausärzte und Fachärzte ihr Alter erreichen werden, wo sie ihre wohlverdiente Rente erreichen. Ich stelle mir vor, dass wir vorzeitig es schon mal erreichen, gemeinsam Wege zu finden und auch Konzepte zu entwickeln, gemeinsam mit den Ärzten und auch Anbietern vor Ort, dass man gesundheitsmäßig sich für die nächsten Jahre aufstellt. Und meine klare Forderung ist erstmal den Notarztstandort in Uslar zu erhalten. Das wird ja nochmal Diskussion werden zum Ende des Jahres im Kreistag. Da bin ich aber ganz zuversichtlich, dass sich auch unsere Kreistagsabgeordneten sehr dafür einsetzen werden. Aber trotz alledem hinaus haben wir gerade nachts ein Problem, wenn in Uslar nur ein Rettungswagen stationiert ist und die Wege werden durchaus länger, auch seitdem in Uslar das Krankenhaus nicht mehr existiert und auch in Höxter natürlich eine weite Strecke ist und auch Göttingen, wo man mindestens 1 Stunde einplanen muss, wenn ein Notfall da ist, fehlt in dieser Zeit der Rettungswagen. Und man kann nicht immer dann darauf setzen, dass dann der aus Northeim oder auch der aus Nörden-Hardenberg schnellstmöglich bei uns ist, weil bei sowas zählt dann auch jede Sekunde. Und gerade bei der Entwicklung unserer Altersstrukturen ist das auf Dauer oder auch für die Zukunft wahrscheinlicher, dass wir diese Strukturen einfach brauchen.
1: Sie wollen außerdem noch gemeinsam mit dem Landkreis generell die Beratungsangebote vor Ort ausbauen. Wie soll das genau funktionieren?
2: Genau, also wir haben jetzt gerade beim Landkreis die alte Volkshochschule, die genutzt wird. Da ist ja auch die Zulassungsstelle mit drin. Da gibt es verschiedene Familienangebote und es gibt ja auch Vereine, die für den Kreis und die Stadt zumindest die Angebote zusammen machen. Ich stelle mir das vor, dass die Bürger überhaupt erstmal wissen, dass es diese Angebote gibt. Es gab schon mehrere, die haben sich im Kultur- und Sozialausschuss zum Beispiel vorgestellt. Aber viele Bürger, die kennen diese Anlaufstellen auch einfach nicht. Ich würde mir wünschen, dass zumindest ab und zu bei uns in der Stadtverwaltung es ein Raum geschaffen wird, wo auch der Landkreis sitzt, dass einfach die Behörden an einem Punkt sind, damit man die Bürger nicht von dem einen Punkt zum nächsten schickt oder von Uslar nach Northeim, nach Eimbeck oder zu den verschiedenen Standorten, sondern man möglichst viele Kombinationen in einem Gebäude schafft, weil das liegt im Interesse des Bürgers, das erleichtert da die Wege. Das muss ich aus meiner eigenen Verwaltungserfahrung auch sagen, dass Bürger, denen man es schwer macht, es auch oftmals schwer haben, sich überhaupt in das System irgendwie zurechtzufinden. Da möchte ich, dass das möglichst erleichtert wird.
0: Das war der Uslarer Bürgermeisterkandidat Marlon Weifenbach. Er tritt für die SPD an und wurde von Felix Halbke interviewt. Das ganze Interview können Sie heute im Laufe des Tages im Programm und noch auf unserer Website anhören unter stadtradio-göttingen.de. Gleich gibt es die Lokalmeldungen um 9 Uhr. Jetzt ist noch 8.56 Uhr. Deswegen kommt noch ein Song mit Nina Jakob und Aber.

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1: Es ist 9 Uhr, die aktuellen Meldungen mit Annika Quentin.
2: Das anhaltende Niedrigwasser sorgt auf der Oberweser weiter für Einschränkungen. Wie der NDR berichtet, ist der Wasserpegel in Hahnmünden seit vergangener Woche deutlich gesunken und lag heute Morgen bei nur noch 69 Zentimetern. Ausflugsschiffe können die Oberweser von Hahnmünden aus deshalb derzeit nicht mehr befahren. Die Weserstein-Touristik hat ihren Anleger auf die Fulda verlegt und bietet Fahrten von dort an. Auch der gewerbliche Schiffsverkehr ist zunehmend betroffen, weil viele Schiffe wegen ihres Tiefgangs nicht mehr fahren können. Ursache ist unter anderem der niedrige Füllstand der Edertalsperre. Sie ist derzeit nur noch zu rund 20% gefüllt und gibt deshalb nur noch wenig Wasser an die Weser ab. Mit knapp 800.000 Euro soll das ehrenamtliche Engagement in Niedersachsen unterstützt werden. Die sogenannte Mikroförderung wird an verschiedene Vereine, Initiativen und gemeinwohlorientierte Organisationen ausgezahlt. Mit Beträgen von 100 bis 2.500 Euro sollen dann konkrete Projekte vor Ort unterstützt werden. Das gab das niedersächsische Innenministerium bekannt. Im Landkreis Göttingen können sich gleich 27 Projekte über die Zuwendung freuen. Im Landkreis Northeim sind es 3. Die Höchstsumme von 2.500 Euro geht unter anderem an den FC Eintracht Amundsen für einen neuen Materialcontainer, an den Kidsrettung Südharz e.V. für den Kauf einer Wärmebilddrohne und an den Förderverein Kindergarten am Zauberwald Walkenried e.V. für neue Spielgeräte für den Außenbereich. Aber auch mit kleineren Summen können Projekte realisiert werden. So erhält der OV Grüne Bovenen e.V. etwa 150 Euro für den Bau eines Insektenhotels. Dies ist nicht die erste Förderrunde des Landes für das Ehrenamt. Bereits zu Jahresbeginn wurde 1 Million Euro für die Mikroförderung zur Verfügung gestellt. Eine neue Förderphase soll im September beginnen. Stalking, sexualisierte Gewalt, Zwangsverheiratung und Femizide. All dies sind alltägliche Begleiter für Frauen. Diese Begriffe finden sich seit dem 23. Juli im Herzberger E-Center Herkules wieder. Dort wurde als Mahnmal die rote hölzerne Silhouette einer Frau aufgestellt. Mit der Aktion Rote Frau vom Frauen für Frauen e.V. soll in der Region ein Zeichen gegen häusliche Gewalt gesetzt werden. Die Kreiswohnbau Osterode am Harz Göttingen GmbH beteiligt sich an der Kampagne Kein Raum für häusliche Gewalt und ermöglicht durch eine Kooperation die Aufstellung der Roten Frau. Mit der Roten Frau soll sexualisierte Gewalt sichtbar gemacht und das Totschweigen in der Gesellschaft gebrochen werden.
1: Das war Annika Quentin mit den Lokalnachrichten und nun werfen wir nochmal einen Blick auf das Wetter und die Verkehrsmeldungen hier in Südniedersachsen. Aktuell ist der Himmel klar und blau. Bei 16 Grad in Göttingen und in Northeim messen wir ebenso 16 Grad. In Osterode sind es 14 Grad. Und heute bleibt es auch erstmal den ganzen Tag über sonnig. Hier und da lässt sich vielleicht die ein oder andere Wolke blicken bei Höchsttemperaturen um die 26 Grad. In der Nacht dann Tiefsttemperaturen um die 10 Grad. Morgen gibt es ebenso noch viel Sonnenschein. Es wird wolkenfrei bei 32 Grad Höchsttemperatur und 12 Grad Tiefsttemperatur. Am Donnerstag wird es noch ein bisschen heißer. Die Temperaturen klettern auf 35 Grad Höchsttemperatur und dabei wird es hin und wieder etwas bewölkt. Am Abend sind dann Gewitter möglich. Und wir schauen noch auf die Straßen im Sendegebiet. Die K102 entlang der Thiershäuser Teiche bei Groß-Thirchshausen ist zwischen Gillersheim, Landkreis Northeim, K417 und Renzhausen, Landkreis Göttingen, aufgrund von Fahrbahnschäden bis auf Weiteres voll gesperrt. Eine Umleitung ist überörtlich über die K3 sowie die K118 gegeben. In Wachenhausen wird die Ostdurchfahrt zurzeit saniert, die K413. Im ersten Bauabschnitt ist dabei der Gemeindeverbindungsweg zur Bundesstraße 247 ab der Kreuzung Hauptstraße-Oberdorfstraße-Kappel vollgesperrt. Während der ersten beiden Bauabschnitte wird der großräumige Verkehr sowie der Schwerlastverkehr über die K416 und die B247 umgeleitet. Die Straße hinterm Eichental in der Ortschaft Freiheit ist im Abschnitt zwischen Steilerhang und der Einmündung Buchenweg voll gesperrt heute. Und auch in Göttingen. Die Stadtwerke Göttingen haben am 29. Juni mit dem Bau eines neuen Fernwärmehausanschlusses für die Gebäude Albani Kirchhof 9 und 10 begonnen. Für die Arbeiten ist im betroffenen Bereich eine Vollsperrung eingerichtet und diese geht noch bis Mitte August. Die Blitzer stehen heute im Landkreis Göttingen in Adelebsen, Bovenden, Duderstadt und Herzberg und im Landkreis Nordheim im Raum Nörten-Hardenberg und Moringen. Die semistationäre Messanlage Alice ist zudem im Raum Nordheim im Einsatz. Ein unterwegs eine gute und sichere Fahrt. Das waren die Stadtradio Göttingen Lokalnachrichten. Die nächste Ausgabe gibt es dann wieder zur vollen Stunde um 10 Uhr. Und um halb schalten wir wie immer zu den internationalen Meldungen unserer Kolleginnen vom Deutschlandfunk.
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Einen wunderschönen guten Morgen und herzlich willkommen hier zur letzten Stunde im Morgenmagazin mittendrin im Stadtradio Göttingen auf der 107,1. Ich bin Sophie Bross und begleite Sie noch weiter durch diese Sendung und natürlich durch diese letzte Stunde, diesen Dienstagmorgen. Ich freue mich, dass Sie eingeschaltet haben und ich freue mich auch ein bisschen über das Wetter. Ich habe nur ein bisschen Angst, dass das Studio sich vielleicht ein bisschen aufhitzt, wenn die Sonne so langsam wandert und hier rein scheint. Aber das ist noch nicht der Fall. Was hier das Einzige ist, was ein bisschen aufhitzt, ist der Musikmix. Nämlich wir machen weiter mit Pump Up the Jam von Technotronic.

0: An alle Roswitas, jetzt kommt ein Beitrag auf jeden Fall für Sie, natürlich auch für alle anderen. Sie dürfen natürlich auch zuhören, nämlich 2026 ist Jubiläum in Bad Gandersheim. Und zwar nicht nur für einen Tag oder ein Wochenende, sondern das ganze Jahr lang. Was genau vor sich geht und was das alles mit einer Roswita zu tun hat, darüber erzählt uns Ulla Feiste vom Projekt Frauenort Roswita.
1: In Gandersheim ist dieses Jahr Jubiläum und die Stadt hat sich dazu entschieden, das ganze Jahr über verschiedene Aktionen zu veranstalten. Was genau wird denn gefeiert und was ist alles für das Jubiläum geplant?
2: Wir feiern in Gandersheim Roswita 2026, die 1000-jährige Literaturstadt Bad Gandersheim im Zeichen der Dichterin Roswita und ihrer Wirkungsgeschichte ist das Jubiläum gewidmet. Und das ist natürlich etwas ganz Besonderes. Wir wollen auch die Brücke in die heutige Zeit aufzeigen, denn das weiß eigentlich kaum jemand, dass wir in Gandersheim seit über 1000 Jahren eine Literaturstadt sind. Roswita von Gandersheim hat geschrieben, gelesen, vorgelesen. Ihre Werke wurden auch weiter verbreitet und da ist viel Literatur entstanden vor 1000 Jahren. Und wir wollen mit diesem Jubiläum 2026 daran erinnern, einerseits in die Vergangenheit blicken, aber auch eben in die heutige Zeit. Und wir wollen das nutzen, um die literarische Tradition dieser Stadt in ganz vielen Facetten aufzuzeigen. Und dazu hat der Frauenort Bad Gandersheim mit der Gleichstellungsbeauftragten Annegret Frobel und das Stadtmarketing GmbH aus Bad Gandersheim ein Programm aufgelegt, bei dem sich viele, viele Vereine eingebunden haben, Initiativen und auch Kulturträger, die alles gemeinsam gestalten. Darüber freuen wir uns alle sehr. Es gibt also Lesungen, Ausstellungen, wissenschaftliche Vorträge. Wir hatten eine Schreibwerkstatt. Es gibt ganz viele unterschiedliche Stadtführungen, zum Beispiel Roswita bei Kerzenschein an ihrem Wirkungsort der Stiftskirche, aber auch kreative Aktionen wie ein Kindermalwettbewerb, der stattgefunden hat. Also das ist wirklich ein Gemeinschaftsprojekt in diesem Jahr 2026 und wir zeigen, wie lebendig die Kultur in Bad Gandersheim ist.
1: Und in diesem Anlass veranstaltet die Stadt Bad Gandersheim ja auch das Roswita-Fest. Was hat es denn damit auf sich?
2: Das Roswita-Fest ist dabei auch etwas ganz Besonderes. Es findet statt am 19. und 20. September und dabei wird die Innenstadt zu einem Zentrum des Mittelalters. Also eine Blütezeit in Gandersheim gewesen. Und es gibt dann historische Stände, Handwerk, Musik, kleine Szenen aus dem mittelalterlichen Alltag und Mitmachangebote. Es wird auch Lesungen zu Roswita ganz speziell geben. Und dabei verwandelt sich also der Stadtkern, der ja auch noch mittelalterliche Gebäude hat, in eine lebendige Bühne, auf der dann die Geschichte erfahrbar wird.
1: In diesem Rahmen wird ja auch eine Aktion veranstaltet. Wie sieht das Ganze aus?
2: Roswita sucht Roswita. Wir suchen also Frauen mit dem Vornamen Roswita. Und unser Ziel ist, dass an diesem Tag, den 20. September, zwischen 11 und 16 Uhr, findet der Roswita-Tag statt. Und wir wollen gerne so viele wie möglich Roswitas an diesen Ort von Roswita von Gandersheim locken und sie hier begrüßen dürfen, mit ihnen gemeinsam den Tag verbringen, dass sie sich erstmal selbst kennenlernen, austauschen und dass sie die gemeinsame Geschichte dieses traditionsreichen Namens kennenlernen und an dem Ort, wo ihre berühmte Patronin gelebt und gewirkt hat. Also ein gemeinsamer Tag wollen wir begehen mit möglichst vielen Roswitas. Vielleicht werden wir sogar an dem Tag zum Ort mit der höchsten Roswita-Dichte Deutschlands. Man kann sich anmelden bis zum 1. September. Ganz wichtig, mal nachzuschauen bei Bad Gandersheim Tourismus oder man meldet sich an bei Tourist Stadtmarketing Gandersheim. Anmelden kann man sich bis zum 1. September. Danach gibt es auch ganz viele Informationen, wo man sich trifft. Zeitspanne zwischen 11 und 16 Uhr.
1: Ja, und vielleicht finden sich ja auch ein paar Roswitas, die hier zuhören und gerne Lust haben, dabei zu sein.
2: Wir freuen uns auf jeden Fall über jede Roswita, die kommt, gerne auch mit Begleitung. Ja, damit wir dieses besondere Jahr und an diesem auch schönen Wochenende mit dem Roswita-Fest dann gemeinsam diese kulturelle Kraft, die unsere Stadt in der Zeit jetzt entwickelt, gemeinsam erleben können.
1: Die letzte Frage, die sich mir da noch stellt, Warum ein ganzes Jahr lang Roswitha? Was ist so besonders daran, dass wirklich das ganze Jahr 2026 das gefeiert wird?
2: Warum wir dieses Roswitha-Jahr so wichtig finden, dass man das auch einer breiteren Öffentlichkeit vorstellt, ist ja, dass Roswitha von Gandersheim die erste bekannte Schriftstellerin und eine der faszinierendsten Frauenfiguren des Mittelalters ist. Und sie lebte eben im 10. Jahrhundert in Gandersheim, im Stift Gandersheim. Und da verfasste sie ihre Dramen und geistlichen Texte auf Lateinisch. Und diese fanden europaweit Beachtung. Aus Gandersheim nach Europa. Und Roswitha steht mit ihren Werken, mit ihrem Leben, mit ihrem Wirken eigentlich auch für Bildung oder geistige Freiheit und vor allem für eine starke weibliche Stimme in einer Zeit, in der Frauen kaum öffentlich wahrgenommen wurden. Und so ist gerade dieses Roswitha 2026 und die Würdigung tausendjährige Literaturstadt ein ganz wesentlicher Baustein in der großen Geschichte dieser kleinen Stadt in der Nähe von Göttingen.
0: Das war ein Interview von Soraya Zürn mit Ulla Feiste. Und falls Sie Roswitha heißen oder vielleicht eine Roswitha kennen, dann schauen Sie doch mal in Bad Gandersheim beim Roswitha-Fest vorbei. Und wie sich gezeigt hat, hat die Literaturstadt in diesem Jahr auch für Nicht-Roswiten so einiges zu bieten. Weiter geht's jetzt mit Girl Gone Wild von Madonna.
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Das war Hands to Myself von Selena Gomez. Und jetzt gerade im Sommer schmeckt alles aus dem Garten so richtig, richtig gut. Nämlich es gibt jede Menge frisches Gemüse und Obst hier aus der Region. Zum Beispiel Tomaten, Gurken, Zucchini und Blumenkohl, genauso wie alle möglichen Beeren und Äpfel, Obstsorten. Und deshalb habe ich noch ein paar Rezepte für Sie. Wie wäre es zum Beispiel jetzt im Hinblick auf das heiße Wetter die nächsten Tage? Da möchte man ja am liebsten nicht den Herd oder den Ofen anschmeißen. Wie wäre es dann mit einem Gurken-Melonen-Salat? Dafür einfach Gurke und Wassermelone würfeln, etwas Feta dazugeben, mit Minze, Limettensaft und ein bisschen Olivenöl abschmecken. Fertig ist eine erfrischende Mahlzeit für heiße Tage. Oder wenn Sie es doch noch warm mögen, was Warmes zu essen, aber nicht so viel machen möchten, gibt es auch einen Zucchini-Tomaten-Auflauf, den ich immer gerne mache. Einfach so Zucchini und Tomaten in Scheiben schneiden, mit Kräutern etwas Käse und Olivenöl in den Ofen geben, so geschichtet, und nach kurzer Zeit duftet die Küche eben richtig schön nach einem Zucchini-Tomaten-Auflauf. Zum Nachtisch gehen natürlich immer frische Beeren, Joghurt und Quark. Und falls es doch noch viel, viel, viel zu heiß wird, habe ich noch einen Favorit für so heiße Tage, und zwar eine kalte Gurkensuppe. Ja, einfach nur Gurke, Joghurt, Dill, Zitrone, etwas Knoblauch pürieren und kalt stellen. Und diese erfrischen und liefern natürlich sehr viel Flüssigkeit. Kann man eine Weile auch im Kühlschrank aufbewahren und einfach so nach Belieben, so als Snack auch einfach essen. Dann hoffe ich, dass Sie mit den Rezepten ein bisschen gewaffnet sind für das kommende Wetter. Jetzt geht's erstmal weiter mit Running Up That Hill von Kate Bush. Und danach gibt's die internationalen Meldungen unserer Kolleginnen vom Deutschlandfunk.

Er findet, man müsse umgekehrt das Autofahren unattraktiver machen, Parkgebühren überall auf der Insel einführen und Benzin nicht mehr subventionieren. Aber dass irgendeine Regierung das durchsetzt, da ist James Di Bono skeptisch. Das Auto sei auf Malta eben...

9.30 Uhr, die Nachrichten. Der ukrainische Staatschef Selenskyj hält sich zu politischen Gesprächen in Washington auf. Er wird noch heute von US-Präsident Trump im Weißen Haus empfangen. Mit Blick auf das Treffen erklärte Selenskyj, für ihn habe die Raketenabwehr Priorität. Hier benötige die Ukraine dringend Unterstützung. Als weiteren wichtigen Punkt nannte er die strategische Kooperation mit den Vereinigten Staaten. Selenskyj will auch an der Gedenkfeier für den verstorbenen republikanischen US-Senator Graham teilnehmen, der als Ukraine-Unterstützer galt. Gestern hatte sich der ukrainische Präsident in Großbritannien mit dem neuen britischen Premierminister Burnham getroffen. Dieser hatte angekündigt, Kiew die Rechte an einer neuen Technik zur elektronischen Störung russischer Luftabwehrsysteme zu überlassen. Nach Angaben der Regierung in London wurden bereits Tausende dieser Geräte an die Ukraine geliefert. Die USA haben die von Verteidigungsminister Hegseth angekündigte Überprüfung ihrer militärischen Präsenz in Europa begonnen. Das erklärte der zuständige amerikanische Staatssekretär Colby im Online-Dienst X. Die Untersuchung solle sicherstellen, dass die NATO schnell und unumkehrbar dazu übergehe, Europa die Hauptverantwortung für seine konventionelle Verteidigung zu übertragen. Hegseth hatte seinen Bündniskollegen die mehrmonatige Überprüfung bei einem Treffen der Verteidigungsminister der Allianz im vergangenen Monat mitgeteilt. Die Vereinigten Staaten haben derzeit rund 80.000 Soldaten in Europa stationiert. Im Mai hatte das Pentagon bereits den Abzug von 5.000 Streitkräften aus Deutschland bekannt gegeben. Zudem stoppte Washington die geplante Stationierung von Langstreckenmarschflugkörpern in der Bundesrepublik. Nach dem Anschlag beim CSD in Berlin hat die liberal-muslimische Alhambra-Gesellschaft zu einer klaren Haltung gegen Islamismus aufgerufen. Der Mitbegründer des Vereins, Güvercin, sagte im Deutschlandfunk, es brauche mehr Engagement auch aus der muslimischen Gemeinde, um islamistischen Akteuren entgegenzuwirken. Grundsätzlich seien junge Menschen vor allem in sozialen Medien Einflussversuchen ausgesetzt. Zugleich kritisierte er den Koordinationsrat der Muslime, zu dem unter anderem die DITIB und der Islamrat zählen. Sie würden Terror und Gewalt zwar in all ihren Formen verurteilen, nicht aber Queerfeindlichkeit als Problem benennen. Güvercin ist Beisitzer im Landesvorstand der FDP Berlin und Jurymitglied in der europäisch-israelischen Lobbyorganisation Elnet. Die deutsche Vertreterin des UNO-Flüchtlingshilfswerks UNHCR Tote hat die Genfer Flüchtlingskonvention als alternativlos bezeichnet. Sie sei der weltweit akzeptierte Rahmen, der den Umgang von Staaten mit Geflüchteten festlege, sagte Tote im Deutschlandfunk. Diese Regeln seien wichtig, denn die Ursachen von Flucht wie Krieg und Menschenrechtsverletzungen bestünden fort. Die Genfer Konvention wurde vor

0: 75 Jahren unterzeichnet. Das Übereinkommen legte den Grundstein für den Schutz von Menschen, die vor Verfolgung in ihrem Land fliehen müssen. Es definiert unter anderem, wer als Flüchtling gilt und sichert Betroffenen einen Schutz vor Diskriminierung zu. 149 Staaten sind Vertragsparteien der Konvention oder ihres Zusatzprotokolls von 1967. Beim Autobauer Mercedes-Benz wirkt sich das schwächelnde China-Geschäft weiter auf die Bilanz des Unternehmens aus. Der Stuttgarter Konzern meldete für das zweite Quartal ein Konzernergebnis von gut 1 Milliarde, was einem Plus im Vergleich zum Vorjahreszeitraum von rund 13% entspricht. Der Umsatz ging hingegen um 3,3% auf etwas mehr als 32 Milliarden Euro zurück. Steigerungen bei den Verkaufszahlen in Europa und den USA konnten den sinkenden Absatz in China nicht ausgleichen. Dort ging der Verkauf von Pkw um 30% zurück. Mercedes spricht von einem verschärften Marktumfeld und intensiven Wettbewerb auf dem wichtigen chinesischen Markt. Der Autobauer passte seine Prognose für das laufende Geschäftsjahr leicht nach unten an. Das Wetter. Im Norden und Nordosten durchziehende Wolkenfelder, örtlich etwas Regen, sonst sonnig. Temperaturen von 26 bis 33 Grad. Morgen vielfach heiter bis sonnig, im Tagesverlauf im Nordosten sowie an den Alpen Quellwolken, dort am Abend vereinzelte Gewitter, 26 bis 38 Grad. Und die weiteren Aussichten, am Donnerstag in der Südosthälfte heiter bis sonnig, sonst Bildung von Quellwolken, in der Westhälfte einzelne, teils kräftige Schauer und Gewitter bei 26 bis 39 Grad. Das waren die Nachrichten.
1: Vielen Dank an die Kolleginnen vom Deutschlandfunk. Jetzt geht's wieder weiter mit dem Stadtradio Göttingen auf der 107,1. Und wir ergänzen auch nochmal mit dem Wetter hier in Südniedersachsen. Aktuell ist ein klarer blauer Himmel bei 18 Grad. Und heute bleibt es auch überwiegend sonnig. Hier und da trauen sich vielleicht ein, zwei Wolken an den Himmel bei Höchsttemperaturen um die 26 Grad. In der Nacht dann bewölkt bei Tiefsttemperaturen um die 10 Grad. Morgen wird es klar mit ganz vielen Sonnenstunden bei 32 Grad Höchsttemperatur und Donnerstag klettert das Thermometer noch auf 35 Grad Höchsttemperatur. Am Abend Donnerstag sind noch vereinzelt Gewitter möglich. Das waren die internationalen Meldungen unserer Kolleginnen vom Deutschlandfunk und das Wetter. Und jetzt gibt's ein bisschen Dove Cameron mit Boyfriend.

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1: Eine vielversprechende Karriere als Pianist liegt vor Nicky Wright. Doch plötzlich ist alles anders. Eine Hörstörung sorgt dafür, dass er laute Geräusche kaum noch erträgt. Wright gibt seine Karriere also auf und widmet sich dem Klavierstimmen, bis er herausfindet, dass er mit seinem überempfindlichen Hörsinn auch Tresore knacken kann. Ob sich hieraus eine neue Karriere für Nicky Wright entwickelt, erfahren Sie heute Abend im Kino Lumière. The Piano Tuner läuft heute um 20.30 Uhr. In 90 Minuten durch die Geschichte der Mobilität. Das verspricht eine Führung durch den PS-Speicher in Einbeck. Neben Hintergründen und zeitgeschichtlicher Einordnung erwartet die Besuchenden ein lebendiger Einblick in die Welt der Erfinder und Entwickler. Die Teilnehmerzahl ist begrenzt. Wer also dabei sein will, kauft das Ticket am besten schon vorab. Die Führung beginnt morgen um 14 Uhr und eignet sich für Jung und Alt. Der Kindervorlesesommer geht in die nächste Runde. Morgen Nachmittag geht es um Knut und um ein ganz großes Gefühl. Die Wut. Wie ist das, wenn man so richtig wütend ist und was kann man machen, damit die Wut wieder verschwindet? Das sind die großen Fragen in dem Kinderbuch Knut hat Wut. Vorgelesen wird morgen um 16 Uhr beim Schiffsspielplatz am Kiessee. Das war unser Veranstaltungskalender für diese Woche. Ich hoffe, für Sie war das ein oder andere dabei, worauf Sie sich jetzt schon freuen können. Zusammengestellt wurde er von Leonie, Christine Flügel und Soraya Zürn. Weiter geht's jetzt mit Shape of You von Ed Sheeran.

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1: Ja, liebe Hörerinnen und Hörer, Sie wissen, was das bedeutet. Mittendrin, das Morgenmagazin neigt sich nun dem Ende. Aber haben Sie keine Sorge, mit unserem Programm sind Sie trotzdem noch gut aufgehoben. Nämlich hier gleich im Anschluss an die Lokalnachrichten gibt's Radioaktiv Nordheim auf Sendung. Ein Nordheim-Format im Bürgerfunk des Stadtradio Göttingens unter dem Schirm des Fördervereins Stadthalle Nordheim e.V. hat der Kultpädagoge Harald Merz die Gruppe Radioaktiv gegründet. Ziel ist es, weitgehend regelmäßig donnerstags von und Dienstag die Sendung auszustrahlen. Ein bunter Mix aus Gesprächen, Interviews, Veranstaltungen und Musik rund um Nordheim. Und dann um 16 Uhr gibt es mittendrin das Nachmittagsmagazin hier im Stadtradio Göttingen. Da begleitet sie dann meine Kollegin Caroline Zarske durch die Sendung. Da wünsche ich Ihnen auch ganz viel Spaß beim Zuhören. Und das war es jetzt auch gleich mit mittendrin dem Morgenmagazin. Gleich gibt es um 10 Uhr die Lokalmeldungen. Unser Programm können Sie auch immer gerne auf stadtradio-göttingen.de nochmal einsehen. Da sehen Sie, was gerade läuft, welche Sendung. Hier geht es weiter mit Running with the Wolves von Aurora. Es ist 9.52 Uhr.

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1: Es ist 10 Uhr, die aktuellen Meldungen mit Annika Quentin.
2: Das anhaltende Niedrigwasser sorgt auf der Oberweser weiter für Einschränkungen. Wie der NDR berichtet, ist der Wasserpegel in Hahnmünden seit vergangener Woche deutlich gesunken und lag heute Morgen bei nur noch 69 Zentimetern. Ausflugsschiffe können die Oberweser von Hahnmünden aus deshalb derzeit nicht mehr befahren. Die Weserstein-Touristik hat ihren Anleger auf die Fulda verlegt und bietet Fahrten von dort an. Auch der gewerbliche Schiffsverkehr ist zunehmend betroffen, weil viele Schiffe wegen ihres Tiefgangs nicht mehr fahren können. Ursache ist unter anderem der niedrige Füllstand der Edertalsperre. Sie ist derzeit nur noch zu rund 20% gefüllt und gibt deshalb nur noch wenig Wasser an die Weser ab. Mit knapp 800.000 Euro soll das ehrenamtliche Engagement in Niedersachsen unterstützt werden. Die sogenannte Mikroförderung wird an verschiedene Vereine, Initiativen und gemeinwohlorientierte Organisationen ausgezahlt. Mit Beträgen von 100 bis 2.500 Euro sollen dann konkrete Projekte vor Ort unterstützt werden. Das gab das niedersächsische Innenministerium bekannt. Im Landkreis Göttingen können sich gleich 27 Projekte über die Zuwendung freuen. Im Landkreis Northeim sind es 3. Die Höchstsumme von 2.500 Euro geht unter anderem an den FC Eintracht Amundsen für einen neuen Materialcontainer, an den Kids Rettung Südharz e.V. für den Kauf einer Wärmebild

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1: Auf jeden Fall. Also sehen Sie es mir auch nach. Wenn Sie finden, ich sülze, dann schalten Sie am besten in einer halben Stunde erst wieder ein. Harald hat mich gezwungen, er hat gesagt, ich soll heute mal alles erzählen. Genau, und dann gab es eben diesen Young Leaders Jugendpressekongress. Und bei diesem Jugendpressekongress gab es dann diesen Wettbewerb, eine Recherchereise nach New York City. Man musste einen Artikel schreiben über ein vorgegebenes Thema. Das war in dem Fall die private Krankenversicherung. Da hatte ich natürlich keine Ahnung von, weil in meiner Familie keiner oder die allerwenigsten privat krankenversichert waren. Und dann habe ich diesen Artikel geschrieben. Und die Aufgabe war, einen inhaltlich tollen Artikel schreiben und ihn möglichst oft publizieren. Also viel Reichweite, ne, in verschiedenen Blättern. Und dann bekomme ich 3 Tage später den Anruf nach dem Tod meines Opas. Na, Fabio, wie geht's dir? Geht. Also nicht so gut. Ja, wir haben gute Nachrichten für dich. Ich habe gesagt, okay, dann erzählt mal. Und dann habe ich gesagt, ja, mein Opa ist gestorben und so. Ne? Und dann haben sie gesagt, weil es wirklich ganz, ganz frisch war. Und dann haben sie gesagt, ja, wir haben die gute Nachricht für dich. Du hast diese Reise nach New York gewonnen. Und da habe ich mich natürlich sehr gefreut. Und habe dann auch gesagt, es tut mir auch leid, dass meine Reaktion jetzt vielleicht ein bisschen gedämpft wirkt. Aber es sind leider die Umstände. Naja, und dann hat das stattgefunden. Und dann habe ich diese Reise nach New York antreten dürfen. Und habe dort auch zum Beispiel das ARD Auslandsstudio in New York City besuchen dürfen. Wir waren bei der UN oder UNO, bei den Vereinten Nationen. Wir haben Städtetouren uns angeschaut, New York auch mal auf seine politische Seite kennengelernt und auch die journalistische. Dort war ich auch übrigens bei dem Stephen Colbert, bei der letzten Show von Stephen Colbert, der ja im Ed Sullivan Theater da seine letzte Show hatte, etc. mit Paul McCartney zusammen und so. Die Leute, die den Namen Stephen Colbert kennen, kennen sicherlich auch diesen Umstand. Und dann habe ich mir auch da wieder gedacht, wenn ich schon mal vor Ort bin, dann ziehen wir es einfach noch ein bisschen länger. Und keine Panik übrigens, die Geschichte endet auch gleich. Dann habe ich mich mit einem meiner besten Freunde, Julius Haupt, auch bekannt als der Piano Man, Jazzpianist, ganz begabter junger Mann, haben wir uns verabredet und haben gesagt, Julius, du wolltest das doch auch schon immer machen und wir wollten doch schon immer, wenn es sich mal günstig ermöglicht, zusammen in die USA mal wieder. Also allgemein mal. So. Und dann hat er gesagt, er macht das mit mir und ist dann da angereist, als die Recherchereise sozusagen vorbei war. Und dann sind wir noch 7 Tage zusammen in New York City geblieben und dann krönender Abschluss, also auch da hatten wir eine tolle Zeit, waren an, ich glaube, 6 oder 7 oder 8 verschiedenen Broadway-Stücken. Das fragt man sich auch wieder, wie können sich 2 Jugendliche so viele Tickets leisten? Es gibt dort die Möglichkeit auf sogenannte Rush-Tickets. Die kosten dann teilweise an dem Tag nur in Anführungsstrichen $40 statt 400. Das hat ein paar Mal bei uns geklappt. Mit einer App ging das. One Ticks heißt die App. Und dann sind wir noch weiter geflogen nach North Carolina, nach Charlotte. Das ist die Stadt, in der Julius damals sein Auslandsjahr gemacht hat. Und diese Familie, Familie Cady, Kim und Andrew, wunderlich Cady, die haben uns an mich damals, als Julius das Auslandsjahr gemacht hat, eingeflogen zu Weihnachten, haben gesagt, Fabio, wir wollen Julius überraschen, möchtest du nicht vorbeikommen? Für mich absolut surreal, ich bin vorher noch nie geflogen, haben mich dann eingeladen. Seitdem waren wir immer im engen Kontakt. Und dann haben wir jetzt nochmal zusammen für 6 Tage oder so Familie Cady da in North Carolina besucht, haben da auch noch uns vieles angeschaut, hatten da noch eine tolle Zeit und sind dann zurück nach Deutschland geflogen. Julius hatte das Auto in München stehen und der Witz war so ein bisschen, das möchte ich auch noch kurz teilen, wir hatten, weil wir ganz günstige Tickets haben wollten, Standby-Tickets. Diese Standby-Tickets laufen so, dass nie garantiert ist, dass du wirklich mitfliegen kannst, sondern du kannst nur mitfliegen, wenn irgendwer anders abspringt oder wenn noch ein Platz frei ist. Da wir aber eine sichere Unterkunft in Charlotte hatten, haben wir halt gesagt, okay, gehen wir das Risiko ein. Beim ersten Tag hat es nicht geklappt, beim zweiten dann schon. Und dann sind wir aus München kurz nach Hause gefahren, 1 Stunde die Augen zugemacht und dann 1 Stunde später nach Hamburg weitergefahren, weil ich da Julius zum Geburtstag ein klassisches Konzert von Gustav Mahler geschenkt hatte, eine Symphonie. Und Julius als Pianist ist natürlich für ihn völlig wichtig, so ein Konzert und schön und ich fand es auch wunderbar. Und dann sind wir abends noch nach Hamburg gebügelt und dann wieder zurück.
0: Ja. Wahnsinn.
1: Und das ist jetzt erstmal so, würde ich sagen, der grobe Plan gewesen. Es tut mir leid, wenn ich so lange quatsche.
0: Fabio, guck mal jetzt, wie lange wir getalkt haben. Ich bin gerade dabei, das Konzept der Sendung zu ändern. Ja. Guck mal nach, wie viel.
1: Ich habe gerade 25 Minuten Monolog gehalten. Sehen Sie es mir nach. Ich hoffe, aber man hatte doch ein bisschen Spaß.
0: Auch 25 dabei. Minuten. Und da machen wir jetzt so ein bisschen weiter Dialog und da mache ich den Abgesang und da machen wir aus der geplanten Sendung, machen wir jetzt 2.
1: Ja.
0: Diese Berufsfindung, die aktuelle, die machen wir dann im 2. Teil.
1: Ja.
0: Und machen jetzt noch ein bisschen Konkurrenz für

0: plaudert Lina.
1: Liebe Grüße, Martina.
0: Und machen mal dieses Laberformat und ich werde dann den Abgesang auch machen, damit ich auch mal zu Wort komme.
1: Ja, ja, auf jeden Fall.
0: So, jetzt erzähl noch, bist aus Amerika zurückgekommen, Maler gesehen in Hamburg. Und
1: ihn selber nicht, aber ja.
0: Und du hast ja noch ein bisschen, bist ja kein Tag mehr zu erreichen gewesen, warst ja immer noch unterwegs. Erzähl einfach nochmal, weil wir noch ein bisschen Zeit haben, was du sonst noch so gemacht hast.
1: Ja, also es, unter anderem kam dann noch die, das war eigentlich auch noch im letzten Jahr, aber der sogenannte Johanniter Jugendpreis. Ist ja auch eine Veranstaltung und diesen Preis durfte ich ja tatsächlich auch gewinnen. Oder habe ich gewonnen letztes Jahr mit einem Projekt. 1000 Schülerinnen und Schüler sehen Schindlers Liste. Und traditionell ist das so, dass der Preisträger des letzten Jahres in dem darauffolgenden Jahr ein kleines Grußwort hält und ein bisschen über das letzte Jahr spricht. Und das durfte ich eben tun. Und auf dieser Veranstaltung, die auch gleichzeitig das 20-jährige Jubiläum dieser Veranstaltung war, durfte ich auch eben dieses Grußwort halten und mit ganz vielen Menschen sprechen. Unter anderem mit Herrn Martin Kind. Der ist ja der Präsident von Hannover 96 gewesen. Da ist er sogar noch, meine ich. Und eben auch der Gründer der Kind-Gruppe.
0: Brillen und Hörgeräte.
1: Genau. Und das ist natürlich jemand, der aus unternehmerischer Sicht ganz viel erreicht hat, aber auch menschlich absolut auf dem Boden geblieben ist. Und mit dem durfte ich ein tolles Gespräch führen. Ich durfte ein Gespräch mit, Harald festhalten bitte, seiner königlichen Hoheit Oskar Prinz von Preußen sprechen. Dr. Oskar Prinz von Preußen. Das ist kein irgendwie Scheich aus Saudi-Arabien, sondern das ist der Urenkel von Kaiser Wilhelm II. Und der Ururenkel von Queen Victoria. Seit 1918 hat der Adel ja in Deutschland rechtlich nichts mehr zu sagen. Trotz alledem gibt es natürlich noch gewisse Einflüsse. Dieser Johanniterorden, der eben auch diese Veranstaltung, diesen Preis austrägt, der wird geleitet von einem sogenannten Herrenmeister. Und das ist halt in dem Fall der Oskar Prinz von Preußen gewesen. Und Dr. Oskar Prinz von Preußen und die ganzen Ordensritter, nennen die sich, diese in Anführungsstrichen Abgeordneten und Unterstützer, das sind eben ganz viele adlige Menschen. Und diese Menschen haben Einblicke, gesellschaftliche Einblicke, die es in meinem privaten Umfeld so gut wie nie gab, ne, weil ich einfach kein Adlige in meinem Umfeld oder wenig Adlige in meinem Umfeld hatte. Und dann durfte ich mich auch damals unterhalten. Auch das war super, super spannend. Ja, und eine Sache habe ich zwischendurch noch vergessen. Und zwar, dass ich auf dieser Veranstaltung noch eine Frau getroffen habe.
0: Na, endlich.
1: Die tatsächlich
0: unter 90 war, oder was?
1: Die war unter 90, aber die war Top-Journalistin, Top-Managerin bei verschiedenen Unternehmen, unter anderem aber eben auch beim Axel Springer Verlag, kann man von halten, was man möchte. Diese Frau war aber wirklich, wie gesagt, richtig Top-Journalistin, richtig, richtig, richtig hochkarätig. Nidal Salah Eldin heißt sie. Und diese Frau hat sich dann entschieden, nachdem sie so gut wie alles erreicht hat, sie ist groß geworden in diesem ganz schlimmen Hochhaus da in Göttingen, ist aus dem Sudan geflohen und hat sich dann aber entschieden zu sagen, jetzt ist es soweit, ich möchte, wenn ich 80 bin, die Person sein, wenn man sich fragt, wer wollte ich mal gewesen sein, ich möchte die sein, die nie vergessen hat, wo man hergekommen ist. Und die hat sich jetzt komplett von all ihren Vorstandsposten gelöst und hat sich jetzt im Vorstand von UNICEF übrigens auch, UNICEF Deutschland auch eingegliedert und kämpft jetzt gegen die große humanitäre Krise im Sudan. Und in dieser humanitären Krise im Sudan sind 17 Millionen Kinder betroffen. Das sind so viele Kinder, wie in Deutschland, Österreich und der Schweiz überhaupt zusammen existieren. So viele Kinder sind dort von dieser humanitären Krise betroffen. Absolut gruselig, aber die Frau hat meinen größten Respekt, weil die alle, also die war sicherlich in einer Position, wo die einfach hätte weitermachen können und wahrscheinlich richtig Kohle gescheffelt hätte, auf gut Deutsch, aber die hat sich eben dagegen entschieden. Das fand ich toll. Genau, und dann ein Punkt, den ich noch vergessen hatte, war, dass wir ja auch noch an dem sogenannten Otto-Welz-Preis teilgenommen hatten, mit dem Projekt 1000 Schülerinnen und Schüler sehen Schindlers Liste, haben da auch das Bundesfinale erreicht, wurden da im Bundestag empfangen. Das war großartig. Und da hatte ich eine ganz besondere Begegnung. Und zwar war, wir hatten ja das Projekt 1000 Schülerinnen und Schüler sehen Schindlers Liste und da hatten wir eben dabei eine Zeitzeugin, Frau Dr. Katja Langenbach. Und diese Frau war noch nie im Deutschen Bundestag. Und dann durfte ich ihr im Alter von 96 Jahren, habe ich sie im Rollstuhl in der Kuppel des Deutschen Bundestages bis nach ganz oben schieben dürfen. Und dann standen wir da und haben da über Berlin geguckt. Und das war für mich ein ganz besonderer Moment, weil diese Frau ganz, ganz viel gesehen hat in ihrem Leben und sich trotzdem dafür entschieden hat, in der Bundesrepublik Deutschland Fuß zu fassen und weiter für das Richtige zu kämpfen. Also man merkt, mit wie vielen tollen, inspirierenden Persönlichkeiten ich auch in diesem Jahr zu tun haben durfte. Ne? Und wer Otto Wels war, um das nochmal ganz kurz festzuhalten, das war der Mann, der damals beim Ermächtigungsgesetz unter Hitler der SPD-Fraktionsvorsitzende war. Und alle haben ja damals unter Zwang, weil die ganzen SA-Soldaten in diesem Saal standen, für dieses Gesetz gestimmt, außer die SPD. Ich will auch gar nicht meine persönliche politische Meinung hier so mit einfließen lassen. Ich will einfach nur mal die Fakten festlegen. Und dieser Otto Wels ist aufgestanden als Sprecher für die Fraktion der SPD, in dem Wissen, was ihm blüht, wenn er dagegen stimmt, und ist an das Pult gegangen und hat gesagt: Freiheit und Leben kann man uns nehmen, die Ehre nicht. Punkt. Zack. Hat sich wieder hingesetzt und damit war klar, die SPD stimmt als Einzige gegen dieses Ermächtigungsgesetz Hitlers. Und im Nachhinein hat sich herausgestellt, dass einige dieser Menschen umgebracht wurden und auch in KZs kamen. Und das sind alles so Eindrücke, die ich sammeln durfte in diesem Jahr, die mir gezeigt haben, in was für einer privilegierten Situation ich lebe und was es alles zu tun gibt auf dieser Erde. Und deshalb ist mir vielleicht auch tatsächlich dieses Thema Berufswahl doch etwas schwer gefallen, weil ich Eindrücke sammeln durfte, die andere vielleicht in dem ganzen Leben gar nicht haben. Das ist ein Privileg. Und jetzt bin ich eben an dem Punkt, was mache ich jetzt? Wie gehe ich am besten vor, meine Träume, Ziele und auch das möglichst Beste daraus zu machen, ne, zu erfüllen?
0: Das ist Fabio, und darüber sprechen wir dann in der nächsten Sendung. Ich danke dir für den Monolog, den du gehalten hast. Wir haben bewiesen, dass wir als auch ohne Musik unser Format füllen können, und es war großartig, dir zuzuhören.
1: Dankeschön.
0: Und ich übernehme jetzt den Abgesang. Liebe Hörerinnen und Hörer, es hat uns wieder sehr viel Spaß gemacht. Bleiben Sie uns gewogen, bleiben Sie gesund und munter. Und schalten Sie das nächste Mal wieder ein am Donnerstag, wenn es darum geht, um Fabios Berufsfindung, diesmal dann mit Musik und weniger Text. Alles Gute, bis nächsten Donnerstag.
1: Bis nächsten Donnerstag und nochmal sorry für das ganze Gequatsche. Bis bald.
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0: Anschlag wurde am Samstag eine Frau getötet. Verletzt wurde nach neuen Angaben des Berliner regierenden Bürgermeisters Wegner 31 Menschen. Bisher hatten die Behörden von 29 Verletzten gesprochen. Baden-Württembergs Ministerpräsident Özdemir hat sich unzufrieden über die Stellungnahmen muslimischer Verbände zum Terroranschlag auf dem Berliner Christopher Street Day geäußert. Der Grünen-Politiker sagt in Stuttgart, bei der Einschätzung des Terrors dürfe es keinen Kulturrabatt geben. Er forderte die Dachverbände auf, sich mit dem Thema Schwulen- und Queerfeindlichkeit auseinanderzusetzen. Wenn Schwulenfeindlichkeit nicht angemessen angegangen werde, mache man es Verbrechern leichter, in den muslimischen Verbänden Anhänger zu rekrutieren, so Özdemir. Der Berliner Queerbeauftragte Pantisano warnte davor, die Gefährdung queerer Menschen auf bestimmte Tätergruppen zu reduzieren. Angriffe kämen aus allen Himmelsrichtungen. Der Rat der Berliner Imame erklärte, man verurteile jede verbale, physische und psychische Gewalt gegen queere Personen oder Angehörige anderer Minderheiten. Religiös begründeter Extremismus sei eine reale Gefahr. Bundeskanzler Merz steht wegen des Umbaus des Kabinetts weiter in der Kritik. Sachsens Ministerpräsident und CDU-Landeschef Kretschmer sagte dem MDR, er habe die Ablösung von Sportstaatsministerin Schänderlein überhaupt nicht verstanden. Sie sei in ihrem Amt überaus erfolgreich gewesen. Schänderlein, die seit 2021 im Bundestag sitzt, hat ihren Wahlkreis in Sachsen. Merz hatte gestern ihren Wechsel ins Gesundheitsministerium angekündigt. Ihre Nachfolge ist noch nicht geklärt. Mit Blick auf die weiteren personellen Veränderungen in der Bundesregierung meinte Kretschmer, das sei nicht so glatt gelaufen, wie man das erwarten dürfe. Jetzt gehe es hoffentlich wieder an die Arbeit. Eigenblutbehandlungen beim Heilpraktiker bleiben laut einer Entscheidung des Bundesverfassungsgerichts verboten. Die Karlsruher Richter wiesen die Verfassungsbeschwerde einer Heilpraktikerin aus Niedersachsen ab. Laut Gesetz sind Blutentnahmen nur Ärzten und Fachkräften auf ärztliche Anweisung hin erlaubt. Die Beschwerdeführerin sah darin den Gleichheitsgrundsatz und ihr Recht auf freie Berufsausübung verletzt. Im Beschluss des Gerichts heißt es, die strengen Auflagen zur Blutentnahme seien gerechtfertigt, um wichtige Belange des Allgemeinwohls zu erreichen, etwa den Schutz des Lebens und der Gesundheit. Der Verkauf von Speiseeis und Wasser hat während der Hitzewelle Rekordwerte erreicht. Wie das Statistische Bundesamt mitteilte, wurden in der letzten Juniwoche etwa 90% mehr Eis abgesetzt als in einer durchschnittlichen Sommerwoche der Vorjahre. Außerdem wurden 77% mehr stilles Wasser und 63% mehr Sprudelwasser gekauft. Die Statistiker werteten dafür Scannerdaten in großen Supermarktketten seit 2023 aus. Ende Juni lagen die Temperaturen in vielen Orten Deutschlands bei rund 40 Grad. Abschließend das Wetter. Im Norden und Nordosten durchziehende Wolkenfelder, sonst sonnig. Höchstwerte im Norden 20 bis 27, im großen Rest des Landes 26 bis 31 und im Südwesten bis 33 Grad. Morgen heiter oder sonnig bei Temperaturen von 26 bis 38 Grad. Das waren die Nachrichten.
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Die deutsche Wirtschaft produziert momentan nicht viele gute Nachrichten. Da sticht das Handwerk heraus. Es steigen nämlich die Ausbildungszahlen. Aktuell sind sie so hoch wie seit 8 Jahren nicht mehr. Und wir wollen deswegen herausfinden, was die Gründe dafür sind und welche Bereiche besonders boomen. Außerdem blicken wir auf den Ganztag. Ab dem kommenden Schuljahr haben alle Kinder, die in die erste Klasse kommen, einen Anspruch auf Ganztagsbetreuung. Mein Name ist Martin Schütz. Schön, dass Sie zuhören.

Instagram oder TikTok dient vielen Menschen als schneller Zeitvertreib. Ein nettes Tiervideo ansehen oder einen Tanzclip. Vielleicht eine Challenge finden, bei der man mitmacht. Aber auch Unternehmen entdecken die Plattform für sich, damit Azubi

0: auf die eigene Firma aufmerksam werden. Meine Kollegin Livia Hoffmann hat einen Hersteller für Hightech-Etiketten und Funktionsteile in Oberschleißheim bei München besucht. Da müssen die hauseigenen Azubis auch an den Social-Media-Videos mitarbeiten, damit die Clips authentisch sind und die Zielgruppe ansprechen.
1: Amelie, wie schnell im Buch braucht denn ein Slogan?
2: Schreiner Group,
1: wir lieben es.
2: Schreiner Group, wir lieben es.
1: Henry, die Schreiner Group braucht einen neuen Slogan.
3: Wir bleiben im Gedächtnis kleben.
4: Schreiner Group, wir bleiben im Gedächtnis kleben.
5: Lockere Videos, Einblick in den Arbeitsalltag und humorvolle Stimmung. Amelie, Vivienne und Niti stehen regelmäßig vor der Kamera für den Instagram-Account ihres Ausbildungsbetriebs, der Schreiner Group in Oberschleißheim bei München. Niti ist angehender Fachinformatiker für Systemintegration.
6: Social Media an sich finde ich schon ist eine coole Sache, um halt das Unternehmen auch für jüngere Leute attraktiv zu machen.
5: Die Schreiner Group produziert unter anderem Hightech-Etiketten und funktionale Kennzeichnungslösungen für Industrie- und Gesundheitswesen. Seit knapp einem Jahr postet das Unternehmen mit rund 1300 Mitarbeitern auf seinem Ausbildungsaccount kurze Videos, Challenges und Einblicke in den Ausbildungsalltag. Der Account hat derzeit rund 200 Follower. Die Ideen für den lockeren Teil des Contents kommen häufig von den Azubis selbst, erzählt Amelie. Sie macht eine Ausbildung zur Kauffrau für Büromanagement.
7: Die Azubis sind natürlich die aktuellere Generation und die wissen vielleicht auch, was die anderen Azubis sehen wollen würden und setzen das halt dann vielleicht dementsprechend auch anders um und bringen da so, ich sag mal, die junge Note mit rein.
5: Damit ist die Schreiner Group nicht allein. Immer mehr mittelständische Unternehmen nutzen soziale Medien, um im Wettbewerb um Auszubildende und Fachkräfte sichtbar zu werden. Michael Limmer ist Leiter der Ausbildungsakademie.
8: Man muss deutlich mehr Aufwand betreiben als Unternehmen. Das heißt, wo man früher mit ein paar Stellenanzeigen nur ganz gut durchkommen ist, das reicht inzwischen bei weitem nicht mehr.
5: Auf die Schreiner Group aufmerksam geworden sind Amelie, Vivienne und Niti noch über andere Wege, über die Schule, persönliche Empfehlungen und Jobbörsen. Der Instagram-Account ist nämlich erst ein Jahr alt. Susanne Höppner leitet die Marketingkommunikation des Unternehmens.
9: Wenn die Jugendlichen quasi in der Phase sind, dass sie sich halt umgucken, dass sie sich für Ausbildungen interessieren und da Unternehmen suchen, dann wollen wir Präsenz haben. Die werden zwar anders auf uns aufmerksam über Anzeigen oder Schulbesuche und dann gucken sie halt, ob wir auf Instagram auch präsent sind. Und da haben viele vor einem Jahr noch gesagt, dann haben wir geschaut und da war halt nichts bei euch, mal war jetzt auch nicht schlimm. Und mittlerweile hören wir halt, ja, dass die schauen und sich halt dann auch freuen und das halt cool finden, dass sie halt da sehen, wie es bei uns ist.
5: Instagram wirkt bei der Schreiner Group also vor allem als zweiter Kontaktpunkt. Andere Unternehmen schalten dort gezielt Stellenanzeigen. Weil klassische Stellenportale teurer werden, suchen immer mehr Unternehmen nach Alternativen. Azubis erreiche man besonders gut auf TikTok und Instagram, sagt Florian Reichel. Er berät bei Madman in München mittelständische Betriebe beim Social Recruiting.
10: Sehr gut funktionieren einfach zum Beispiel Bilder oder Videos von den Kollegen, die dort arbeiten, dass man die Mitarbeiter einfach kennt. Lernt schon mal und sieht von den Büroräumen, von dem Arbeitsablauf zum Beispiel. Und weniger gut funktionieren auf jeden Fall Creatives, die zum Beispiel textlich total überladen sind oder grafisch nicht so anschaulich sind.
5: Ein weiterer häufiger Fehler: Unternehmen werben zwar mit vielen Vorteilen, nennen diese aber in ihren Beiträgen nicht. Bei der Schreiner Group sieht die frisch gebackene Kauffrau-Absolventin Vivienne noch einen anderen Punkt. Nur lustig dürfe der Account auch nicht sein.
7: Wir zeigen ja einerseits auch den humorvollen Content, dann zeigen wir auf der anderen Seite aber auch, was für coole Events wir haben, was für Benefits wir haben, was ja auch wichtig ist, weil wenn eine Firma jetzt nur irgendwie humorvollen Content dreht, dann weiß man ja trotzdem nicht so wirklich, was da einen erwartet.
5: Ob diese Mischung tatsächlich mehr Bewerbungen bringt, will die Schreiner Group beim nächsten Ausbildungsjahr gezielt abfragen. Für die beteiligten Azubis hält sich der zusätzliche Aufwand bislang in Grenzen. Sollte Instagram aber stärker als direkter Recruiting-Kanal dienen, müsste das Unternehmen mehr Zeit und Reichweite investieren und dann genauer prüfen, ob sich dieser Einsatz auch auszahlt.
0: Das Handwerk in Deutschland findet wieder mehr Nachwuchs, die Zahl der Ausbildungsverträge hat zugenommen. Seit 8 Jahren gibt es nicht mehr so viele Abschlüsse. Das Handwerk hofft auf eine Trendwende und einen Imagewandel, aber nicht alle Gewerke profitieren gleichermaßen. Einige Branchen spüren den Anstieg sehr deutlich, andere haben immer noch Probleme. Und darüber spreche ich mit Dr. Lydia Marlin, Arbeitsmarktexpertin beim Institut der Deutschen Wirtschaft. Hallo Frau Marlin.
11: Hallo Herr Schütz.
0: In dem Beitrag eben haben wir gehört, dass die Azubis sich in Teilen darum kümmern, dass das eigene Unternehmen bei Social Media einen guten Auftritt hat, damit eben SchülerInnen angesprochen werden und neue Kolleginnen und Kollegen werden, wenn es um Ausbildungsverträge geht. Ist das ein Zeichen, dass das Handwerk deutlich moderner geworden ist in den vergangenen Jahren oder ist das ein Einzelfall aus Ihrer Sicht?
11: Nein, es gibt auf jeden Fall einige Handwerksbetriebe, die sich auf den Weg machen und eben auch bei der Transformation dabei sind. Neue Arbeitsmarktregelungen, wie die 4-Tage-Woche ausprobiert werden oder auch überhaupt geschaut wird, wo ist Flexibilität oder auch der Einsatz von KI oder überhaupt technologischem Fortschritt möglich.
0: Das heißt, das Handwerk wird moderner und die Zahlen der Auszubildenden steigt. Handwerk kann ausatmen.
11: Also das Handwerk muss auf jeden Fall moderner werden, denn wir stehen vor großen Herausforderungen, sei es im Bereich der alternden Gesellschaft, wenn wir das Gesundheitshandwerk angucken, oder das Bauhandwerk für die Klimawende und den Wohnungsbau, auch den Ausbau von Infrastruktur. Und das schafft das Handwerk ohne diese Transformation überhaupt nicht.
0: Das Handwerk wird ja in manchen Bereichen auch immer komplexer. Also es kommen neue Ausbildungsbereiche dazu. Wenn wir uns mal anschauen, Elektroniker für Energie- und Gebäudetechnik hat es vermutlich so vor 10-12 Jahren nicht gegeben, weil es darum geht, Vernetzung von smarter Home-Technik mit Wärmepumpe, mit Ladeinfrastruktur, mit Photovoltaik, die gegebenenfalls auf dem Dach montiert ist. Macht das den Kreis der Kandidaten dann in Zukunft wieder kleiner, weil es einfach so viel komplexer wird?
11: Relativ. Also wir sehen, dass die Berufe regelmäßig neu geordnet werden und teilweise auch dadurch neue Labels erhalten. Die Vorgängerberufe gab es durchaus schon, also Elektriker beispielsweise gab es immer schon. Aber Sie haben schon ein Stichwort gesagt, Smart Home verändert natürlich die Tätigkeiten und damit auch die Kompetenzen, die die Jugendlichen mitbringen müssen. Das heißt, es ist schon relativ komplex und teilweise auch echt anspruchsvoll. Das Handwerk hat in den letzten Jahren durch den Akademisierungstrend immer häufiger eher, ich sag mal, leistungsschwächere Jugendliche für sich noch gewinnen können oder beispielsweise auch überproportional Geflüchtete in den Ausbildungsmarkt integriert. Und da ist es eventuell unter Umständen schon mal schwierig, bis in diese komplexe Materie hinein die Inhalte zu vermitteln.
0: Das heißt, auch die Auswahl der Kandidatinnen und Kandidaten ändert sich in manchen Branchen?
11: Ich glaube, das Handwerk braucht auf jeden Fall tendenziell auch mehr Abiturienten in der Ausbildung. Früher hatten sie den Luxus, dass sie die häufiger bekommen haben als heute. Und heute leider sehr viele studieren gehen und die attraktiven Möglichkeiten, die es im Handwerk gibt, nicht so präsent sind. Dabei gibt es kaum Bereiche, die krisenfester waren in den vergangenen Krisen und die bessere Karriereperspektiven bieten, wenn es um Sicherheit geht.
0: Aber nicht jeder, der ein Studium beginnt, beendet sein Studium ja auch. Auch darüber berichten wir immer wieder, dass es durchaus ja eine nicht gerade kleine Abbrecherquote gibt. Sind die denn dann motiviert, ins Handwerk dann nochmal zu wechseln?
11: Naja, bis vor einiger Zeit gab es überhaupt keine Beratung, um, wenn man ein Studium abbricht, direkt in eine Ausbildung einzumünden. Ne, das heißt, die Beratung an den Universitäten für Studienzweifler, für Jugendliche, die überlegen, ob sie ihr Studium abbrechen, hat meistens nur in andere Studiengänge vermittelt. Das ändert sich seit einiger Zeit, also dass es zunehmend auch Beratungen gibt, die auch die Perspektive einer dualen Ausbildung als alternativen Weg aufzeigt.
0: Und so, dass Leute direkt quasi den dualen Ausbildungsweg gehen und gar nicht mehr ins Studium gehen, oder das bezieht sich in erster Linie auf die Abbrecher?
11: Auf die Abbrecher, das würde sich jetzt auf die Abbrecher beziehen.
0: Das heißt, es gibt auch Bereiche, in denen die Auszubildenden älter werden, weil man dann eben nicht mehr mit 16, 17, 18 oder 19 die Ausbildung beginnt, sondern nach 3-4 Semestern und dann eben mit Anfang 20 nochmal wechselt in der Ausbildung?
11: Ja, auf jeden Fall. Wir sehen in der amtlichen Statistik, dass das Alter, vor allem das Durchschnittsalter der Auszubildenden über die Jahre angestiegen ist. Und das ist sicherlich darauf zurückzuführen, zum einen, dass es viele gibt, die erst im zweiten Anlauf den Weg in die Ausbildung finden. Und natürlich auch beispielsweise Geflüchtete oder Menschen mit Zuwanderungsgeschichte, die vielleicht erst an der Sprachkompetenz arbeiten oder einen Schulabschluss nachholen, dann erst zu einem späteren Zeitpunkt in die Ausbildung einmünden.
0: Gibt es denn da eine Altersgrenze, bei der Sie sagen, also die Menschen entscheiden sich bis, sagen wir, 25, 26 dann noch für eine Ausbildung und danach nicht mehr? Oder ist das mittlerweile ein nach oben sehr durchlässiges System geworden?
11: Es gibt mittlerweile sogar Einzelfälle, wo jemand mit über 40 oder 50 nochmal eine Ausbildung anfängt. Wir müssen uns ja überlegen, dass wir wahrscheinlich alle bis 70 noch arbeiten werden müssen, gerade die jüngeren Generationen heute. Das heißt, es kann sich zum Beispiel auch lohnen, mit 50 noch eine Ausbildung zu machen.
0: Nicht jede Branche profitiert von dem Boom. Es gibt Bereiche, die einfach Schwierigkeiten haben, neue Auszubildende zu gewinnen. Die Gesundheitsberufe sind beispielsweise ja ein Bereich. In den Lebensmittelbereichen hat man seit geraumer Zeit ja versucht, oder versucht man es, aus dem Ausland neue Auszubildende zu gewinnen. Beispielsweise aus Vietnam oder aus Indien. Sind das Programme, die mittlerweile erfolgsversprechend laufen, oder stockt es da auch noch?
11: Also ich habe mir in der aktuellen COFA-Studie angeschaut, inwiefern Ausbildung im Handwerk quasi eine Renaissance erlebt oder eben in der Krise steckt. Denn was wir beobachten ist, dass beispielsweise die Berufe, die für die Klimawende erforderlich sind, Dachdecker, Sanitärheizung, Klima, Zimmerer oder auch die Elektriker vorneweg, dass wir da eigentlich in den letzten Jahren kontinuierlich steigende Interessentenzahlen beobachten können. Im Lebensmittelhandwerk haben wir in den letzten 10 Jahren ganz lange einen starken Abfall in den Ausbildungszahlen gesehen. Und erst in den letzten 2 Jahren, also seit der Erneuerung des FEG, des Fachkräfteeinwanderungsgesetzes, besteht die Möglichkeit, verstärkt Auszubildende aus dem Ausland zu rekrutieren. Und das ist in diesen Bereichen teilweise sehr erfolgreich. In anderen Bereichen, wo wir mehr Sprachkompetenzen brauchen und vielleicht auch noch eine höhere technische Komplexität haben, wie beispielsweise im Gesundheitshandwerk, gelingt das noch nicht in diesem Umfang. Wir brauchen in jedem Fall mehr Zuwanderung, auch in Ausbildung, weil wir einfach durch den demografischen Wandel in Deutschland immer weniger Potenzial an Auszubildenden haben und quasi den Bedarf, den wir haben, vor allem den steigenden Bedarf in den Handwerksberufen, die wir eben genannt haben, gar nicht decken können.
0: Das sind die Einschätzungen von Dr. Lydia Marlin, Arbeitsmarktexpertin beim Institut der Deutschen Wirtschaft. 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

0: zwei Wochen noch, dann startet in Rheinland-Pfalz und auch im Saarland der Unterricht im neuen Schuljahr. Bedeutet auch für die Erstklässler, dass es dann endlich losgeht. Sie sind dann die Ersten, die einen Anspruch auf eine Ganztagsbetreuung haben. Der Ganztag, der ist in manchen Bundesländern schon sehr weit verbreitet, in Hamburg beispielsweise oder in Thüringen, aber in Bayern beispielsweise noch nicht. Das wird eine große Umstellung vom Vormittagsbetrieb zum Ganztag.
1: Es gab zwischendrin wirklich Alarmrufe von den Kommunen, die gesagt haben, sie werden ihn nicht decken können. Wir werden vermutlich im Oktober sehen, wie es aussieht, ob alle Kinder, die Anspruch auf Ganztagsanspruch haben, tatsächlich auch in den Genuss kommen. Und wir werden auch sehen, ob die älteren Kinder, die zweite, dritte, vierte Klasse, ob da plötzlich große Lücken auftauchen, weil alles in die erste Klasse geschoben wird.
2: Sagt Monika Stein, Vorsitzende der Gewerkschaft Erziehung und Wissenschaft, kurz GEW, in Baden-Württemberg. Hier waren die meisten Grundschulen bisher nur am Vormittag geöffnet. Sie müssen jetzt neue Räumlichkeiten schaffen und diese komplett ausstatten, für Verpflegung sorgen und qualifiziertes Personal finden, um für 115.000 neue Erstklässlerinnen und Erstklässler den Ganztag zu gewährleisten. Monika Stein von der GEW rechnet damit, dass die meisten Grundschulen in Baden-Württemberg einen sogenannten offenen Ganztag anbieten werden. Nach Unterricht und Mittagessen entscheiden die Eltern, ob ihr Kind noch länger in der Schule bleibt, vor allem für Freizeitangebote. Im gebundenen Ganztag bleiben alle Kinder bis zum Beispiel 16 Uhr. Unterricht und Freizeit wechseln sich in dieser Zeit ab und ergänzen sich.
1: Wir hoffen, dass tatsächlich alle Kinder bestmöglich da dann auch betreut werden können und im besten Falle auch gefördert werden. Wir hatten auch die Forderung, dass die Hortstandards gelten müssen für diese Ganztagsbetreuung, aber damit sind wir nicht durchgekommen. Dadurch, dass wir nicht die Hortstandards haben, kann es sein, dass da wirklich recht große Gruppen sind und recht große Herausforderungen sind für die BetreuerInnen und dass zum Beispiel auch nicht hundertprozentig gegeben ist, dass die Kinder qualitativ gut begleitet werden, wenn sie Hausaufgaben zu erledigen haben.
2: Die meisten Bundesländer arbeiten mit Empfehlungen statt verbindlicher Qualitätsstandards für die Ganztagsbetreuung. Das kann zum Nachteil für die Kinder werden. Vor allem, wenn Schulen die Ganztagsbetreuung an Träger der freien Jugendhilfe outsourcen. Das heißt, nicht Erzieherinnen und Erzieher aus dem öffentlichen Dienst betreuen die Kinder, sondern Personal, das für freie Träger arbeitet. Zum Beispiel die Caritas, die Arbeiterwohlfahrt oder gemeinnützige Unternehmen, die auch Kitas betreiben. In Berlin ist das geübte Praxis in fast der Hälfte der Grundschulen.
3: Wir sind im gesamten Schulalltag da, das heißt auch im Vormittagsbereich, je nach personellen Zumessungen und Ressourcen, in der Unterrichtsbegleitung, insbesondere für Kinder, die besondere Herausforderungen mit sich bringen,
2: erklärt Claudia Spiekermann. Sie leitet beim Träger Tandem BTL den Bereich Tagesbetreuung.
3: Deswegen sind wir eher nicht in dem Sinne externe Partner, sondern wir sind Dienstleister, die diese ergänzende Förderung Betreuung im Auftrag des Landes bzw. des Bezirks dann auch umsetzen. Das heißt, dass ganz viel mit Schule zusammen geguckt wird. Also es geht auch darum, was ist überhaupt für ein Schulprofil. Wenn es eine musikbetonte Schule zum Beispiel ist, dann schauen wir natürlich auch, dass in unserem Nachmittagsfeld auch Anteile dort dabei sind. Oder aber vielleicht auch ganz gezielt ein Gegenpol, nochmal Bewegungsangebote. Also wir sind wirklich in guten Kooperationskontakten, was bedeutet, dass wir eingebunden sind, auch in die Schulgremienstruktur.
2: Outsourcing der Betreuungsarbeit kann Vorteile haben. Vor allem, wenn Nachmittagsbetreuung noch neu ist für eine Schule. Dann bringen die freien Träger erfahrenes Personal, geübte Strukturen und auch bewährtes Material mit in den Hort. Freie Träger arbeiten auch mit befristeten Verträgen, mit Teilzeit- und Honorarkräften. Das macht flexibel. Aber Flexibilität kann auch zu hoher Fluktuation führen, während Kinder verlässliche Bezugspersonen brauchen. Der Deutsche Städte- und Gemeindebund geht davon aus, dass die Schulen den Rechtsanspruch für die ErstklässlerInnen bundesweit erfüllen werden. Allerdings fordert er, dass der Bund die ohnehin finanziell klammen Kommunen bei den Kosten mehr unterstützt als bisher angekündigt. Marc Elksnath, Dezernatsleiter beim Deutschen Städte- und Gemeindebund.
4: Erstmal bräuchten wir natürlich auskömmliche Betriebskostenfinanzierung, das heißt eine dynamische Beteiligung auch des Bundes. Betriebskosten sind für uns die Personalkosten, aber auch die ganz normalen Betriebskosten der Gebäude, Heizung, Energie, Wasser, natürlich auch Erneuerung, Erstattung von gewissen Inventargegenständen. Der Bund hat ja einen Rechtsanspruch geschafft, den andere auszubaden und zu erfüllen haben. Wir stehen hinter dem Ziel, das zu tun, aber um ein Ziel zu erreichen, braucht es natürlich auch von demjenigen, der dieses Ziel vorgibt, auch die notwendigen Finanzmittel, und zwar dauerhaft.
2: Und das ist, sagt Elksnart, nicht der Fall. Auch nicht mit Blick auf Investitionskosten.
4: Des Weiteren brauchen wir natürlich auch eine Rechtssicherheit für die Städte und Gemeinden, die jetzt zwar mit Hochdruck daran arbeiten, den Rechtsanspruch umzusetzen, aber wenn er nicht erfüllt werden kann aus unterschiedlichen Gründen, dass nicht die Klagen der Eltern sich gegen die Städte und Gemeinden richten, sondern entweder gegen die Länder oder gegen den Bund, dass diejenigen, die versprochen haben, dass der Rechtsanspruch kommt, auch diejenigen sind, die für die Nichteinhaltung haften.
2: Ob es ausreichend Plätze geben wird und die Kinder am Nachmittag auch gefördert und nicht nur betreut werden, wird sich in wenigen Wochen zeigen. Sicher ist schon jetzt, viele Schulen können den neuen Ganztagsanspruch nur mit Hilfe freier Träger stemmen. Das kann sich bewähren, wie zum Beispiel in Berlin, wo übrigens verbindliche Qualitätsstandards für die Nachmittagsbetreuung gelten. Das kann aber auch negative Folgen haben. Entscheidend ist, wie gut die Zusammenarbeit zwischen Schule und Träger funktioniert.
0: Katja Hanke hat sich damit beschäftigt, was die Umstellung auf den Ganztag für Schulen bedeutet. Im kommenden Schuljahr haben zunächst die Erstklässler einen Anspruch auf einen Betreuungsplatz und bis zum Schuljahr 2029/2030 werden dann sukzessive alle Grundschulkinder einen Ganztagsanspruch haben.

0: Mit Schulunterricht und Ganztag haben die aktuellen Abiturientinnen und Abiturienten nichts mehr zu tun. In Baden-Württemberg müssen 100 von ihnen trotzdem nochmal mit ihrer Schule Kontakt aufnehmen, weil ihre Abi-Zeugnisse nicht in Ordnung sind. Sie müssen neu ausgestellt werden. Es stehen nämlich falsche Noten da drauf und wurden ausgedruckt. Das Kultusministerium nennt einen Softwarefehler als Ursache. Anja Braun mit den Infos.
1: Bei landesweit rund 100 Schülerinnen und Schülern in Baden-Württemberg wurden fehlerhafte Abiturzeugnisse ausgestellt. In etwa rund 70 Fällen hat das auch Auswirkungen auf die Abiturschnitte. 54 Schulen im Land sind betroffen, in größeren wie auch in kleineren Städten und Gemeinden. Ein falscher Abiturschnitt kann im Zweifel den Studiengang kosten. Die Bewerbungsfristen für die Fächer, die man nur mit einem bestimmten Notendurchschnitt studieren kann, sind schon am 15. Juli bundesweit abgelaufen. Auf der Ebene des Bundeslandes Baden-Württemberg soll nun die Studienplatzvergabe pragmatisch geregelt werden. Wie es mit der Umsetzung und Zuteilung von bundesweit vergebenen Studienplätzen aussieht, ist unklar. Zurzeit seien die Schulen erstmal dabei, die betroffenen Abiturzeugnisse zu korrigieren. Die gute Nachricht ist, in fast allen Fällen wurde der Schnitt fälschlicherweise zu gut berechnet. Als Ursache wird ein Programmierfehler in der Software WinProSa eines kommerziellen Anbieters genannt. Aufgeflogen sind die fehlerhaften Berechnungen erst nach der Beschwerde eines Schülers. Darauf mussten alle Gymnasien im Land, die die Software genutzt haben, die Zeugnisse prüfen und stießen dann auf zahlreiche falsche Noten in den Abiturzeugnissen.
0: Das war's für Campus und Karriere für heute. Mein Name ist Martin Schütz. Ich danke Ihnen ganz herzlich fürs Zuhören. Machen Sie es gut.

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1: Uhr, die Nachrichten. Ermittler haben auf dem Mobiltelefon des mutmaßlichen CSD-Attentäters von Berlin ein Bekennervideo gefunden. Eine Sprecherin der Bundesanwaltschaft bestätigte einen entsprechenden Bericht der Bild-Zeitung. Demnach bekennt sich der Tatverdächtige in dem Clip auf Arabisch zum Anschlag im Tiergarten und leistet einen Treueeid auf die Terrormiliz IS. Der 21 Jahre alte Deutsche mit libanesischen Wurzeln soll am Samstagabend am Rande des Christopher Street Days in Berlin mit einem Transporter zahlreiche Menschen angefahren haben. Danach soll er mit einer Stichwaffe Menschen angegriffen haben. Eine 65-jährige Frau aus Polen wurde getötet. Verletzt wurden nach neuen Angaben des Berliner regierenden Bürgermeisters Wegner 31 Menschen. Bisher hatten die Behörden von 29 Verletzten gesprochen. Am Sonntag erschossen Einsatzkräfte den Mann bei einem Zugriffsversuch in einer Kleingartenkolonie in Berlin-Spandau. Das Bundesamt für Bevölkerungsschutz und Katastrophenhilfe veranstaltet im November eine bundesweite Krisenübung zum Umgang mit Hitze- und Dürreperioden. Wie ein Sprecher mitteilte, haben bereits mehr...
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1: Es ist jetzt 16 Uhr und die aktuellen Meldungen gibt's mit Benita Heukamp.
2: Der Bürgermeisterkandidat der AfD für Herzberg am Harz, Justin Vogel, wurde nicht zur Wahl zugelassen. Das hat der Stadtwahlausschuss gestern Abend einstimmig entschieden. Grundlage ist eine Prüfung des Landkreises Göttingen in seiner Funktion als Kommunalaufsichtsbehörde. Die Prüfung habe ergeben, so der Wahlausschuss in einer Mitteilung, dass Zweifel an der Verfassungstreue Vogels bestünden. Als Grund wird seine aktive Mitgliedschaft in der AfD angeführt. Allein die Mitgliedschaft in einer als Beobachtungsobjekt geltenden bzw. gesichert extremistisch eingestuften Partei lasse nach Leitfaden des Innenministeriums Zweifel an der Verfassungstreue zu. Im Falle Vogels konnten diese Zweifel nicht ausgeräumt werden. Begründet wird dies durch sein aktives Mitwirken und Mitgestalten der Partei, etwa durch seine Funktion als Kreisverbandsvorsitzender, als Beisitzer im Landesvorstand der Generation Deutschland und auch durch Aktivitäten wie das aktive Anwerben neuer Mitglieder. Der AfD-Kreisverband hält die Begründung für nicht haltbar. Vogel hat angekündigt, alle verfügbaren Rechtsmittel gegen die in Herzberg getroffene Entscheidung einzulegen. Hintergrund für die Überprüfung des Bürgermeisterkandidaten ist eine Neuerung im niedersächsischen Kommunalwahlgesetz. Ende April wurde beschlossen, dass Bewerber für Ämter von Hauptverwaltungsbeamten auf ihre Verfassungstreue geprüft werden müssen. Darunter fällt auch das Amt des Bürgermeisters. Im Kommunalwahlgesetz wurde damit die Möglichkeit eines umfangreicheren Prüfverfahrens als bisher festgeschrieben. Rechtlich besteht keine Einigkeit, wie das neue Verfahren einzuschätzen sei. Da sich viele Prüfungsverfahren gegen Mitglieder der AfD richten, stelle es aus Parteisicht ein Parteiverbot durch die Hintertür dar. Die 14 Jahre alte Uljana S. aus Bovenden wird vermisst. Letztmalig gesehen wurde die Schülerin am Freitagabend. Möglicherweise hält sie sich derzeit im Raum Göttingen oder im Raum Uslar auf. Das gab die Polizei Göttingen bekannt. Das Mädchen ist etwa 1,64 Meter groß, schlank und hat dunkelblondes, schulterlanges Haar. Zuletzt war sie mit einer dunklen Nike-Jacke, einer Jeans und schwarzen Schuhen bekleidet unterwegs. Die Polizei Göttingen nimmt sachdienliche Hinweise zum Verbleib von Uljana S. unter der 0551 491 2115 entgegen. Ein Foto der Vermissten finden Sie auf unserer Webseite unter stadtradio-göttingen.de verlinkt. Das anhaltende Niedrigwasser sorgt auf der Oberweser weiter für Einschränkungen. Wie der NDR berichtet, ist der Wasserpegel in Hanmünden seit vergangener Woche deutlich gesunken und lag heute Morgen bei nur noch 69 Zentimetern. Ausflugsschiffe können die Oberweser von Hanmünden aus deshalb derzeit nicht mehr befahren. Die Wesersteintouristik hat ihren Anleger auf die Fulda verlegt und bietet Fahrten von dort an. Auch der gewerbliche Schiffsverkehr ist zunehmend betroffen, weil viele Schiffe wegen ihres Tiefgangs nicht mehr fahren können. Ursache ist unter anderem der niedrige Füllstand der Edertalsperre. Sie ist derzeit nur noch zu rund 20% gefüllt und gibt deshalb nur noch wenig Wasser an die Weser ab.
3: Vielen lieben Dank an Benita Heukamp für die aktuellen Lokalnachrichten. Und wir werfen jetzt noch einmal einen Blick auf Wetter und Verkehr. In Göttingen messen wir aktuell 25 Grad. 25 Grad sind es auch in Dassel und in Osterode sind es 24 Grad. Den restlichen Tag über soll es genauso sonnig bleiben, wie es jetzt gerade ist. Und Regen wird heute nicht mehr erwartet. Die Höchsttemperaturen haben wir mit 25 Grad auch schon erreicht. In der Nacht gehen die Temperaturen dann auf 10 Grad zurück. Morgen steigen die Temperaturen dann nochmal deutlich an. Wir erwarten Höchsttemperaturen von bis zu 33 Grad. Dabei soll es den ganzen Tag klar und sonnig sein. Regen wird dann auch nicht erwartet. Dann ein Blick auf die Straßen. Tagesaktuelle Meldungen liegen da gerade nicht vor. In Einbeck ist aber die Pastorenstraße zwischen Marktstraße und auf dem Steinwege voll gesperrt. Grund dafür sind Bauarbeiten. In einem nächsten Schritt sind zudem weitere Sanierungsarbeiten im Breil sowie in der Göttingengasse vorgesehen. Außerdem ist für die Sanierung der Ortsdurchfahrt Großenrode die Großenroder Straße, also die Kreisstraße 424, noch voraussichtlich bis Mittwoch, den 12. August, vollgesperrt. Die Fahrbahn wird hier in zwei Abschnitten auf einer Länge von rund 400 Metern saniert. Und die Heutenser Landstraße hier in Göttingen ist zwischen dem Kreuzungsbereich Lindenweg und unter der Pfalz vollgesperrt. Grund ist der Fernwärmeausbau am Hagenberg. Die Geschäfte am Hagenberg bleiben trotz der Vollsperrung aber weiterhin erreichbar. Und außerdem hier in Göttingen, aufgrund von Kanalbauarbeiten, ist die Martin-Luther-Straße im Bereich zwischen der Kreuzung Martin-Luther-Straße-Hasenweg und Martin-Luther-Straße-Industriestraße vollgesperrt. Zum Abschluss noch ein Blick auf die Blitzer. Im Landkreis Göttingen wird heute geblitzt in Duderstadt, in Herzberg am Harz und in den Flecken Adelebsen und Bovenden. Und auch im Landkreis Northeim sollten Sie auf Blitze achten, hier im Raum Nörten-Hardenberg und Moringen. Die semistationäre Messanlage Alice, die kommt noch bis kommenden Montag im Raum Northeim zum Einsatz. Ein unterwegs natürlich eine gute und vor allem sichere Fahrt. Kommen Sie gut an Ihr Ziel. Das waren die Stadtradio Göttingen Lokalnachrichten. Die nächste Ausgabe davon gibt's dann wieder zur vollen Stunde um 17 Uhr. Und um halb schalten wir wie einmal kurz rüber zu unseren Kollegen vom Deutschlandfunk.
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3: Damit begrüße ich Sie ganz herzlich zu Mittendrin, Ihrem Nachmittagsmagazin hier auf der 107,1 im Stadtradio Göttingen. Ich bin Caroline Zarske, schön, dass Sie heute Nachmittag eingeschaltet haben. Und bei uns, da geht's gleich um die Kommunalwahlen, die in diesem Jahr ja am 13. September stattfinden. Unter anderem wird dann auch der Bürgermeister von Uslar gewählt. Felix Halbke konnte im Vorfeld mit dem Kandidaten der SPD Marlon Weifenbach über seine Vorhaben sprechen. Einen Ausschnitt aus dem Gespräch hören Sie dann nach zwei Songs hier auf der 107,1.

0: Trotz seines jungen Alters von 23 Jahren ist Marlon Weifenbach von der SPD seit 2021 im Ortsrat und Stadtrat. Bei der diesjährigen Kommunalwahl tritt er als Bürgermeisterkandidat für Uslar an. Felix Halbke sprach mit ihm über Bauen und Wohnen, Gesundheitsversorgung sowie über Bildung und Wirtschaft. Wir hören nun einen Ausschnitt aus dem Interview.
1: Herr Weifenbach, mit 23 Jahren bereits Mitglied im Ortsrat und Stadtrat, jetzt auch noch der Bürgermeisterkandidat der SPD in Uslar. Wie schafft man das in so jungen Jahren?
2: Ich würde weniger aufs Alter eingehen. Ich glaube, das habe ich jetzt auch schon ganz oft gehört. Aber ich bin schon auch über die Zeit im Rat hinaus schon engagiert unterwegs gewesen. Ich habe angefangen in der Politik, als damals die Schule, wo ich hingegangen bin, geschlossen werden sollte, wo viele Gespräche geführt wurden mit Kreistagsmitgliedern, Landräten aus Kassel und aus Northeim. Und da habe ich so ein bisschen dann das für mich entdeckt und seitdem versuche ich auch ein bisschen mitzugestalten und auch künftig in Uslar mitwirken zu können.
1: Genau, dann gehen wir mal weg vom Alter und kommen zum Inhaltlichen. Der Bürgermeister wird jetzt wieder für 8 Jahre gewählt. Was ist denn Ihre Version für ein Uslar in 8 Jahren, 2033, 2034?
2: Also ich habe da auf jeden Fall klare Ideen. Ich sehe so ein bisschen, dass 2034 auf jeden Fall eine deutlich bessere Kommunikation da sein muss und auch eine Zusammenarbeit der verschiedenen Institutionen in Uslar. Die Menschen, die wollen heute einen einfachen, unbeschwerlichen Weg haben, auch wenn sie in eine Verwaltung gehen und möchten auch klare Antworten und auch klare Richtlinien und auch einen klaren Plan sehen. Den sehe ich gerade aktuell nicht so. Wir agieren sehr viel ins Heute hinein, aber ich möchte den Leuten auch schon mal eine Version geben, wo sie hingucken können. Und ich möchte auch das klare Angebot machen, dass ich auch in 8 Jahren nochmal antreten könnte in meinem Alter, was bei den anderen natürlich nicht so ist aufgrund des Alters. Und ich möchte Uslar eine langfristige Perspektive bieten.
1: Genau, zu der Perspektive kommen wir auf jeden Fall im Laufe des Gesprächs nochmal. Dann gehen wir jetzt nochmal tiefer in die speziellen Themen. Auch das Thema Gesundheit spielt natürlich in Uslar eine große Rolle. Kurz zusammengefasst, was sind da so Ihre Pläne?
2: Also es wurde zwar jetzt kurzfristig ein runder Tisch für die Hausärzte eingeführt, das ist jetzt auch begrüßenswert. Ich würde mir sowas wünschen, dass man nicht immer nur agiert, wenn es Probleme gibt, weil es ist klar, dass auch in den nächsten Jahren viele Hausärzte und Fachärzte ihr Alter erreichen werden, wo sie ihre wohlverdiente Rente erreichen. Ich stelle mir vor, dass wir vorzeitig es schon mal erreichen, gemeinsam Wege zu finden und auch Konzepte zu entwickeln, gemeinsam mit den Ärzten und auch Anbietern vor Ort, dass man gesundheitsmäßig sich für die nächsten Jahre aufstellt. Und meine klare Forderung ist erstmal den Notarztstandort in Uslar zu erhalten. Das wird ja nochmal Diskussion werden zum Ende des Jahres im Kreistag. Da bin ich aber ganz zuversichtlich, dass sich auch unsere Kreistagsabgeordneten sehr dafür einsetzen werden. Aber trotz alledem hinaus haben wir gerade nachts ein Problem, wenn in Uslar nur ein Rettungswagen stationiert ist und die Wege werden durchaus länger, auch seitdem in Uslar das Krankenhaus nicht mehr existiert und auch in Höxter natürlich eine weite Strecke ist und auch Göttingen, wo man mindestens 1 Stunde einplanen muss, wenn ein Notfall da ist, fehlt in dieser Zeit der Rettungswagen. Und man kann nicht immer dann darauf setzen, dass dann der aus Northeim oder auch der aus Nörden-Hardenberg schnellstmöglich bei uns ist, weil bei sowas zählt dann auch jede Sekunde. Und gerade bei der Entwicklung unserer Altersstrukturen ist das auf Dauer oder auch für die Zukunft wahrscheinlicher, dass wir diese Strukturen einfach brauchen.
1: Sie wollen außerdem noch gemeinsam mit dem Landkreis generell die Beratungsangebote vor Ort ausbauen. Wie soll das genau funktionieren?
2: Genau, also wir haben jetzt gerade beim Landkreis die alte Volkshochschule, die genutzt wird. Da ist ja auch die Zulassungsstelle mit drin. Da gibt es verschiedene Familienangebote und es gibt ja auch Vereine, die für den Kreis und die Stadt zumindest die Angebote zusammen machen. Ich stelle mir das vor, dass die Bürger überhaupt erstmal wissen, dass es diese Angebote gibt. Es gab schon mehrere, die haben sich im Kultur- und Sozialausschuss zum Beispiel vorgestellt. Aber viele Bürger, die kennen diese Anlaufstellen auch einfach nicht. Ich würde mir wünschen, dass zumindest ab und zu bei uns in der Stadtverwaltung es ein Raum geschaffen wird, wo auch der Landkreis sitzt, dass einfach die Behörden an einem Punkt sind, damit man die Bürger nicht von dem einen Punkt zum nächsten schickt oder von Uslar nach Northeim, nach Einbeck oder zu den verschiedenen Standorten, sondern man möglichst viele Kombinationen in einem Gebäude schafft, weil das liegt im Interesse des Bürgers, das erleichtert da die Wege. Das muss ich aus meiner eigenen Verwaltungserfahrung auch sagen, dass Bürger, denen man es schwer macht, es auch oftmals schwer haben, sich überhaupt in das System irgendwie zurechtzufinden. Da möchte ich, dass das möglichst erleichtert wird.
0: Das war der Uslarer Bürgermeisterkandidat Marlon Weifenbach. Er tritt für die SPD an und wurde von Felix Halbke interviewt. Das ganze Interview können Sie selbstverständlich auch auf unserer Homepage hören. Und weil Felix ein großer Roland-Kaiser-Fan ist und gerade hier in der Redaktion sitzt, geht's an dieser Stelle jetzt weiter mit Schachmatt von Roland Kaiser.

16.25 Uhr haben wir es. Sie hören mittendrin das Nachmittagsmagazin hier auf der 107,1. Und wir haben es jetzt 16.25 Uhr. Das heißt, wir schalten in wenigen Minuten einmal kurz rüber zu unseren Kollegen vom Deutschlandfunk.

16.30 Uhr die Nachrichten. Bundeskanzler Merz erwartet, dass der Unmut in der CDU über seine Personalentscheidungen sich bald legt. Er sagte bei einem Besuch in Irland, er gehe fest davon aus, dass nach der morgigen Unionsfraktionssitzung alle Entscheidungen nicht nur getroffen, sondern auch akzeptiert sein werden. Morgen will die CDU-CSU-Fraktion mit Thorsten Frey ihren neuen Vorsitzenden wählen. Zuvor ernennt Bundespräsident Steinmeier Nina Warken zur Kanzleramtschefin, Carsten Linnemann zum Gesundheitsminister und Steffen Bilger zum Verkehrsminister. In den vergangenen Tagen hatte es aus der CDU Kritik an Merz gegeben, vor allem wegen der Umstände der Entlassung des bisherigen Verkehrsministers Schnieder. Kritisiert wird auch, dass die Minister zwar morgen ernannt, aber erst im September vor dem Bundestag vereidigt werden sollen. Der Kanzler will nach eigenen Angaben auf diese Weise verhindern, dass für die Rückkehr der Abgeordneten aus der Sommerpause Steuergeld ausgegeben wird. Verfassungsrechtler haben aber Zweifel geäußert, ob dieses Vorgehen mit dem Grundgesetz vereinbar ist. In Washington hat US-Präsident Trump den ukrainischen Präsidenten Selenskyj empfangen. Bei dem Gespräch soll es laut Selenskyj vor allem um weitere US-amerikanische Unterstützung für ein Ende des russischen Angriffskriegs gegen die Ukraine gehen. Auch eine Stärkung der Flugabwehr habe Priorität. Nach Selenskyj empfängt Trump heute auch noch Israels Ministerpräsidenten Netanyahu im Weißen Haus. Es wird erwartet, dass alle drei im Anschluss an einer Gedenkveranstaltung für den kürzlich gestorbenen US-Senator Lindsey Graham teilnehmen. Dieser galt sowohl als wichtiger Unterstützer der Ukraine als auch Israels im US-Kongress.

0: Männer gefahrlos möglich, in ihr Heimatland zurückzukehren. Die Sicherheitslage in Afghanistan habe sich deutlich verbessert. Das sei schlicht eine objektive Tatsache, sagte IOM-Landeschefin Park dem Redaktionsnetzwerk Deutschland. Frauen rate sie dagegen ausdrücklich von einer Rückkehr ab. Italien hat einen neuen Fußballnationaltrainer. Wie der Präsident des italienischen Fußballverbandes Malaga in Rom mitteilte, kehrt Roberto Mancini nach 3 Jahren in Saudi-Arabien und Katar auf den Trainerposten zurück. 2021 wurde Italien mit Mancini Europameister. Der 61-Jährige soll den Angaben zufolge die Nationalmannschaft, die 3-mal nacheinander bei einer WM nicht dabei war, wieder in Form bringen. Auch Frankreich hat mit Zinedine Zidane einen neuen Nationaltrainer verpflichtet. Der 54-Jährige unterschrieb einen Vertrag bis zum Jahr 2030, wie der Verband mitteilte. Der frühere französische Nationalspieler und Trainer von Real Madrid folgt auf Didier Deschamps. Die schottische Autorin Val McDermid erhält den Ripper Award des Krimi-Festivals Mord am Hellweg. Der Europäische Preis für Kriminalliteratur ist mit 11.111 Euro dotiert. Zur Begründung für die Vergabe hieß es, Val McDermid habe mit ihren weiblichen und lesbischen Figuren die Krimilandschaft nachhaltig erweitert. Zum Werk der 71-Jährigen zählen preisgekrönte Romane, Sachbücher, Kurzgeschichten und Kinderbücher. Das Krimi-Festival Mord am Hellweg ist nach eigenen Angaben Europas größte internationale Veranstaltung dieser Art. Es findet seit 2002 alle 2 Jahre statt. Das Wetter: nachts im Norden und Osten sowie südlich der Donau wolkig, sonst verbreitet klar, Tiefstwerte 19 bis 10 Grad. Am Tage heiter oder sonnig, Temperaturen an den Küsten 26 bis 30, im Rest des Landes 30 bis 36 und an Rhein, Main und Neckar bis 38 Grad. Die weiteren Aussichten: am Donnerstag in der Nordwesthälfte nach sonnigem Start rasch aufziehende Quellbewölkung und einzelne, teils kräftige Schauer. In der Südosthälfte heiter bis sonnig. 26 bis 39 Grad. Das waren die Nachrichten.
1: Vielen lieben Dank an unsere Kollegen vom Deutschlandfunk für die internationalen und überregionalen Nachrichten. Ich ergänze jetzt noch einmal mit dem regionalen Wetter hier bei uns in Südniedersachsen. Da messen wir aktuell 25 Grad in Göttingen, 25 Grad sind es auch in Osterode und in Dassel ist es mit 26 Grad sogar noch etwas wärmer. Den restlichen Tag über soll es genauso sonnig bleiben, wie es jetzt gerade ist. Regen wird heute nicht mehr erwartet. Die Höchsttemperatur haben wir mit den 26 Grad in Dassel auch schon erreicht. In der Nacht gehen die Temperaturen dann auf 10 Grad zurück. Morgen steigen die Temperaturen dann nochmal deutlich an. Wir erwarten Höchsttemperaturen von bis zu 33 Grad. Dabei soll es den ganzen Tag klar und sonnig sein. Regen wird auch dann nicht erwartet. Und mit diesen sonnigen Aussichten willkommen zurück hier auf der 107,1 im Stadtradio Göttingen. Sie hören mittendrin das Nachmittagsmagazin, heute mit mir Caroline Zarske. Und bei uns geht's gleich um das Roswitha-Jahr, das dieses Jahr in Bad Gandersheim gefeiert wird. Was genau da vor sich geht und was das alles mit einer Roswitha zu tun hat, erfahren Sie dann in wenigen Minuten von Soraya Zürn. Und kurz darauf habe ich dann auch noch ein paar Veranstaltungstipps für Sie im Petto.

0: 2026 ist Jubiläum in Bad Gandersheim und zwar nicht nur für einen Tag oder ein Wochenende, sondern das ganze Jahr lang. Was genau vor sich geht und was das alles mit einer Roswitha zu tun hat, darüber hat Soraya Zuhn mit Ulla Feiste vom Projekt Frauenort Roswitha gesprochen.
1: In Gandersheim ist dieses Jahr Jubiläum und die Stadt hat sich dazu entschieden, das ganze Jahr über verschiedene Aktionen zu veranstalten. Was genau wird denn gefeiert und was ist alles für das Jubiläum geplant?
2: Wir feiern in Gandersheim Roswitha 2026, die tausendjährige Literaturstadt Bad Gandersheim im Zeichen der Dichterin. Der Dichterin Roswitha und ihrer Wirkungsgeschichte ist das Jubiläum gewidmet. Und das ist natürlich etwas ganz Besonderes. Wir wollen auch die Brücke in die heutige Zeit aufzeigen, denn das weiß eigentlich kaum jemand, dass wir in Gandersheim seit über 1000 Jahren eine Literaturstadt sind. Roswitha von Gandersheim hat geschrieben, gelesen, vorgelesen. Ihre Werke wurden auch weiter verbreitet und da ist viel Literatur entstanden vor 1000 Jahren. Und wir wollen mit diesem Jubiläum 2026 daran erinnern, einerseits in die Vergangenheit blicken, aber auch eben in die heutige Zeit. Und wir wollen das nutzen, um die literarische Tradition dieser Stadt in ganz vielen Facetten aufzuzeigen. Und dazu hat der Frauenort Bad Gandersheim mit der Gleichstellungsbeauftragten Annegret Frobel und das Stadtmarketing GmbH aus Bad Gandersheim ein Programm aufgelegt, bei dem sich viele, viele Vereine eingebunden haben, Initiativen und auch Kulturträger, die alles gemeinsam gestalten. Darüber freuen wir uns alle sehr. Es gibt also Lesungen, Ausstellungen, wissenschaftliche Vorträge. Wir hatten eine Schreibwerkstatt. Es gibt ganz viele unterschiedliche Stadtführungen, zum Beispiel Roswitha bei Kerzenschein an ihrem Wirkungsort der Stiftskirche, aber auch kreative Aktionen wie ein Kindermalwettbewerb, der stattgefunden hat. Also das ist wirklich ein Gemeinschaftsprojekt in diesem Jahr 2026 und wir zeigen, wie lebendig die Kultur in Bad Gandersheim ist.
1: Und in diesem Anlass veranstaltet die Stadt Bad Gandersheim ja auch das Roswitha-Fest. Was hat es denn damit auf sich?
2: Das Roswitha-Fest ist dabei auch etwas ganz Besonderes. Es findet statt am 19. und 20. September und dabei wird die Innenstadt zu einem Zentrum des Mittelalters. Also eine Blütezeit in Gandersheim gewesen. Und es gibt dann historische Stände, Handwerk, Musik, kleine Szenen aus dem mittelalterlichen Alltag und Mitmachangebote. Es wird auch Lesungen zu Roswitha ganz speziell geben. Und dabei verwandelt sich also der Stadtkern, der ja auch noch mittelalterliche Gebäude hat, in eine lebendige Bühne, auf der dann die Geschichte erfahrbar wird.
1: In diesem Rahmen wird ja auch eine Aktion veranstaltet. Wie sieht das Ganze aus?
2: Roswitha sucht Roswitha. Wir suchen also Frauen mit dem Vornamen Roswitha. Und unser Ziel ist, dass an diesem Tag, den 20. September, zwischen 11 und 16 Uhr, findet der Roswitha-Tag statt. Und wir wollen gerne so viele wie möglich Roswithas an diesen Ort von Roswitha von Gandersheim locken und sie hier begrüßen dürfen, mit ihnen gemeinsam den Tag verbringen, dass sie sich erstmal selbst kennenlernen, austauschen und dass sie die gemeinsame Geschichte dieses traditionsreichen Namens kennenlernen und an dem Ort, wo ihre berühmte Patronin gelebt und gewirkt hat. Also ein gemeinsamer Tag wollen wir begehen mit möglichst vielen Roswithas. Vielleicht werden wir sogar an dem Tag zum Ort mit der höchsten Roswitha-Dichte Deutschlands. Man kann sich anmelden bis zum 1. September. Ganz wichtig, mal nachzuschauen bei Bad Gandersheim Tourismus oder man meldet sich an bei Tourist Stadtmarketing Gandersheim. Anmelden kann man sich bis zum 1. September. Danach gibt es auch ganz viele Informationen, wo man sich trifft. Zeitspanne zwischen 11 und 16 Uhr.
1: Ja, und vielleicht finden sich ja auch ein paar Roswithas, die hier zuhören und gerne Lust haben, dabei zu sein.
2: Wir freuen uns auf jeden Fall über jede Roswitha, die kommt, gerne auch mit Begleitung. Ja, damit wir dieses besondere Jahr und an diesem auch schönen Wochenende mit dem Roswitha-Fest dann gemeinsam diese kulturelle Kraft, die unsere Stadt in der Zeit jetzt entwickelt, gemeinsam erleben können.
1: Die letzte Frage, die sich mir da noch stellt, warum ein ganzes Jahr lang Roswitha? Was ist so besonders daran, dass wirklich das ganze Jahr 2026 das gefeiert wird?
2: warum wir dieses Roswitha-Jahr so wichtig finden, dass man das auch einer breiteren Öffentlichkeit vorstellt, ist ja, dass Roswitha von Gandersheim die erste bekannte Schriftstellerin und eine der faszinierendsten Frauenfiguren des Mittelalters ist. Und sie lebte eben im 10. Jahrhundert in Gandersheim, im Stift Gandersheim. Und da verfasste sie ihre Dramen und geistlichen Texte auf Lateinisch. Und diese fanden europaweit Beachtung. Aus Gandersheim nach Europa. Und Roswitha steht mit ihren Werken, mit ihrem Leben, mit ihrem Wirken eigentlich auch für Bildung oder geistige Freiheit und vor allem für eine starke weibliche Stimme in einer Zeit, in der Frauen kaum öffentlich wahrgenommen wurden. Und so ist gerade dieses Roswitha 2026 und die Würdigung tausendjährige Literaturstadt ein ganz wesentlicher Baustein in der großen Geschichte dieser kleinen Stadt in der Nähe von Göttingen.
0: Das war ein Interview von Soraya Zürn mit Ulla Feiste. Und falls Sie Roswitha heißen oder vielleicht eine Roswitha kennen, dann schauen Sie doch mal in Bad Gandersheim beim Roswitha-Fest vorbei. Und wie sich gezeigt hat, hat die Literaturstadt in diesem Jahr auch für alle Menschen, die nicht Roswitha heißen, einiges zu bieten.

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1: Eine vielversprechende Karriere als Pianist liegt vor Nicky White. Doch plötzlich ist alles anders. Eine Hörstörung sorgt dafür, dass er laute Geräusche kaum noch erträgt. White gibt seine Karriere also auf und widmet sich dem Klavierstimmen, bis er herausfindet, dass er mit seinem überempfindlichen Hörsinn auch Tresore knacken kann. Ob sich hieraus eine neue Karriere für Nicky White entwickelt, erfahren Sie heute Abend im Kino Lumière. Hier läuft der Film The Piano Tuner ab 20.30 Uhr. In 90 Minuten durch die Geschichte der Mobilität. Das verspricht eine Führung durch den PS-Speicher in Einbeck. Neben Hintergründen und zeitgeschichtlicher Einordnung erwartet die Besuchenden ein lebendiger Einblick in die Welt der Erfinder und Entwickler. Die Teilnehmerzahl ist begrenzt. Wer also dabei sein will, kauft das Ticket am besten schon vorab. Die Führung beginnt morgen um 14 Uhr und eignet sich für Jung und Alt. Und auch der Kindervorlesesommer geht in die nächste Runde. Morgen Nachmittag geht es um Knut und um ein ganz großes Gefühl, nämlich die Wut. Wie ist das, wenn man so richtig wütend ist, und was kann man machen, damit die Wut wieder verschwindet? Das sind die großen Fragen in dem Kinderbuch Knut hat Wut. Vorgelesen wird das morgen um 16 Uhr beim Schiffsspielplatz am Kiessee. Und das war er, unser Stadtradio Göttingen Veranstaltungskalender für heute Abend und morgen. Zusammengestellt wurde der von Leonie Christine Flügel und Soraya Zürn. Dafür vielen lieben Dank.

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1: Es ist jetzt 17 Uhr und die aktuellen Meldungen gibt's von Benita Heukamp.
2: Der Bürgermeisterkandidat der AfD für Herzberg am Harz, Justin Vogel, wurde nicht zur Wahl zugelassen. Das hat der Stadtwahlausschuss gestern Abend einstimmig entschieden. Grundlage ist eine Prüfung des Landkreises Göttingen in seiner Funktion als Kommunalaufsichtsbehörde. Die Prüfung habe ergeben, so der Wahlausschuss in einer Mitteilung, dass Zweifel an der Verfassungstreue Vogels bestünden. Als Grund wird seine aktive Mitgliedschaft in der AfD angeführt. Allein die Mitgliedschaft in einer als Beobachtungsobjekt geltenden bzw. gesichert extremistisch eingestuften Partei lasse nach Leitfaden des Innenministeriums Zweifel an der Verfassungstreue zu. Im Falle Vogels konnten diese Zweifel nicht ausgeräumt werden. Begründet wird dies durch sein aktives Mitwirken und Mitgestalten der Partei, etwa durch seine Funktion als Kreisverbandsvorsitzender, als Beisitzer im Landesvorstand der Generation Deutschland und auch durch Aktivitäten wie das aktive Anwerben neuer Mitglieder. Der AfD-Kreisverband hält die Begründung für nicht haltbar. Vogel hat angekündigt, alle verfügbaren Rechtsmittel gegen die in Herzberg getroffene Entscheidung einzulegen. Hintergrund für die Überprüfung des Bürgermeisterkandidaten ist eine Neuerung im niedersächsischen Kommunalwahlgesetz. Ende April wurde beschlossen, dass Bewerber für Ämter von Hauptverwaltungsbeamten auf ihre Verfassungstreue geprüft werden müssen. Darunter fällt auch das Amt des Bürgermeisters. Im Kommunalwahlgesetz wurde damit die Möglichkeit eines umfangreicheren Prüfverfahrens als bisher festgeschrieben. Rechtlich besteht keine Einigkeit, wie das neue Verfahren einzuschätzen sei. Da sich viele Prüfungsverfahren gegen Mitglieder der AfD richten, stelle es aus Parteisicht ein Parteiverbot durch die Hintertür dar. Die 14 Jahre alte Uljana S. aus Bovenden wird vermisst. Letztmalig gesehen wurde die Schülerin am Freitagabend. Möglicherweise hält sie sich derzeit im Raum Göttingen oder im Raum Uslar auf. Das gab die Polizei Göttingen bekannt. Das Mädchen ist etwa 1,64 Meter groß, schlank und hat dunkelblondes, schulterlanges Haar. Zuletzt war sie mit einer dunklen Nike-Jacke, einer Jeans und schwarzen Schuhen bekleidet unterwegs. Die Polizei Göttingen nimmt sachdienliche Hinweise zum Verbleib von Uljana S. unter der 0551 491 2115 entgegen. Ein Foto der Vermissten finden Sie auf unserer Webseite unter stadtradio-göttingen.de verlinkt. Das anhaltende Niedrigwasser sorgt auf der Oberweser weiter für Einschränkungen. Wie der NDR berichtet, ist der Wasserpegel in Hanmünden seit vergangener Woche deutlich gesunken und lag heute Morgen bei nur noch 69 Zentimetern. Ausflugsschiffe können die Oberweser von Hanmünden aus deshalb derzeit nicht mehr befahren. Die Wesersteintouristik hat ihren Anleger auf die Fulda verlegt und bietet Fahrten von dort an. Auch der gewerbliche Schiffsverkehr ist zunehmend betroffen, weil viele Schiffe wegen ihres Tiefgangs nicht mehr fahren können. Ursache ist unter anderem der niedrige Füllstand der Edertalsperre. Sie ist derzeit nur noch zu rund 20% gefüllt und gibt deshalb nur noch wenig Wasser an die Weser ab.
1: Vielen lieben Dank an Benita Heukamp für die aktuellen Lokalnachrichten und wir werfen jetzt nochmal einen Blick auf Wetter und Verkehr hier bei uns im Sendegebiet. Da messen wir aktuell 25 Grad in Göttingen. 25 Grad sind es auch in Osterode und in Dassel ist es mit 26 Grad sogar noch etwas wärmer. Den restlichen Tag über soll es genauso sonnig bleiben, wie es jetzt gerade ist. Regen wird heute nicht mehr erwartet und die Höchsttemperaturen haben wir mit 26 Grad in Dassel auch schon erreicht. In der Nacht gehen die Temperaturen dann auf 10 Grad zurück. Morgen steigen die Temperaturen dann nochmal deutlich an. Wir erwarten Höchsttemperaturen von bis zu 33 Grad. Dabei soll es den ganzen Tag klar und sonnig sein. Regen wird auch dann nicht erwartet. Dann ein Blick auf die Straßen. In Einbeck ist die Pastorenstraße zwischen Marktstraße und auf dem Steinwege voll gesperrt. Grund dafür sind Bauarbeiten. In einem nächsten Schritt sind zudem weitere Sanierungsarbeiten im Breil sowie in der Göttgengasse vorgesehen. Für die Sanierung der Ortsdurchfahrt Großenrode ist die Großenroder Straße, auch die Kreisstraße 424, noch voraussichtlich bis Mittwoch, den 12. August, voll gesperrt. Die Fahrbahn wird hier in zwei Abschnitten auf einer Länge von rund 400 Metern saniert. Und die Heutenser Landstraße hier in Göttingen ist zwischen dem Kreuzungsbereich Lindenweg und unter der Pfalz voll gesperrt. Grund ist der Fernwärmeausbau am Hagenberg. Die Geschäfte am Hagenberg bleiben trotz der Vollsperrung aber weiterhin erreichbar. Außerdem in Göttingen ist aufgrund von Kanalbauarbeiten die Martin-Luther-Straße im Bereich zwischen der Kreuzung Martin-Luther-Straße-Hasenweg und Martin-Luther-Straße-Industriestraße voll gesperrt. Dann zum Abschluss noch ein Blick auf die Blitzer. Im Landkreis Göttingen wird heute geblitzt, in Duderstadt, Herzberg am Harz und in den Flecken Adelebsen und Bovenden. Und auch im Landkreis Northeim sollten Sie auf Blitzer achten, hier im Raum Nörten, Hardenberg und Moringen. Die semistationäre Messanlage Alice, die wird noch bis kommenden Montag im Raum Northeim eingesetzt. Allen unterwegs natürlich eine gute und vor allem sichere Fahrt. Das waren die Stadtradio Göttingen Lokalnachrichten. Die nächste Ausgabe davon gibt's dann nochmal zum Abschluss der Sendung um 18 Uhr. Und um 17.30 Uhr schalten wir einmal kurz rüber zu unseren Kollegen nach Köln vom Deutschlandfunk.
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1: Haben wir es. Sie hören mittendrin das Nachmittagsmagazin hier auf der 107,1 im Stadtradio Göttingen. Heute moderiert von mir, Caroline Zarske. Schön, dass Sie eingeschaltet haben. Und wir werfen gleich einmal einen Blick nach Rheinhausen, konkreter gesagt in das Atelier dort. Dort wurde am Wochenende nämlich eine neue Ausstellung eröffnet. Tina Fiebiger war vor Ort und hat über diese mit Hiltrud Estermenz, der das Atelier gehört, gesprochen. Das Interview hören Sie dann nach zwei Songs. Wir starten jetzt in die Stunde, aber erstmal mit Musik von Ronan Keating. Das ist Life is a Rollercoaster.

0: Mit der Ateliergalerie Im Bild hat sich Hiltrud Estermenz in Rheinhausen vor 2 Jahren ihren kreativen Treffpunkt geschaffen. Die Räume beherbergen neben ihrer Werkstatt und einer Fülle von Bildmotiven und Skizzen auch einen lichtdurchfluteten Galerieraum für Ausstellungen von befreundeten KünstlerInnen. Mit der Ansage "Mein offenes Atelier" war es für sie an der Zeit, auch mal wieder aus ihrem eigenen Fundus zu schöpfen. Am Samstag ging das erste offene Atelier-Wochenende an den Start, das sie mit einer Galerie von aktuellen Arbeiten verbindet. Tina Fiebiger hat über die Ausstellung mit Hiltrud Estermenz gesprochen.
1: Hiltrud, du hast jetzt deine Galerie und deine Werkstatträume seit gut 2 Jahren und hast auch schon eine Reihe von Ausstellungen gemacht. Jetzt war es mal wieder an der Zeit für offene Ateliers. Gibt es so viele neue Arbeiten, die du mal kursieren lassen möchtest?
2: Also mein Interesse ist natürlich auch, dass ich zwischendurch auch mal meine Sachen hänge. Und das war jetzt mal an der Zeit. Ich habe es dann mein offenes Atelier genannt. Alles muss ja immer einen Namen haben. Und ja, dann habe ich ausgepackt, neues und ein bisschen älteres. Aber an sich sind es alles meiner Meinung nach noch neuere Sachen, die ich hier jetzt ausstelle. Und klar, es sammelt sich immer was an. Und ich versenke die dann irgendwie in meinem Depot und wundere mich dann manchmal, dass es immer mehr wird. Also war es mal wieder an der Zeit, meine Sachen auszustellen und bin dann auch froh, wenn Leute zum Gucken kommen.
1: Kreativ entrümpelt oder produktiv.
2: Genau, sowohl als auch.
1: Wie viel Einfluss hatten die Arbeiten, die du hier ausgestellt hast, auf dein eigenes kreatives Feld? Man lässt sich ja doch manchmal inspirieren von stilistischen Abenteuern oder von Motiven.
2: Also es bleibt ja nicht aus, man wird ständig durch Bilder, die man sieht, beeinflusst. Und wenn hier Dinge hängen, das sind ja meistens komplett andere Auffassungsgaben. Ja, das sind einfach andere stilistische Arbeiten, die mich oft faszinieren. Aber ob die jetzt so einen direkten Einfluss auf mich haben, das sehe ich wahrscheinlich gar nicht. Meine Arbeiten ändern sich ja sowieso. Also ich kann das ja so in Phasen einsortieren. Irgendwie fällt mir dann immer noch was anderes ein. Und ich denke, das ist so ein Sammelsurium-Gemisch.
1: Wie würdest du die jetzige Phase beschreiben? Was lockt dich da ganz besonders zum Vertiefen?
2: Also es ist farbiger geworden und vielschichtiger, von den Farbaufträgen her schon. Und ja, ich lasse mich gerade so leiten, wenn ich arbeite. Klar, ich habe für Ausschreibungen Themen, aber die arbeite ich dann auch so ungefähr in der Richtung.
1: Nenn ruhig das ein oder andere Thema, an dem du arbeitest.
2: Ja, was mir immer so durch den Kopf geht, ist so eine sich ändernde Ordnung der Welt, die ich in meiner abstrakten Art und Weise verbildliche, kann man so sagen. Wie zum Beispiel diese beiden da unten. Also das sind Bilder, die waren mal ganz schrill und in vielen Wochen habe ich da wieder eine Schicht drüber gesetzt und noch eine Schicht und noch eine Schicht, bis es das war, wo ich sagen kann, jetzt ist es ein Bild und jetzt ist es fertig. Also ich lasse mir Zeit. Es gibt Pausen dazwischen, alleine schon der Trocknung wegen, weil das ja alles Tuschebilder sind. Die Tuschen fließen über die Leinwand und brauchen dann ihre Zeit zu trocknen. Dann kommt die nächste Schicht und es ist langwierig und macht aber auch Spaß, was dann am Ende rauskommt.
1: Es gibt eine ganze Reihe Unterwasserstimmungen.
2: Ja, immer mal wieder, ja. Also es sind viele Bilder, die mit Wasser zu tun haben oder mit Himmel, All. Manchmal ist es nicht eindeutig. Ist es nun Wasser oder ist es in einem Himmel irgendeine Geschichte, die da durch die Gegend fliegt? Aber an sich ist immer in jedem Bild was Ruhiges und es sind aber auch Bewegungen, Richtungen, in die irgendwas schnellt. Also so richtig ruhig sind sie dann doch nicht, die Bilder.
1: Wie ist dir das ergangen jetzt beim Hängen? Kommst du da noch in Staunen? Welche Arbeiten miteinander korrespondieren was sich da so für Überraschungen auftun?
2: Also es schließt sich mir schnell, was ich wohin hänge und ich wundere mich dann aber auch mal, was dann passiert zwischen den Bildern. Ich glaube, die haben Spaß, dass sie neue Nachbarn haben.
1: Und sie kommen endlich mal an ganz viel Licht, denn in diesem Raum
2: an die Luft und ans Licht, ja.
1: Sind ja die Fenster so großzügig verteilt, dass man immer einen Innen-Außen-Dialog hat.
2: Ja, auf jeden Fall, das bleibt nicht aus. Und es ist auch immer entscheidend, was für ein Licht draußen ist. Also gestern war dieses helle Sonnenlicht und heute ist es ein bisschen runtergedimmter und dann sieht auch immer alles gleich ganz anders aus.
1: Hast du denn öfter mal Überraschungsbesuche? Weil in diesen Räumen arbeitest du ja auch und bist bist, auch regelmäßig anzutreffen. Manche Besucher wissen das halt auch. Kommen die dann mal klopfen?
2: Das ist eher selten, weil ich sehr unregelmäßig hier bin. Aber wenn, dann freue ich mich immer total. Oder wenn jemand mal kurz anruft, bist du im Atelier, ich komme mal vorbei. Das kommt häufiger vor.
1: Also da kann man dann auch mal flanieren und gucken, was du so treibst.
2: Ja. Anrufen, eine E-Mail schreiben, dann geht das auch sehr unkompliziert.
0: Das war Tina Fiebiger im Gespräch mit Hiltrud Estermenz über ihre Ausstellung Mein offenes Atelier in der Ateliergalerie im Bild in Rheinhausen am Kirchberg 1. Die Einladung in ihr offenes Atelier gilt auch für das kommende Wochenende, Samstag und Sonntag von 15 bis 18 Uhr und für den 30. August. Außerhalb der Öffnungszeiten ist die Künstlerin für spontane Ausstellungs- und AtelierbesucherInnen unter www.hiltrud-menz.de erreichbar. Wir haben es jetzt 17.21 Uhr, das heißt, in wenigen Minuten schalten wir dann einmal kurz rüber zum Deutschlandfunk für die internationalen und überregionalen Meldungen. Bis dahin geht's jetzt erstmal weiter mit Hollywood Hills von Sunrise Avenue.

17.30 Uhr, die Nachrichten. Nach dem ukrainischen Präsidenten Selenskyj hat US-Präsident Trump auch den israelischen Ministerpräsidenten Netanyahu empfangen. Netanyahu kam für das Gespräch am Weißen Haus in Washington an. Bei dem Treffen dürfte es um den Iran-Krieg gehen. Über die Kriegsführung hatte es zuletzt Unstimmigkeiten zwischen Israel und den USA gegeben. In dem kurz zuvor geführten Gespräch mit Selenskyj sollte nach ukrainischen Angaben die weitere US-amerikanische Unterstützung für ein Ende des russischen Angriffskrieges gegen die Ukraine im Mittelpunkt stehen. Auch eine Stärkung der Flugabwehr habe Priorität. Selenskyj und Netanyahu sind in die USA gereist, um an der Trauerfeier für den gestorbenen US-Senator Graham teilzunehmen. Graham war ein wichtiger Unterstützer der Ukraine und Israels im Kongress. Bundeskanzler Merz erwartet, dass der Unmut in der CDU über seine Personalentscheidungen sich bald legt. Er sagte bei einem Besuch in Irland, er gehe fest davon aus, dass nach der morgigen Unionsfraktionssitzung alle Entscheidungen nicht nur getroffen, sondern auch akzeptiert sein werden. Morgen will die CDU-CSU-Fraktion mit Thorsten Frey ihren neuen Vorsitzenden wählen. Zuvor ernennt Bundespräsident Steinmeier Nina Warken zur Kanzleramtschefin, Carsten Linnemann zum Gesundheitsminister und Steffen Bilger zum Verkehrsminister. In den vergangenen Tagen hatte es aus der CDU Kritik an Merz gegeben, vor allem wegen der Umstände der Entlassung des bisherigen Verkehrsministers Schnieder. Kritisiert wird auch, dass die Minister zwar morgen ernannt, aber erst im September vor dem Bundestag vereidigt werden sollen. Der Kanzler will nach eigenen Angaben auf diese Weise verhindern, dass für die Rückkehr der Abgeordneten aus der Sommerpause Steuergeld ausgegeben wird. Verfassungsrechtler haben aber Zweifel geäußert, ob dieses Vorgehen mit dem Grundgesetz vereinbar ist. In Frankreich versucht die Feuerwehr weiter, die Waldbrände an der Atlantikküste unter Kontrolle zu bekommen. Bei Bordeaux loderten die beiden großen Feuer stellenweise wieder auf. Tausende Menschen mussten nach Angaben der Einsatzkräfte in Sicherheit gebracht werden. Campingplätze in der Nähe des Badeortes Lacanau seien geräumt worden. Ein kleinerer Brand südwestlich von Bordeaux sei

0: sind unzulässig. Das hat der Bundesgerichtshof in Karlsruhe entschieden. Der Bundesverband der Verbraucherzentralen hatte gegen die Landesbank Hessen-Thüringen geklagt. Betroffene können nun Geld zurückverlangen. Die Landesbank hatte in der Sparphase Jahreskosten von 15 Euro und Verwaltungskosten von 24 Euro berechnet. Dazu erklärte nun der BGH, die Erhebung einer Jahresgebühr weiche vom wesentlichen Grundgedanken der gesetzlichen Regelung ab. Die Kosten müsse die Bank selbst tragen. Italien hat einen neuen Fußballnationaltrainer. Wie der Präsident des italienischen Fußballverbandes Malagon in Rom mitteilte, kehrt Roberto Mancini nach 3 Jahren in Saudi-Arabien und Katar auf den Trainerposten zurück. 2021 wurde Italien mit Mancini Europameister. Der 61-Jährige soll den Angaben zufolge die Nationalmannschaft, die 3-mal nacheinander bei einer WM nicht dabei war, wieder in Form bringen. Auch Frankreich hat mit Zinedine Zidane einen neuen Nationaltrainer verpflichtet. Der 54-Jährige unterschrieb einen Vertrag bis zum Jahr 2030, wie der Verband mitteilte. Der frühere französische Nationalspieler und Trainer von Real Madrid folgt auf Didier Deschamps. Das Wetter: nachts im Norden und Osten sowie südlich der Donau wolkig, sonst verbreitet klar, Tiefstwerte 19 bis 10 Grad. Am Tage heiter oder sonnig, Temperaturen an den Küsten 26 bis 30, im Rest des Landes 30 bis 36 und an Rhein, Main und Neckar bis 38 Grad. Am Donnerstag in der Nordwesthälfte nach sonnigem Start rasch aufziehende Quellbewölkung und einzelne.
1: Vielen lieben Dank an unsere Kollegen vom Deutschlandfunk für die internationalen und überregionalen Meldungen, die jetzt gerade irgendwie abgebrochen wurden. Aber egal, dennoch erkennt sich einmal mit dem regionalen Wetter. Hier bei uns in Göttingen messen wir aktuell 25 Grad. 25 Grad sind es auch noch in Osterode und Dassel kommt auf 26 Grad. Den restlichen Tag über soll es genauso sonnig bleiben, wie es jetzt gerade ist. Regen wird heute nicht mehr erwartet. Die Höchsttemperaturen haben wir mit 25 Grad auch schon erreicht. In der Nacht gehen die Temperaturen dann auf 10 Grad zurück. Morgen steigen die Temperaturen dann nochmal deutlich an. Wir erwarten Höchsttemperaturen von bis zu 33 Grad. Dabei soll es den ganzen Tag klar und sonnig sein. Regen wird dann auch nicht erwartet. Und mit diesen Aussichten willkommen zurück hier auf der 107,1, wo wir auch schon wieder die letzte halbe Stunde von mittendrin dem Nachmittagsmagazin erreicht haben. Ich bin Caroline Zarske und ich begleite Sie natürlich auch noch durch diese letzte halbe Stunde, in der fasse ich Ihnen nochmal die wichtigsten Ereignisse des Tages zusammen und wir schauen nochmal, was nach dieser Sendung noch alles so hier im Programm läuft.

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1: Die 14 Jahre alte Uljana S. aus Bovenden wird vermisst. Letztmalig gesehen wurde die Schülerin am Freitagabend. Möglicherweise hält sie sich derzeit im Raum Göttingen oder im Raum Uslar auf. Die Polizei Göttingen bittet um sachdienliche Hinweise zum Verbleib von Uljana S. Der Bürgermeisterkandidat der AfD für Herzberg am Harz, Justin Vogel, wurde nicht zur Wahl zugelassen. Das hat der Stadtwahlausschuss gestern Abend einstimmig entschieden. Grundlage ist eine Prüfung des Landkreises Göttingen in seiner Funktion als Kommunalaufsichtsbehörde. Die Prüfung habe ergeben, dass Zweifel an der Verfassungstreue Vogels bestünden. Mit knapp 800.000 Euro soll das ehrenamtliche Engagement in Niedersachsen unterstützt werden. Die sogenannte Mikroförderung wird an verschiedene Vereine, Initiativen und gemeinwohlorientierte Organisationen ausgezahlt. Im Landkreis Göttingen können sich gleich 27 Projekte über die Zuwendung freuen. Im Landkreis Northeim sind es 3. Stalking, sexualisierte Gewalt, Zwangsverheiratung und Femizide. All dies sind alltägliche Begleiter für viele Frauen. Diese Begriffe finden sich seit dem 23. Juli im Herzberger E-Center Herkules wieder. Dort wurde als Mahnmal die rote hölzerne Silhouette einer Frau aufgestellt. Mit der Aktion Rote Frau vom Frauen für Frauen e.V. soll in der Region ein Zeichen gegen häusliche Gewalt gesetzt werden. Und das war er, unser Tag im Überblick für heute, Dienstag, den 28. Juli, zusammengestellt von meiner Kollegin Benita Heukamp. Dafür vielen lieben Dank.

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1: Ja, 17.53 Uhr haben wir es jetzt ganz genau und das heißt, dass sich mittendrin das Nachmittagsmagazin so langsam aber sicher dem Ende entgegenneigt. Nach den Lokalnachrichten um 18 Uhr übernimmt hier erstmal unsere Musikbox. Ab 21 Uhr hören Sie für eine Stunde dann einfach X. Das ist unser feminines Musikmagazin hier auf der 107,1. Von 22 Uhr bis 6 Uhr am Morgen übernimmt dann die Musikbox wieder die Nachtschicht um Mitternacht mit einem Fokus auf Jazzmusik. Um 6 Uhr hören Sie dann wie immer die Informationen am Morgen vom Deutschlandfunk und ab 7 Uhr begrüßt Sie an dieser Stelle dann meine Kollegin Leonie Nasser-Eldine zu Mittendrin, dem Morgenmagazin.

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1: Es ist jetzt 18 Uhr. Die aktuellen Meldungen mit Benita Heukamp.
2: Der Landkreis Northeim sieht keine hinreichenden Anhaltspunkte, um Reinhild Göß von der AfD von der Bürgermeisterwahl auszuschließen. Der Gemeindewahlausschuss des Flecken Nörten-Hardenberg hatte den Landkreis als zuständige Kommunalaufsichtsbehörde um Einschätzung gebeten, ob bei der Bewerberin Verfassungstreue gegeben sei. An dieser Einschätzung ist der Ausschuss jedoch nicht gebunden. Der Landkreis habe die Bedenken des Gemeindewahlausschusses eigenständig ausgewertet und bewertet. Ein Auskunftsersuchen bei der Niedersächsischen Verfassungsschutzbehörde habe demnach keine Grundlage. Die Ergebnisse der Prüfung wurden nun an den Gemeindewahlausschuss übermittelt. Eine finale Entscheidung über die Zulassung der AfD-Kandidatin Göß muss dieser dann bis zum 29. Juli treffen. Am Sonntagmorgen wurde im Göttinger Bahnhof ein verletzter Jugendlicher gefunden. In dem Zusammenhang sucht die Polizei nach Zeuginnen und Zeugen. Der 17-Jährige aus Eschwege wurde am Sonntag gegen 7.35 Uhr verletzt auf einer Bank auf Bahnsteig 4 angetroffen. Die Polizei geht davon aus, dass er zwischen 3 Uhr und 7.30 Uhr an einem unbekannten Ort attackiert wurde. Er habe unter anderem massive Schwellungen im Gesicht gehabt und seine Bekleidung soll blutverschmiert gewesen sein. Vermutlich wurde er mit der Faust oder einem Gegenstand geschlagen. Der Jugendliche selbst ist aktuell nicht vernehmungsfähig. Er wird beschrieben als 17 Jahre alt mit dunkler Hautfarbe und krausem Haar. Er hat ein weißes T-Shirt mit blauem Aufdruck auf der Brust sowie eine schwarze Hose getragen. Personen, die sachdienliche Hinweise geben können, werden gebeten, sich bei der Polizei Göttingen zu melden. Der Bürgermeisterkandidat der AfD für Herzberg am Harz, Justin Vogel, wurde nicht zur Wahl zugelassen. Das hat der Stadtwahlausschuss gestern Abend einstimmig entschieden. Grundlage ist eine Prüfung des Landkreises Göttingen in seiner Funktion als Kommunalaufsichtsbehörde. Die Prüfung habe ergeben, so der Wahlausschuss in einer Mitteilung, dass Zweifel an der Verfassungstreue Vogels bestünden. Als Grund wird seine aktive Mitgliedschaft in der AfD angeführt. Allein die Mitgliedschaft in einer als Beobachtungsobjekt geltenden bzw. gesichert extremistisch eingestuften Partei lasse nach Leitfaden des Innenministeriums Zweifel an der Verfassungstreue zu. Im Falle Vogels konnten diese Zweifel nicht ausgeräumt werden. Begründet wird dies durch sein aktives Mitwirken und Mitgestalten der Partei, etwa durch seine Funktion als Kreisverbandsvorsitzender, als Beisitzer im Landesvorstand der Generation Deutschland und auch durch Aktivitäten wie das aktive Anwerben neuer Mitglieder. Der AfD-Kreisverband hält die Begründung für nicht haltbar. Vogel hat angekündigt, alle verfügbaren Rechtsmittel gegen die in Herzberg getroffene Entscheidung einzulegen. Hintergrund für die Überprüfung des Bürgermeisterkandidaten ist eine Neuerung im niedersächsischen Kommunalwahlgesetz. Ende April wurde beschlossen, dass Bewerber für Ämter von Hauptverwaltungsbeamten auf ihre Verfassungstreue geprüft werden müssen. Darunter fällt auch das Amt des Bürgermeisters. Im Kommunalwahlgesetz wurde damit die Möglichkeit eines umfangreicheren Prüfverfahrens als bisher festgeschrieben. Rechtlich besteht keine Einigkeit, wie das neue Verfahren einzuschätzen sei. Da sich viele Prüfungsverfahren gegen Mitglieder der AfD richten, stelle es aus Parteisicht ein Parteiverbot durch die Hintertür dar. Die 14 Jahre alte Uljana S. aus Bovenden wird vermisst. Letztmalig gesehen wurde die Schülerin am Freitagabend. Möglicherweise hält sie sich derzeit im Raum Göttingen oder im Raum Uslar auf. Das gab die Polizei Göttingen bekannt. Das Mädchen ist etwa 1,64 Meter groß, schlank und hat dunkelblondes, schulterlanges Haar. Zuletzt war sie mit einer dunklen Nike-Jacke, einer Jeans und schwarzen Schuhen bekleidet unterwegs. Die Polizei Göttingen nimmt sachdienliche Hinweise zum Verbleib von Uljana S. unter der 0551 491 2115 entgegen. Ein Foto der Vermissten finden Sie auf unserer Webseite unter stadtradio-göttingen.de verlinkt.
1: Vielen lieben Dank an Benita Heukamp für die aktuellen Lokalnachrichten. Ich ergänze jetzt zum Abschluss der Sendung noch einmal mit Wetter und Verkehr. Aktuell messen wir in Göttingen 25 Grad. 25 Grad sind es auch in Osterode und in Dassel ist es mit 26 Grad sogar noch etwas wärmer. Den restlichen Tag über soll es noch genauso schön sonnig bleiben, wie es jetzt gerade ist. Regen wird heute nicht mehr erwartet. In der Nacht gehen die Temperaturen dann auf 10 Grad zurück. Morgen steigen die Temperaturen dann nochmal deutlich an. Wir erwarten Höchsttemperaturen von bis zu 32 Grad. Dabei soll es den ganzen Tag klar und sonnig sein. Regen wird dann auch nicht mehr erwartet. Ein Blick auf die Straßen. In Einbeck ist die Pastorenstraße zwischen Marktstraße und auf dem Steinwege voll gesperrt. Grund dafür sind Bauarbeiten. In einem nächsten Schritt sind zudem weitere Sanierungsarbeiten im Breil sowie in der Göttgengasse vorgesehen. Für die Sanierung der Ortsdurchfahrt Großenrode ist die Großenroder Straße noch voraussichtlich bis Mittwoch, den 12. August, voll gesperrt. Die Fahrbahn wird hier in zwei Abschnitten auf einer Länge von rund 400 Metern saniert. Und hier bei uns in Göttingen ist aufgrund von Kanalbauarbeiten die Martin-Luther-Straße im Bereich zwischen der Kreuzung Martin-Luther-Straße-Hasenweg und Martin-Luther-Straße-Industriestraße voll gesperrt. Zum Abschluss noch ein Blick auf die Blitzer. Im Landkreis Göttingen wird heute geblitzt in Duderstadt, Herzberg am Harz und in den Flecken Adelebsen und Bofenden. Und auch im Landkreis Northeim sollten Sie auf Blitze achten, hier im Raum Nörten, Hardenberg und Moringen. Die semistationäre Messanlage Alice, die kommt noch bis kommenden Montag im Raum Northeim zum Einsatz. Ein unterwegs eine gute und natürlich vor allem sichere Fahrt. Kommen Sie gut an Ihr Ziel. Das waren die Stadtradio Göttingen Lokalnachrichten. Die nächste Ausgabe davon gibt's dann wieder morgen früh um 7 Uhr. Und kurz darauf begrüßt Sie dann meine Kollegin Leonie Nasser-Eldine zu mittendrin ihrem Morgenmagazin. Ich bin Caroline Zarske. Ich habe mich sehr gefreut, dass Sie heute Nachmittag mit dabei waren. Ich wünsche Ihnen jetzt noch einen schönen Abend. Machen Sie es gut und bis bald mal wieder.
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Hallo und guten Abend hier bei Einfach X, der thematischen Musiksendung, immer am Dienstagabend um 21 Uhr. Am Mikrofon begrüßt euch Susanne Pauli. Heute geht es wieder um ein einziges Thema, wie immer hier, und zwar die Sonne, passend zu unserer wunderbaren Jahreszeit. Und wir starten direkt rein mit Lomelda, Hannah Sun.

Hannah Reid singt hier über Hannah's Son von ihrer 2020er EP Hannah. Also sehr viel Hannah in nur einem Song. Ich finde, es ist eine sehr gute, gechillte und auch sonnige Nummer. Da hört man so richtig die Sonne, um die es heute hier geht. Und genauso, ja, glitzernd sonnig machen wir weiter mit Laura Veers Sun Song.

Eine schimmernde Sonne hier von Laura Veers im Sun Song von ihrem Album aus 2013, das da heißt Warp and Weft. Und Sun Song war damals auch die erste Single dieses Albums. Und im Hintergrund, habt ihr es bestimmt erkannt, hören wir keine geringere als Nico Case. Ja, jetzt kommen wir zu einem Cover, das ihr auf jeden Fall alle kennt. Und gecovert haben Guy Garvey und Mike Lindsay. Und wir können uns freuen auf ein Klassiker, nämlich Saturday Sun.

Da ist sie klar zu hören, die Handschrift von Mike Lindsay mit diesen sehr schönen Elektronika. Und wir haben hier ganz tolle Reverse Delays mit drin und so Störgeräusche, als ob die Sonne direkt was wegbrennt. In diesem Song von Nick Drake von seinem Album Five Leaves Left aus 1968. Auch im Original ein wunderbarer Song und so schön gechillt. Man sitzt förmlich selber in der Sonne und lässt es sich gut gehen. Und nach Saturday Sun kommt natürlich Another Sunny Day hier von Belle and Sebastian.

0: Mögen noch viele Another Sunny Days folgen, wie sie hier besungen werden und was man da alles Schönes in seiner Freizeit machen kann. Von der schottischen Band Bell & Sebastian, die in meiner Jugend, die jetzt schon eine Weile zurückliegt, schon aktuell waren. Denn es gibt sie schon seit 1996. Dieser Track hier war aus 2006. Und jetzt wollen wir einen etwas anderen Kurs einschlagen. Solar Power und Lord.
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Ja, die Sonnenkraft wird hier besungen und was alles nicht geht, wenn die fehlt und was dann wieder plötzlich wie von alleine funktioniert, wenn sie wieder da ist. Das besingt Lorde hier auf ihrem Album Solar Power aus 2021, wie auch hier die Single hieß. Ja, was alles ohne Sonne nicht geht, das besingen auch die nächsten Künstler hier, The No Twist, und sie sagen das Französisch, sans soleil.

Ja, es scheint so, als könnten wir doch festhalten, dass es mit Sonne besser geht als ohne. Vielleicht ist es empirisch noch ein bisschen früh in der Sendung dafür. Und wir hören noch mal rein in andere, die das auch besingen gleich. Das waren The No Twist mit Sans Soleil von ihrem Album Vertigo Days. Und jetzt als nächstes kommt eine etwas jüngere Künstlerin, Rosie Plain, die das wieder auf Englisch besingt. When There Is No Sun scheint irgendwie doch ein Thema zu sein.

dramatisch wird hier besungen von Rosie Plain. Was passiert, wenn die Sonne weg ist? Eternal Sea of Darkness. Na, das wollen wir vermeiden. Ich würde mal sagen, wir haben uns jetzt ein bisschen Lou Reed verdient und Ride into the Sun ist dann unser Motto.

praktisch-musikalische Lebenstipps, die gibt's hier immer dienstags bei Einfach X. Heute zum Thema Sonne und wie damit umgehen. Lou Reed hat's uns hier vorgemacht in seiner 1972er Nummer Ride into the Sun. Also, wenn's hier zu viel wird in der Stadt, einfach der Sonne entgegenfahren. Das wird hier empfohlen und ich finde, da kann man eigentlich wenig falsch machen. Wenn ihr euch fragt, wo seid ihr jetzt? Ihr seid bei Einfach X. Das ist eine thematische Musiksendung. Es geht hier jeden Dienstag um genau ein Thema. Für mehr haben wir immer keine Aufmerksamkeit. Und heute ist das die Sonne. Wie könnte es passender sein? Und was dann passiert, wenn die Sonne so richtig reinknallt, ja, kurz vorm Sonnenstich, das hören wir jetzt in ungewöhnlich harten Tönen, die es sonst hier in dieser Sendung selten gibt, von Slowdive mit When the Sun Hits.

0: Ja, jetzt hat sie euch gehittet, die Sonne, When the Sun Hits von Slow Dive. Ich finde, da merkt man so richtig, wie es reinbrennt. Ja, gute Nummer und so schön melodisch. Ich mag ja harte Musik sehr gerne, wenn sie trotzdem sehr melodisch ist. Und das hier ist so richtig ikonisch, hymnisch. Da kann ich das auch sehr gern mal etwas härter vertragen. Ist aber hier die Ausnahme. Ja, When the Sun Hits, was kann danach nur kommen? Natürlich Sunburn. Also der Sonnenbrand lässt nicht auf sich warten und wird besungen von einer meiner absoluten Lieblingsbands, Sylvan Esso. Bisschen elektronischer.
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Also Einseitigkeit kann uns heute wirklich niemand vorwerfen. Da sind wirklich alle Genres heute dabei in dieser Ausgabe von Einfach X. Das war das Elektro-Duo Sylvan Esso mit ihrem Hit Sunburn von ihrer Platte No Rose Sandy. Und als nächstes muss ich leider zugeben, nicht jeder liebt die Sonne. Ja, es gibt auch da negative Bewertungen und eine hören wir jetzt in so einem Mini-Stück, was schon fast theatralisch ist, von Dears aus Belgien, Disappointed in the Sun.

was aus uns alles hätte werden können, wenn wir nicht so enttäuscht gewesen wären von der Sonne. Das fragt sich Tom Barman hier, der Frontmann der legendären belgischen Band Dears. Mittlerweile wieder vereinigt waren sie die ganz großen Ikonen, ja, in meiner Jugend, Ende der 90er. Hier das Album In a Bar Under the Sea von 1996. So eine richtig schöne lange Nummer, die sich mal 6 Minuten Zeit lässt. Das kennen wir sonst nur von Guns N' Roses und November Rain. Und irgendwie hat es damit auch einiges gemein, wenn auch schöner. Das war jetzt schon eine Stunde. Einfach X zum Thema Sonne. Ihr könnt wieder dienstags 21 Uhr hier einschalten. Wir haben noch 2 Stücke, aber vor dem nächsten sage ich gar nicht mehr viel. Zum Ende dieser Stunde möchte ich euch fast schon entlassen, denn einer kommt noch danach mit Wilco, Sunlight Ends.

Ja, so wie das Sonnenlicht hier endet in Sunlight Ends, so endet auch diese Sendung. Das waren Wilco von ihrem 2023er Album Cousin. Ja, über Cousins gibt es immer viel zu musizieren, ein ganzes Album von Wilco. Als allerletztes seid ihr entlassen mit Sunshine von den Avalanches. Am Mikrofon verabschiedet sich von euch bis nächste Woche Susanne Pauli.

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